0: Portemonnaie der Menschen bemerkbar. Insgesamt mussten Verbraucher im September für Kraftstoffe und Haushaltsenergie fast 15% mehr zahlen als ein Jahr vorher. Und je länger die Energiepreise hoch sind, umso größer ist das Risiko, dass auch andere Preise steigen. Denn auch Transport und Kühlung von Lebensmitteln wird dadurch teurer. Die Folgen von Hitze und Trockenheit treiben die Preise ebenfalls. Lea Matschulat, Nachrichtenredaktion.
1: Nach dem gewaltsamen Vorfall auf einem Flug von Dubai nach Tel Aviv geht die israelische Regierung von einem versuchten Terroranschlag aus. Israels Verteidigungsminister Israel Katz sprach vom Versuch eines dschihadistischen Anschlags, der nur dank des Mutes israelischer Passagiere vereitelt worden sei. Die Fly-Dubai-Maschine war in Saudi-Arabien notgelandet.
2: Große Erleichterung am Flughafen in Tel Aviv. Die israelischen Passagiere sind zurück. Angehörige schlossen ihre Liebsten nach der Landung einer Ersatzmaschine in die Arme. Nach Angaben von Ministerpräsident Benjamin Netanyahu soll einer der Piloten mit einem Messer auf seinen Kollegen eingestochen haben, als sich die Maschine Israel näherte. Er habe offenbar versucht, das Flugzeug mit den Passagieren zum Absturz zu bringen. Nach israelischer Einschätzung soll es sich bei dem Tatverdächtigen um einen Einzeltäter handeln. Aus Tel Aviv, Sarah Lemmel.
1: Die Bundesregierung teilt ihre geplante Pflegereform wegen Meinungsverschiedenheiten zwischen Union und SPD in zwei Teile auf. Den ersten Schritt brachte das Kabinett gestern auf den Weg. Dabei geht es zunächst darum, akute Finanzprobleme der Pflegeversicherung zu lindern. Für eine zweite, größere Strukturreform soll eine Kommission Vorschläge erarbeiten. Dieser zweite Teil soll im kommenden Sommer umgesetzt werden.
3: Das Wetter.
4: Ja, da ist auch schon wieder vorbei mit dem Sommer, also diesem kurzfristigen, den wir gerade noch mal ein paar Tage hatten. Denn jetzt kommen immer mehr Wolken zu uns rein. Die bringen erstmal Schauer mit, nachher auch verstärkt Regen. Und das wird ansonsten nachher auch ein sehr, sehr regnerischer Donnerstag. Temperaturen nachher so ja, zwischen 19 und 22 Grad. Aktuell messen wir so 13 Grad. Und der Freitag wird dann zum Glück wieder ein bisschen trockener.
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6: A2 Dortmund-Hannover zwischen Flotow-West und Kreuz-Bad Oeynhausen. 1 Kilometer Stau. Und A44 Dortmund-Kassel zwischen Werl-Süd und Soest-Ost. 2 Kilometer stockender Verkehr, 7 Minuten Verzögerung. Wir wünschen allen unterwegs gute Fahrt.
4: So, wie fühlt es sich an, billig zu tanken? Also ihr könntet die Ersten sein in dieser Nacht. Seit 0 Uhr gilt ja der neue Tankrabatt. 17 Cent sollte es billiger werden. Ich hoffe, die Mineralölkonzerne geben es auch weiter. Fühlt es sich schon so an, wenn ihr gerade an der Tankstelle vorbeifahrt? Also fühlt ihr die 17 Cent billiger? Ja oder nein? Also ich drücke euch auf jeden Fall die Daumen, dass ihr jetzt billig tanken könnt. Und wir sind bei euch in dieser Nacht.
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0: das Wetter.
1: So, ihr merkt es schon, es kommen immer mehr Wolken jetzt in dieser Nacht zu uns rein. Erstmal schauert es hier und da, nachher gibt es dann aber fast durchgängig Regen. Und auch der Donnerstag, also quasi der ganze Tag gleich, wird ein regnerischer Tag bei Temperaturen zwischen 19 und 22 Grad. Erst am Freitag wird es dann wieder trockener.
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2: A40 Dortmund-Essen zwischen Dortmund-Hombruch und Dortmund-Barup 1 Kilometer Stau. Und A43 Wuppertal-Recklinghausen zwischen Witten-Herbede und Bochum-Witten 1 Kilometer stockender Verkehr, 5 Minuten Verzögerung. Wir wünschen allen unterwegs gute Fahrt.
1: Schöne Nacht mit uns. Kommt gut durch diese Nacht, egal ob ihr arbeiten müsst oder mit dem Auto gerade unterwegs seid. Das ja hoffentlich dann jetzt wieder ein bisschen mehr Spaß macht, zumindest wenn ihr tanken müsst. 17 Cent Tankrabatt seit 0 Uhr, also seit 2,5 Stunden etwa, gilt dieser neue Tankrabatt. Vielleicht seht ihr es ja an den Tankstellen.

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0: Doja, Jason Derulo und Melody. Da frage ich mich natürlich immer, wer hat eigentlich da nicht mitgesungen? Mi Chico, hier bei uns, damit ihr gut gelaunt durch diese Nacht kommt. Und damit ihr auch weiterhin gut gelaunt durch diese ersten paar Stunden des neuen Monats kommt, des Oktobers, überlasse ich euch jetzt in die Hände von Sascha Fassbender. Viel Spaß mit ihm.
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1: Ich bin Uli Reitinger. Um Mitternacht ist der zweite Tankrabatt in diesem Jahr in Kraft getreten. Die Energiesteuern werden für 3 Monate abgesenkt. Das soll eine Entlastung von 16,7 Cent pro Liter Benzin oder Diesel bringen. Der Tankrabatt ist umstritten. Kritiker verweisen unter anderem darauf, dass er ungenau ist und nicht komplett beim Verbraucher ankommt. Die Mineralölwirtschaft widerspricht und auch der Branchenverband Fuels und Energie verspricht eine vollständige Weitergabe des Rabatts an die Kunden. Außenminister Wadefuhl hat sich erleichtert über den Ausgang des gewaltsamen Vorfalls im Cockpit eines Fly-Dubai-Flugs auf dem Weg von Dubai nach Tel Aviv geäußert. Er habe mit großem Schrecken von dem versuchten Entführungsfall des Flugzeugs erfahren. Das teilte Wadefuhl nach einem Telefonat mit seinem israelischen Amtskollegen Gideon Saar mit.
2: Wir sind alle das tiefste erschrocken, dass ein derartig schrecklicher Anschlag auf eine mit Israelis besetzte Maschine versucht wurde. Es ist der Tapferkeit des Piloten und weiterer Passagiere zu verdanken, dass dieser Absturz in letzter Sekunde verhindert werden konnte.
1: Einer der Piloten hatte mit einem Messer auf seinen Kollegen eingestochen. Er wollte das Flugzeug offenbar zum Absturz bringen. Die israelische Regierung spricht von Terror. Angriffe auf Busfahrer, Zugbegleiter und Rettungskräfte sollen künftig härter bestraft werden. Das sieht ein Gesetzentwurf vor, den das Kabinett beschlossen hat. Wer unser Land am Laufen hält, verdient unseren Schutz, sagt Justizministerin Hubig.
3: Es geht vor allem um Abschreckung und das bedeutet, die Strafen bei solchen Angriffen werden verdoppelt auf 6 Monate Haft. Mindestens. Denn oft geht's nicht nur um Pöbeleien und Spuckattacken. Doch Strafen allein reichen nicht. Genauso wichtig sei Prävention, sagt Hubig. Außerdem will sie auch härter gegen Volksverhetzung vorgehen. Claudia Wächter, Nachrichtenredaktion.
1: Die Arbeitgeber bei Volkswagen haben im Ringen um schärfere Sparmaßnahmen einen Großteil der Tarifverträge gekündigt, darunter auch den wichtigen Manteltarifvertrag. So wollen die Arbeitgeber verschiedene Regelungen in diesen Verträgen verändern, mit Blick auf den aktuellen Kostendruck. Der Manteltarifvertrag beinhaltet grundlegende Regelungen für mehr als 100.000 Beschäftigte, zum Beispiel zur Arbeitszeit und den Urlaubstagen. Die anderen Verträge regeln unter anderem die Eingruppierungen, Zulagen, Zusatzvergütungen und die Ausbildung.
4: Das Wetter.
5: Heute geht es tagsüber hoch auf maximal 22 Grad. Dazu bleibt es meist bewölkt und nass, örtlich auch mit Gewittern. Freitag, also morgen, wieder trocken, dann bis zu 20 Grad.
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6: A40 Dortmund-Essen zwischen Dortmund-Hombruch und Dortmund-Barup. 1 Kilometer Stau. Wir wünschen allen unterwegs gute Fahrt.
5: Sascha Fassbender hier. Und was denkt ihr? Was könnte das hier sein? Klingt wie eine rostige Schaukel, ist aber tatsächlich ein Vogel mit dem wunderschönen Namen Nacktkehlglockenvogel. Und dieser Vogel gehört zu den lautesten Vögeln der Welt. Laut aktuellen Messungen aus Brasilien erreicht dieses Tier über 120 Dezibel. Das ist lauter als eine Kettensäge oder ein Presslufthammer. Bäm!
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0: Das Wetter.
1: Es zieht sich heute immer weiter zu, weiter regnerisch mit maximal 22 Grad in der Spitze. Morgen am Freitag lockert es dann wieder auf und es wird meist trocken mit 20 Grad maximal.
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2: A40 Dortmund-Essen zwischen Dortmund-Hombruch und Dortmund-Barob, 1 Kilometer Stau. Wir wünschen allen unterwegs gute Fahrt.
1: Leute, es gibt ein neues Reality-TV-Format auf RTL 2. Folgendes, die Kandidatinnen und Kandidaten vollziehen da zuerst den Koitus, also den Beischlaf. Ja Leute, ihr wisst schon, die haben sich halt doll lieb. Und erst danach sollen sie sich dann kennenlernen. Erst Sex, dann kennenlernen. Das ist jetzt der Unterhaltungsdurchbruch. Ich meine, bei vielen Kneipen und Clubs ist das kein Reality-TV, sondern ein klassischer Samstagabend.

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0: So, Thema Tiere. Sie sind klein, sie sehen irgendwie eklig aus und sie haben so eine Art Schild auf dem Rücken. Sieht aus, als würden sie ihr eigenes braunes Wappen rumschleppen. Stinkwanzen. Ich weiß, heißen die eigentlich wirklich Stinkwanzen? Naja, nach dem warmen Sommer gibt's besonders viele von diesen sogenannten Stinkwanzen und die kommen jetzt im Herbst gerne mal in unsere vier Wände, weil es da schön warm ist und schön kuschelig. Und das gefällt nicht jedem.
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3: Ich bin's, Laura.
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3: Was ist das eigentlich für eine grauenvolle Zeit gerade? Reicht es denn nicht, dass ich reihenweise Monster-Endgegner-Spinnen wegsaugen muss? Was? Die saugt man nicht weg? Ja, nee, das mache ich natürlich auch nicht. Ich spreche die Spinne liebevoll an, streichle ihr über ihren haarigen Rücken und danach spazieren wir Hand in Achterhand gemeinsam nach draußen, während wir zusammen die Titelmelodie von Bibi und Tina pfeifen. Zwischenfrage, wenn Spinnen ein High Five geben, ist das dann eigentlich ein High 8? Egal, Spinnen kennen wir also schon, Stinkwanzen jetzt also auch noch. Ha, da war eine.
4: Alarm! Alarm!
3: Ja, draufhauen oder die Tiere wegsaugen, das ist keine gute Idee. Bei Stinkwanzen ist der Name nämlich Programm.
5: Wenn die Tiere Panik bekommen, dann sondern sie ein Sekret ab und das kann wirklich sehr stinken. Und deswegen sollte man die Tiere auf gar keinen Fall stressen. Außerdem ist es auch sehr brutal, die Tiere mit dem Staubsauger einzusaugen.
3: Das war Silvia Teich vom Naturschutzbund. Auch so Tipps wie Socke über das Rohr stülpen, anmachen und dann sanft ansaugen. Dinge, die man beim Staubsauger und auch im Bett sagen kann. Jedenfalls das mit der Socke über dem Rohr klappt nicht. Bei Stinkwanzen und übrigens bei anderen Dingen auch nicht. Am besten macht ihr Stinkwanzen mit einem Glas weg und einem Stück Papier und tragt sie dann raus. Wichtig ist, diese Tierchen sind völlig harmlos. Die übertragen keine Krankheiten, geben keine Widerworte und sind damit schon mal angenehmer als so manch ein WG-Mitbewohner.
5: Die Tiere sind überhaupt nicht gefährlich und auch überhaupt nicht schädlich.
3: Trotzdem kann ich natürlich voll verstehen, dass ihr die nicht in eurer Wohnung haben wollt. Schließlich zahlen die ja auch keine Miete. Gut, das machen Kinder streng genommen auch nicht, aber das ist ein anderes Thema.
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1: Ich bin Uli Reitinger. Tanken soll ab heute wieder billiger werden. Um Mitternacht trat der zweite Tankrabatt in diesem Jahr in Kraft. Bis Jahresende werden die Energiesteuern auf Benzin und Diesel gesenkt. Unterm Strich soll der Sprit um knapp 17 Cent pro Liter günstiger werden.
2: Tanken ohne Frustattacken, das wünschen sich wohl viele, zumal es im September an der Zapfsäule so teuer war wie nie. Und die Mineralölwirtschaft verspricht, wir geben den Rabatt auch sofort weiter. Die Frage ist allerdings, ob das 1:1 passiert. Viele, auch der ADAC, vermuten, dass wieder einmal ein Teil verpufft. Und Kritiker sagen vom Rabatt würden auch Gutverdiener profitieren. Der sei also ungerecht. Claudia Wächter, Nachrichtenredaktion.
1: Der Chef der Krankenkasse DAK Gesundheit, Andreas Storm, sieht die von der Koalition geplante Anhebung der Pflegebeitragssätze für Kinderlose kritisch. Sein Argument ist der Unterschied der Beitragshöhe von Menschen ohne Kinder im Vergleich zum allgemeinen Beitragssatz für die anderen. Hier komme man verfassungsrechtlich in eine bedenkliche Dimension, sagte Storm der Rheinischen Post. Die Regierung will den Pflegebeitrag für Kinderlose 2027 um 0,3 Prozentpunkte auf 4,5% anheben. Der allgemeine Beitragssatz liegt aktuell bei 3,6%. Das Deutschlandticket kostet ab Januar 66,80 Euro. Das hat der zuständige Koordinierungsrat gestern entschieden. Das Ticket wird demnach knapp 4 Euro teurer im Monat.
3: Mit 9 Euro im Monat hat alles angefangen vor 4 Jahren. Mit dem Billigticket wollte die Ampel damals die hohen Energiepreise auffangen nach dem Beginn des Ukraine-Kriegs. Danach einigten sich Bund und Länder auf einen Monatspreis von 49 Euro. Seitdem ist der Preis immer weiter angestiegen. Der neue Abo-Preis wurde diesmal erstmals mit Hilfe einer Formel berechnet, die sich unter anderem orientiert an den Kosten für Personal und Energie. Thomas Bremser, Nachrichtenredaktion.
1: Die Proteste an französischen Schulen haben an Umfang und Härte zugenommen und gestern zu 625 Festnahmen geführt. Mehr als 115 Polizisten, Lehrer und Schüler wurden verletzt. Dabei habe die Gewalt deutlich zugenommen und es sei zu Zerstörungen in Schulen und zu Brandstiftungen gekommen, heißt es aus dem Innenministerium. Die Proteste an über 350 Schulen richten sich gegen fehlende Mittel, zu wenige Lehrkräfte und heruntergekommene Gebäude.
4: Das Wetter.
5: Es wird langsam herbstlicher. Heute gibt es fast flächendeckend immer wieder Regen bei höchstens 22 Grad. Morgen am Freitag wieder was freundlicher und auch trocken mit bis zu 20 Grad.
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6: A40 Dortmund-Essen zwischen Dortmund-Hombruch und Dortmund-Barob. 1 Kilometer Stau. Wir wünschen allen unterwegs gute Fahrt.
5: Endlich wieder ohne schlechtes Gewissen schön auf der Couch hängen und Filme und Serien glotzen. Jawohl, der Herbst steht an. Und das Beste ist, wir checken hier Serien und Filme für euch, damit ihr nicht eure Zeit verschwenden müsst. Ne? Den nächsten Seriencheck gibt's hier nach rund 10 Minuten Musik bei mir.
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0: Was für eine Stimme.
1: Teddy Swims,
0: Perfect Man.
2: Was machen Sie beruflich?
3: Ich bin Tatortreiniger.
4: Ja, ich habe schon immer gern mit Blut und Tod zu tun gehabt und dann habe ich mein Hobby zum Beruf gemacht.
1: Bjarne Mädel als Schotti in der Kultserie Der Tatortreiniger. Dass es bei dem Job im Regelfall nicht ganz so viel zu lachen gibt, erlebt jetzt Eileen Tetzel in der neuen Serie Serial Cleaner, die heute Abend bei ZDF Neo läuft. Jörg Albrecht mit dem Seriencheck.
5: Schau mal einer an.
6: Ich bin nur die Putzfrau.
7: Die sich dummerweise zur falschen Zeit am falschen Ort aufhält. Ex-Dortmund-Tatort-Kommissarin Eileen Tetzel ist Theresa, die in einem Hotelkomplex Zeugin eines Mordes wird. Aus Angst um ihr Leben bietet sie den Tätern ihre Hilfe an.
6: Ich kann das sauber machen, bevor das Blut in den Boden sickert. Dann kann euch niemand nachweisen, was hier passiert ist.
7: Und so wird Theresa zur Tatortreinigerin.
6: Kann ich jetzt gehen?
7: Fragt sie, als sie mit der Beseitigung der Spuren fertig ist. Doch schon bald sieht sie einen der Männer aus der Tatnacht wieder.
8: Du hast vergessen abzuschließen.
6: Ganz sicher nicht.
7: Vincent, Sohn aus einer mafiösen Unternehmerfamilie, wartet auf Theresa in ihrer Wohnung.
6: Ich hab gemacht, was du wolltest. Ich hab geschwiegen. Was willst du noch von mir?
8: Dass du weiter für mich arbeitest.
7: So will er Theresa nicht nur im Auge behalten. Ein Auge hat Vincent auch auf sie geworfen. Als er dann auch noch mit einem Scheck dafür sorgt, dass Theresas schwerkranke Tochter an einer klinischen Studie teilnehmen kann, begibt sich Theresa in ein gefährliches Abhängigkeitsverhältnis.
6: Du hast gesagt, dass mir nichts passiert, wenn ich für dich arbeite. Mir darf nichts passieren. Ich muss für Luca da sein.
7: Interessiert nur Vincents unberechenbaren Bruder nicht. Der will die Zeugin loswerden. Gespielt wird er von Rick Ocon und damit einem weiteren bekannten Gesicht aus dem Dortmund-Tatort.
9: Ich hätte das schon im Club durchziehen sollen. Also komm, verpiss dich.
10: Wer beseitigt diesmal die Spuren?
7: Wer Netflix hat, kennt vielleicht die US-Serie The Cleaning Lady. Die erzählt dieselbe Geschichte wie jetzt Serial Cleaner. Beide sind Remakes eines argentinischen Originals. Und auch in der deutschen Version funktioniert der spannende und emotionale Mix aus Thriller und Familiendrama. Mit Serial Cleaner hat Eileen

0: das Wetter.
1: Heute geht es tagsüber hoch auf maximal 22 Grad. Dazu bleibt es meist bewölkt und nass, örtlich auch mit Gewittern. Freitag, also morgen, wieder trocken, dann bis zu 20 Grad.
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3: A40 Essen-Dortmund zwischen Dortmund-Barob und Dortmund-Hombruch. 1 Kilometer Stau. Wir wünschen allen unterwegs gute Fahrt.
1: Da gibst du mehrere hundert Euro für ein Handy aus und nun ist alles gefälscht. Kriminelle haben in Düsseldorf aus alten Handys neu aussehende Handys gebaut und sie online verkauft. Wir haben für euch abgecheckt, wie ihr sehen könnt, ob ihr ein echtes Handy habt oder eben ein gefälschtes. Hört ihr nach rund 10 Minuten Musik hier bei mir. Ich bin Sascha Fassbender. Schicken Mittwoch.

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0: verbringst den halben Tag mit ihm. Und es stellt sich raus, es ist gefälscht. Habt ihr ein Samsung-Handy? Es könnte gefälscht sein, ja. Denn Betrüger haben Handykäuferinnen und Käufer in ganz Deutschland und der EU wohl hinters Licht geführt. Sie sollen seit 8 Jahren im großen Stil Handys online als Neuware verkauft haben, die eben aus alten Teilen bestehen, hauptsächlich Samsung-Handys. Gestern gab es eine europaweite Razzia, auch hier in NRW. Ihr habt es bei uns gehört. Es geht um mindestens 1 Million gefälschte Handys und 300 Millionen Euro Schaden. Wahnsinn. Kollege Thorsten Ortmann, so einfach erkenne ich die Fälschung aber gar nicht.
1: Ja, das ist schwierig, denn die Fälschungen sind so gut gemacht, dass sie von außen wirklich neu aussehen. Die in Wahrheit gebrauchten Handys wurden in Asien professionell aufbereitet, neu verpackt und versiegelt wie Originalware. Und dann haben die Betrüger die Handys hauptsächlich über Verkaufsportale wie eBay oder Amazon als Neuware verkauft. Es gibt aber einige Indizien, die für gefälschte Neuware sprechen. Nutzer berichten zum Beispiel, dass das Gerät unerwartet neu startet oder häufiger abstürzt oder dass der Akku ungewöhnlich schnell an Leistung verliert. Wer es genau checken will, jedes Smartphone hat eine individuelle Kennnummer und die lässt sich über Einstellungen, Handyinfo rausfinden. Wer Zweifel an seinem Gerät hat, der kann dann die Nummer beim Samsung Support prüfen lassen.
0: Mhm. Thorsten, welche Ansprüche habe ich, wenn ich betroffen bin? Kriege ich mein Geld denn überhaupt zurück?
1: Man sollte auf jeden Fall Anzeige bei der Polizei erstatten. Das geht übrigens auch online. Dann sollte man den betreffenden Händler informieren und eine Rückerstattung verlangen. Wenn der Händler nicht reagiert, dann die Verkaufsplattform selbst einschalten, denn Online-Marktplätze haben häufig spezielle Käuferschutzprogramme, wenn ein Produkt falsch beschrieben wurde, sagt Rechtsanwalt Arndt Kempkens.
2: Und die haben ja den Käuferschutz und da bitte Anträge stellen und dann muss man einfach mal abwarten, wie die reagieren. Aber die werden natürlich auf jetzt aufgrund der Vielzahl der Fälle, werden die natürlich viel zu tun haben. Das wird lange dauern.
1: Allerdings gibt es bei Amazon eine 90-Tage-Frist. Ein Versuch ist es aber wert, denn es geht ja um Betrug. Eine andere Möglichkeit, über den Kreditkartenanbieter oder PayPal kann man bis zu 180 Tage nach dem Kauf noch ein sogenanntes Chargeback-Verfahren eröffnen, um dann so den Kaufpreis zurückzubekommen.
0: Kriminelle sollen mindestens 1 Million Handys aus Gebrauchteilen als neu deklariert online verkauft haben. Ein Großteil davon in Deutschland.
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1: Ich bin Uli Reitinger. Seit Mitternacht gilt der zweite Tankrabatt in diesem Jahr. Eine für 3 Monate geltende Absenkung der Energiesteuern soll eine Entlastung von 16,7 Cent pro Liter Benzin oder Diesel bringen. Wie vollständig sie an die Verbraucher weitergegeben wird, wird sich in den nächsten Tagen zeigen. Die Regierung hatte den Tankrabatt wegen der extrem hohen Spritpreise auf den Weg gebracht. Der September war der mit Abstand teuerste Tankmonat bisher. Das hat sich sogar in der Inflation niedergeschlagen. Im September stieg die Inflationsrate auf 3,3%. So hoch war sie seit fast 3 Jahren nicht mehr.
2: Die Lage im Nahen Osten macht sich weiter im Portemonnaie der Menschen bemerkbar. Insgesamt mussten Verbraucher im September für Kraftstoffe und Haushaltsenergie fast 15% mehr zahlen als ein Jahr vorher. Und je länger die Energiepreise hoch sind, umso größer ist das Risiko, dass auch andere Preise steigen. Denn auch Transport und Kühlung von Lebensmitteln wird dadurch teurer. Die Folgen von Hitze und Trockenheit treiben die Preise ebenfalls. Lea Matschulat, Nachrichtenredaktion.
1: Nach der Gewalttat auf einem Flug von Dubai nach Tel Aviv hat Israels Ministerpräsident Netanyahu den Mut des mutmaßlich von seinem Kollegen angegriffenen Piloten gewürdigt. Er ist ein wahrer Held, schreibt Netanyahu auf der Plattform X. Trotz schwerer Stichverletzungen habe der indische Flugkapitän Widerstand geleistet, die Cockpit-Tür geöffnet und es Passagieren ermöglicht, den Angreifer zu überwältigen. Damit habe er eine Katastrophe verhindert und die Leben von 174 Menschen gerettet. Zum Sport. Im dritten Anlauf will Neubundestrainer Jürgen Klopp endlich den ersten Sieg einfahren. Die deutsche Fußballnationalmannschaft trifft am Abend in München auf Serbien. Gelingt wieder kein Sieg, wäre Klopp der erste Bundestrainer überhaupt, der keine seiner ersten 3 Partien gewinnen konnte.
3: Von Druck ist bei Jürgen Klopp nicht zu spüren. Gut gelaunt präsentiert er sich in München und verweist immer wieder darauf, dass das Team Zeit brauche. Ein neu zusammengestelltes Ballett renne sich schließlich nach 4 Tagen auch noch über den Haufen. Im Tor steht erstmals Bayerns Ersatzkeeper Jonas Urbich. Abwehrspieler Nico Schlotterbeck muss dagegen verletzt abreisen. Gegner Serbien hat die ersten 2 Spiele verloren und wird sich wohl auf die Defensive konzentrieren, ähnlich wie Griechenland. Thomas Bremser, Sportredaktion.
1: Anpfiff ist um 20.45 Uhr, das ZDF überträgt.
4: Warte, was? Es gibt jetzt eine YouGov-Umfrage, die sagt, Zitat, fast 60% der Menschen arbeiten nur noch fürs Geld. Hä, ja, wofür denn sonst? Ja, stimmt. Ich bin heute aus Spaß früh aufgestanden, zum Bahnhof getigert, habe auf die verspätete Bahn gewartet, die on top noch nach Urin gerochen hat. Ja, das mache ich alles ehrenamtlich. Wir stehen auch alle gerne morgens und nachmittags aus Jux im Stau. Nicht für Geld.
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4: Sascha Fassbender hier, hi. Und jetzt mal ehrlich, natürlich macht der Job hier Spaß und ich spiele euch jetzt auch richtig gern Dua Lipa mit Houdini, aber Geld stinkt halt nicht.

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0: Auskenner. Worshipping the Sun für euren ganz frühen Donnerstagmorgen.
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0: Ja, tanken ist ja für viele heute das Wichtigste. Aber wenn ihr noch ein paar Tage damit warten könnt, dann solltet ihr das am besten tun. Die Kollegin Natascha Wittmacher ist da. Guten Morgen.
2: Guten Morgen.
0: Der Tankrabatt ist zwar in Kraft getreten, aber damit davon möglichst viel auch im Portemonnaie ankommt, macht das ja noch so ein bisschen mit dem Volltanken zu warten, ne?
2: Genau, der Kraftstoff, der zu alten Konditionen von den Tankstellen eingekauft wurde, der wird ja auch oft noch zu diesen verkauft. Also in ein paar Tagen, wenn neuer rabattierter Kraftstoff bei den Tankstellen angekommen ist, wird der Sprit wahrscheinlich noch mal ein bisschen günstiger.
0: Ganz schön frech eigentlich.
2: Naja.
0: Aber wenn ihr unbedingt tanken müsst, dann am besten halt klar zwischen 11 Uhr und 11:30, wenn ihr dann so einen Platz an der Tanksäule auch findet.
2: Genau.
0: Und wo wir gerade bei Geld sind, der Bund der Steuerzahler veröffentlicht heute sein 54. Schwarzbuch. Da schauen wir natürlich auch rein.
2: Ja, 100 neue Fälle von Steuergeldverschwendung sind da abgedruckt. Also da können wir dann nachlesen, wo unser Steuergeld zum Teil hingegangen ist. Solange der Vorrat reicht, könnt ihr das auch kostenfrei nach Hause bestellen.
0: Na guck mal, das ist doch geil. Außerdem spricht heute Colin Fernandes im Landtag auf Einladung der SPD über digitale Gewalt und Deepfakes im Internet. Wir werden natürlich auch für euch dranbleiben, ist doch klar.
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0: das Wetter.
1: Es wird langsam herbstlicher. Heute gibt es fast flächendeckend immer wieder Regen bei höchstens 22 Grad. Morgen am Freitag wieder was freundlicher und auch trocken mit bis zu 20 Grad.
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2: A40 Essen-Dortmund, zwischen Dortmund-Barob und Dortmund-Hombruch 1 Kilometer Stau. Wir wünschen allen unterwegs gute Fahrt.
1: Ich verstehe das nicht. Hi, Sascha Fassbender hier und vielleicht könnt ihr mir helfen. Jetzt soll Benzin günstiger werden. Es steigt aber der Preis des Deutschland-Tickets um rund 4 Euro auf 66,80 Euro. Ich meine, wenn ich das mal irgendwann meinen Kindern erzähle, dass das Teil mal 9 Euro gekostet und nachweislich beim Klimaschutz geholfen hat, die lachen mich doch aus.

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0: So klein, so unscheinbar und doch so wichtig. Sascha Fassbender hier, einen schönen guten Morgen. Büroklammern halten Papier zusammen, liegen aber oft einfach herrenlos in Schubladen und neben dem Kopierer rum. Ein unscheinbares Stückchen Draht. Julia Rebecca Riedel von der Evangelischen Kirche erzählt im Augenblick mal, was Büroklammern mit zivilgesellschaftlichem Engagement zu tun haben.
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2: Norwegen 1940. Die deutsche Wehrmacht hat das Land besetzt. Im Herbst fangen vor allem Studierende in Oslo an, eine Büroklammer am Kragen zu tragen. Die soll zeigen, wir halten zusammen. Schnell wird die Büroklammer zum Symbol des Widerstands. Das offene Tragen wird verboten und wer es trotzdem tut, riskiert, verhaftet zu werden. Auf Social Media taucht die Büroklammer als Symbol für Demokratie und Zusammenhalt bei uns seit der Landtagswahl in Sachsen-Anhalt im September mit der eindringlichen Bitte auf, sie sichtbar, zum Beispiel am Pulli oder am Rucksack zu tragen. Denn diese Wahl hat vielen Menschen im Land Angst gemacht. Sicher, so eine Büroklammer wird wohl nicht die Welt verändern. Aber sie zeigt, ich bin Team Mitgefühl und nicht Team Hass. Und sie zeigt, ich muss keine großen Demonstrationen anführen, große Reden halten und mich vor die Fäuste eines gewaltbereiten Gegenübers stürzen, um Haltung zu zeigen. Schwaches Zeichen, findest du? Ich glaube an einen Gott, der auf der Seite der Schwachen steht. Und viele Schwache zusammen, die können ganz schön viel Stärke zeigen. Manchmal beginnt Haltung eben ganz klein. Und deshalb heute meine Bitte an euch, klemmt euch eine Büroklammer an den Pulli für Demokratie und Zusammenhalt und gegen rechte Politik. Julia Rebecca Riedel von der Evangelischen Kirche für Augenblick mal.

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1: Mit Thorsten Adolfs. Guten Morgen. Tanken hat die letzten Wochen richtig wehgetan. Aber jetzt gibt es wenigstens ein bisschen Entlastung für die Autofahrer. Um Mitternacht ist der neue Tankrabatt in Kraft getreten. Bis Jahresende werden die Energiesteuern auf Benzin und Diesel gesenkt. Unterm Strich macht das knapp 17 Cent weniger pro Liter. Malte Albrecht aus dem News-Team. Das Ganze ist für den Staat aber extrem teuer.
2: Allerdings, fast 2,5 Milliarden Euro kostet der Tankrabatt den Staat in den nächsten 3 Monaten. Trotzdem ist auch diesmal fraglich, ob die Mineralölkonzerne die Steuersenkung wirklich voll an uns weitergeben. Der Wirtschaftsverband Fuels und Energie verspricht das zwar, aber der ADAC ist da skeptischer. Und auch die Erfahrungen vom ersten Tankrabatt im Mai und Juni zeigen, dass die Steuersenkung zwar größtenteils bei den Verbrauchern ankam, aber eben nicht vollständig. Zu diesem Schluss waren unter anderem das IFO-Institut, die Monopolkommission und das Bundeskartellamt gekommen. Gut 200 Millionen Euro blieben damals bei den Konzernen hängen. Denn eine Pflicht, den Rabatt weiterzugeben, gibt es nicht. Immerhin sind die Spritpreise schon gestern Vormittag gesunken. Laut ADAC waren Super E10 und Diesel rund 4 Cent billiger als am Dienstag. Grund dafür könnte die jüngste Entspannung an den internationalen Ölmärkten sein, hieß es. Heute dürften die Preise dann nochmal fallen.
1: Dankeschön, Malte. Und jetzt weitere Meldungen im Überblick. Nach der Einigung im Bundeskabinett auf eine Pflegereform hat der Chef der Krankenkasse DAK Gesundheit Storm verfassungsrechtliche Zweifel. Bei der geplanten Anhebung der Beitragssätze für Kinderlose sei man in einer bedenklichen Dimension angekommen, sagte er der RP. Weiter dürfe die Spreizung der Beiträge zwischen Menschen mit und ohne Kinder nicht gehen. Im Zusammenhang mit der riesigen Rocker-Razzia gestern könnten auch ein Polizist und 2 Mitarbeiter der Stadt Duisburg in den Fall verwickelt sein. Laut Staatsanwaltschaft gibt es Anzeichen dafür, dass sie die Kriminellen möglicherweise gegen eine Geldzahlung mit dienstlichen Infos versorgt haben könnten. Einzelheiten zur Razzia soll es heute bei einer Pressekonferenz geben. Der VW-Software-Tochter Cariad droht nach Informationen aus Unternehmenskreisen der Abbau von rund 1000 Arbeitsplätzen. Das wäre ungefähr ein Viertel der Belegschaft. Wegen Problemen bei der Software vieler Modelle hat VW-Chef Blume die Strategie gewechselt. Er setzt auf Kooperationen mit Anbietern aus China und den USA. Es gibt Wirbel um den Ticketverkauf bei der letzten Fußball-WM. Die Glücksspielbehörde der Länder sagt, das Vorgehen der FIFA war illegal. Laut der Mitteldeutschen Zeitung war das Problem beim Ticketverkauf der Zufallsfaktor. Wer damals Eintrittskarten gekauft hat, wusste anfangs gar nicht, welche Plätze oder Kategorien er am Ende bekommen würde. Man hat also Geld bezahlt, ohne eine feste Zusage für einen bestimmten Platz zu erhalten. Und das sieht die Behörde nach deutschem Recht ganz klar als Glücksspiel an. Die FIFA hat mittlerweile reagiert. Sie verspricht, die Regeln beim Ticketverkauf zu ändern. Damit sie deutschem Recht entsprechen. Das waren die Nachrichten mit Thorsten Adolfs.
3: Dann gucken wir aufs Wetter. Der Donnerstag ist da und mit dem Donnerstag nicht nur ein neuer Monat, sondern auch neues Herbst. Nicht neues Herbstwetter, sondern neues Wetter generell. Wir tauschen den Sommer aus gegen den Herbst und das heißt, er bringt heute viele Wolken im Laufe des Tages mit und die Regen- und damit auch Kaltfront ist im Anmarsch, ist noch nicht im Kreis Warendorf angekommen. Nur so ein paar Regentropfen, die heute Morgen schon mal gefallen sind. Aber da kommt heute noch deutlich, deutlich mehr Regen zusammen. Teilweise auch richtig ergiebige Schauer, die runterkommen. Und bei den Temperaturen, da passiert heute nicht mehr allzu viel. Sassenberg, Müssingen und Dolberg messen aktuell 18 Grad. 19 ist das höchste der Gefühle heute.
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4: 6:03 Uhr, hier ist Radio WAF mit dem schnellsten Verkehrs- und Blitzerservice für die Region. Straßen sind frei, da habt ihr noch nichts gemeldet. Es wird aber schon geblitzt in Warendorf auf der Dr. Rau-Allee. Da steht eine Gulaschkanone und mobil geblitzt wird auch in Warendorf an der Splitterstraße. Danke fürs Bescheid sagen, 0800 4x5345, das ist die Radio WAF Verkehrshotline. Gute Fahrt heute Morgen.
3: Ja, grüß Gott, willkommen im Oktober.
4: Ja, schönen guten Morgen. Jetzt ist so offiziell Herbst, ne? Oktober, Regenwetter. Endlich kann ich den Regenmantel ausprobieren. Weißt du, wir haben schon drüber gesprochen diese Woche.
3: Ja, aber heute Morgen Nachmittag ich kommt er im Einsatz. Ja, da ist vielleicht besser, aber heute Morgen ist es so drückend schwül warm.
4: Es ist ätzend,
3: also,
4: ja.
3: Ich habe schon extra die Jacke parat gelegt heute Morgen. Ich habe sie direkt an der Garderobe hängen lassen, weil ich dachte, nee. Also da brauchst du noch keine Jacke, die kommt im Laufe des Tages dann dazu vielleicht.
4: Ja, besser ist. Ich habe einen Pulli angezogen, weil ich mir dachte, so, heute geht das wieder.
3: Happy Schwitzing.
4: Dafür keine Jacke, keine Weste. Hat er gegossen aus Eimern gerade eben schon. Ich dachte, ist nicht schlimm, ich habe einen Schirm im Auto. Mhm. Rate mal, wo kein Schirm mehr lag. Im Auto.
3: Tja.
4: Rate, wer sich einen Tonbeutel über den Kopf gezogen hat, um trocken zum Sender zu kommen.
3: Warum hast du nicht gewartet? Ich hätte ein Foto gemacht von diesem Bild.
4: Besser nicht.
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0: 10 nach 6 am Donnerstag. Schönen Start in den Oktober mit Radio WAF. Und dieser Monat hat sich irgendwie vorgenommen, an ziemlich vielen Stellen in unserem Alltag im Kreis Warendorf rumzuschrauben.
1: Ja, zum Beispiel am Auto. Da wird es ab heute erstmal günstiger. Also es soll günstiger sein.
0: Schauen wir mal,
1: so
0: was
1: müssen
0: wird.
1: Wir sagen. Genau, Stichwort Tankrabatt. Benzin und Diesel sollen nämlich rechnerisch rund 17 Cent pro Liter günstiger sein. Sagt mir Bescheid, ob es euch heute Morgen auf dem Weg zur Arbeit schon auffällt.
0: Ja, und dann gibt es direkt die nächste Veränderung. Diesmal für alle mit Garten. Ab heute dürft ihr eure Hecken und Sträucher wieder stutzen. Die Schonzeit ist nämlich vorbei.
1: Auch am Bahnhof gibt es Änderungen. Bis Mitte Oktober kommt nämlich das bundesweite Alkoholverbot. Heißt, Flasche dabei okay, Flasche aufmachen auf dem Bahnsteig oder auch in der Bahnhofshalle ist nicht mehr erlaubt.
0: Und jetzt wird's digital. Auch das geht tatsächlich in Deutschland. Vorsorgevollmacht und Patientenverfügung lassen sich künftig auch digital hinterlegen. Wenn im Ernstfall jemand wissen muss, was du verfügt hast, erspart das die lästige und zeitraubende Suche in irgendwelchen Ordnern.
1: Ja, und noch was Digitales. Das Führungszeugnis, das ist auch digital ab sofort. Außerdem merkt euch schon mal den 25. Oktober vor. Da ändert sich nämlich nachts die Uhrzeit. Wie von Geisterhand. Wir stellen nämlich die Uhr von Sommer auf Winterzeit zurück.
0: Eine Stunde länger schlafen.
1: So nämlich. 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

0: Es ist 6.15 Uhr, guten Morgen mit Radio WRF und wir haben gerade eine Mail bekommen aus Wadersloh von Michael, der hat sich per WhatsApp nämlich reingemeldet mit den frischen Tankstellenpreisen. Was meinst du, was Diesel in Wadersloh kostet heute Morgen?
1: Über 2 Euro auf jeden Fall,
0: ja,
1: noch.
0: Ja, ist kein Wunder.
1: 2,20?
0: 2,10 Euro.
1: Das ist ein richtiger Schnapper.
0: Und E10, 2,03 Euro. Also ist ja Wahnsinn, dass die Preise dann doch mal so zeitnah runtergehen.
1: Mal gucken, wie lange.
0: Ja, mal abwarten. Guten Morgen zusammen.

0: Der Kreis Warendorf steht auf, es ist 20 nach 6.
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0: Einmal raus aus dem Alltag, rein in die Sonne, Meer und griechisches Inselgefühl. Zumindest für einen Abend.
2: Das klingt fantastisch. Bestseller-Autorin Franziska Jebens nimmt euch heute mit auf die Kikladen. In der Gnadenkirche Albersloh liest sie aus Über der Brandung, erzählt von ihren Reisen und ihrem Leben auf den griechischen Inseln und zeigt dazu Bilder und Videos.
0: 19 Uhr geht es heute Abend los. Karten bekommt ihr und zwar im Vorverkauf und auch nur dort. Kosten 15 Euro, also früh da sein. Lohnt sich auf jeden Fall.
2: Ja, und am Wochenende packen wir den Herbst aus. Kürbisse, Handwerk, Leckereien und natürlich auch alte Trecker.
0: Ja, im Maxi-Park in Hamm, da steigt nämlich von Freitag bis Sonntag der Herbstmarkt. Land und Leute heißt das Ganze. Schaut den Handwerkern bei der Arbeit über die Schulter, stöbert durch Herbstdeko und Leckereien oder dreht auch eine Runde zwischen Gartenbahn, Kaninchenschau und alten Treckern. Musik und Tanz, die gibt's auch noch oben drauf.
2: Ja, der Herbstmarkt öffnet an allen drei Tagen von 10 bis 18 Uhr. Also Jacke an, Familie schnappen und rein ins Herbstwochenende.
0: Ja, und vom alten Trecker geht's jetzt direkt in den Formel-1-Boliden. Netflix blickt nämlich ab morgen zurück auf das Jahr 1994. Das war die Saison, in der Michael Schumacher zum ersten Mal Formel-1-Weltmeister wurde.
2: Schumacher 94, die Geburt einer Legende, erzählt die Geschichte dieser legendären Saison mit Archivmaterial und Interviews. Unter anderem auch mit seiner Frau Corinna.
0: Also für Formel 1 Fans im Kreis Warendorf ab morgen zurück an den Anfang einer ganz großen Karriere. Und noch mehr Tipps für diesen Donnerstag Feierabend oder auch schon das Wochenende findet ihr online auf radiowaf.de und auch in der App.
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1: Mit Alex Jakob. Schönen guten Morgen. Ab heute greift der neue Tankrabatt. Unterm Strich sollen die Spritpreise rund 17 Cent günstiger werden. Noch ist unklar, ob alle Mineralölkonzerne den Rabatt sofort und vollständig an die Verbraucher weiterleiten. Insgesamt gibt die Bundesregierung für die Maßnahme rund 2,5 Milliarden Euro aus. Nach der Razzia im Rockermilieu gestern könnten auch ein Polizist der Duisburger Polizei und zwei Mitarbeiter der Stadt Duisburg in den Fall verwickelt sein. Laut Staatsanwaltschaft gibt es Anzeichen dafür, dass sie Infos gegen Geld weitergegeben haben sollen. Mehr Infos soll es heute bei einer Pressekonferenz geben. Und jetzt die Nachrichten für den Kreis Warendorf. Die Münsteraner Innenstadt ist heute in weiten Teilen gesperrt. Ab dem Vormittag ist bereits der Prinzipalmarkt dicht. Anlass ist die Verleihung des Internationalen Preises des Westfälischen Friedens. Der geht in diesem Jahr an die NATO. Deshalb wird Generalsekretär Rütte erwartet. Auch Bundeskanzler Merz wird dabei sein. Deshalb gibt es den ganzen Tag auch starke Sicherheitsvorkehrungen. Außerdem sind mehrere Demonstrationen angekündigt. Auch die können zu Verkehrsbehinderungen führen. Auf dem Arbeitsmarkt im Kreis Warendorf haben aktuell viele junge Menschen einen Job gefunden. Die neue Auswertung der Agentur für Arbeit AN Münster zeigt eine Herbstbelebung. Mehr Infos hat Mike Mattis.
2: Im September waren 1.164 junge Menschen unter 25 Jahren arbeitslos gemeldet. Das sind 156 weniger als noch im August. Agenturleiter Joachim Fahnemann spricht von einer erfreulichen Entwicklung. Die Belebung liegt unter anderem daran, dass viele junge Menschen in die Ausbildung gestartet sind. Außerdem seien viele vermittelt worden, die nach ihrer Ausbildung auf Jobsuche waren, weil sie nicht übernommen worden sind.
1: Ein Höhepunkt auf dem Fettmarkt in Warendorf in gut 3 Wochen wird wieder der Trödelmarkt sein. Am 21. Oktober werden die Stände in der Altstadt aufgebaut. Ab heute können die Trödler ihre Stände online reservieren. Wegen der Baustellen in der Innenstadt verläuft die Trödelmeile allerdings teilweise anders als sonst. Am Münstertor führen die Stände diesmal an der Marienkirche entlang bis zur Hohen Straße. Von dort aus dann weiter in die neu gepflasterte Fußgängerzone. 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
3: Dann gucken wir jetzt direkt aufs Wetter und mit dem neuen Monat kommt auch neues Wetter, nämlich mit einer guten Kaltfront und genau diese Kaltfront hat Regen dabei, hängt mittlerweile schon über dem Kreis Borken, Teile des Kreises Coesfeld. So, sind auch schon nass und der Kreis Warendorf ist dann als nächstes an der Reihe und da kommt heute im Laufe des Tages so einiges runter. Kann auch mal richtig kräftig regnen, dann gibt es wieder ein paar Regenpausen. Das geht dann den ganzen Tag über so weiter und bei den Temperaturen, da passiert nichts. 19 Grad, die bekommen wir heute maximal. 18, die sind es jetzt heute Morgen zum Start in den Tag. Bei euch in Warendorf, in Enniger oder auch in Fellern.
4: 6.33 Uhr, hier ist Radio WAF mit dem schnellsten Verkehrs- und Blitzerservice für die Region. Das können wir kurz machen. Es ist alles gut unterwegs, keine Meldung, keine mobilen Blitzer. Wenn euch aber was auffallen sollte, weil ihr schon unterwegs seid, dann ruft ihr bitte an, kostenlos auf der 0800 4x die 5345. Das ist die Radio WAF Verkehrshotline. Gute Fahrt.
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3: So, wir helfen euch ja heute Morgen beim Sparen im Kreis Warendorf. Es ist sehr schön, wie wunderbar ihr die Spritpreise reinschickt. Nicole schreibt zum Beispiel jetzt aus Warendorf per WhatsApp zu uns ins Studio. Und das sind dann echt schon heftige Unterschiede. Wir hatten ja heute Morgen aus Wadersloh schon 2,10 Euro für Diesel. Mhm. In Warendorf noch 2,22 Euro.
4: Guck, da lohnt sich der Umweg über Wadersloh heute Morgen auf jeden Fall.
3: Super. Fährst du mal eben mal kreuz und quer durch den Kreis durch, ist klar.
4: Oder ihr wartet einfach noch ein bisschen.
3: So sieht's aus. Also kommt gut in diesen Donnerstag und wir begleiten euch dabei. Guten Morgen.
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0: sind die 90er hier bei Radio WRF mit Sixpence, None the Richer und Kiss Me um 20 vor 7. Und 90er ist ein gutes Stichwort.
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4: Ja, nee, ist klar.
5: Ich war wirklich überrascht, was es alles gibt, was man so einwerfen kann. Ich meine, früher, überleg mal, da gab's Abtei Kieselerde, Mert Spezialdragés und Klosterfrau Melissengeist. Das war gegen alles gut. Also je nachdem, in welcher Reihenfolge man das Zeug genommen hat. Ja, und unsere Oma ist ja damit auch 95 geworden. Heute hast du im Rossmann ganze Regale voll mit Vitaminpillen und Supplements. Sogar im Lidl kannst du riesige Dosen Eiweiß kaufen. Wo ich mich immer frage, wo bleibt das ganze Eigelb? Ja, dann geht wahrscheinlich alles in den Selbstbräuner. Außerdem heißt das nicht mehr Eiweiß, sondern Protein. Ja, genau wie Snickers. Das heißt heute auch Proteinriegel. Ja, sicher. Und spätestens da hat uns die Verarsche doch komplett eingeholt. Ich hatte letztens im Supermarkt einen Becher Magerquark in der Hand. Ja, da ist ja nun wirklich nichts drin, außer Eiweiß. Aber das reicht den Vögeln nicht. Das ist zu einfach, zu billig. Also wird auf den Quark gedruckt, High-Protein-Quark. Dann kannst du die Pampe nämlich für 4,80 Euro verkaufen. Und da sage ich, nicht mit mir, Freunde. Da stelle ich mich lieber an die Pommesbude vorm Lidl. Ja, siehe, so eine Currywurst ist ja auch eine Eiweißbombe. Glaub mir, gesund lebt man nicht länger. Das kommt einem nur länger vor.
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0: 10 vor 7 gleich. Guten Morgen. Schönen Donnerstag für euch im Kreis Warendorf. Und es ist ein besonderer Donnerstag heute in Münster. Da ist die große Politik zu Gast. Der internationale Preis des Westfälischen Friedens wird nämlich verliehen. Das ist immer eine richtig große Nummer. Die Wirtschaftliche Gesellschaft für Westfalen und Lippe vergibt den ja alle 2 Jahre den Preis.
1: Und in diesem Jahr geht der Hauptpreis an die NATO. Ein Militärbündnis wird mit einem Friedenspreis ausgezeichnet. Das hat es auf jeden Fall in sich.
0: Absolut. NATO-Generalsekretär Mark Rutte, der kommt dafür persönlich vorbei und trifft auf Bundeskanzler Friedrich Merz und den niederländischen Ministerpräsidenten Rob Jetten.
1: Ja, und die drei besuchen erstmal gemeinsam das deutsch-niederländische Korps in Münster. Danach geht's ins Rathaus am Prinzipalmarkt. Dort nimmt Rutte dann ab 16 Uhr den Friedenspreis für die NATO entgegen. Und der Kanzler hält die Laudatio.
0: Ja, und bei so viel Politprominenz ist natürlich klar, es gibt richtig scharfe Sicherheitsmaßnahmen in Münster, gerade in der Innenstadt. Und da gibt es dann auch mehrere Demos gegen diese NATO-Auszeichnung. Ein großer Demozug zum Beispiel ab 15 Uhr, der da einmal durch Münster zieht.
1: Ja, Kanzler und NATO-Chef nachher gemeinsam in Münster. Für euch als Pendler aus dem Kreis Warendorf rüber nach Münster bedeutet das heute auf jeden Fall von 10.30 Uhr bis 18.30 Uhr ist der Prinzipalmarkt für den Verkehr gesperrt. Zu Fuß kommt ihr aber nach wie vor durch und die Geschäfte haben trotz des ganzen Auflaufs da heute normal geöffnet.
0: Also so oder so solltet heute auf jeden Fall noch mehr Zeit für die Pendelei rein nach Münster einplanen als sonst eh schon. Und auf dem Feierabend starke Nerven haben, auch da wird es nochmal richtig knubbelig.

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1: Mit Thorsten Adolfs. Guten Morgen. Der Tag, auf den viele Autofahrer seit Wochen warten, ist endlich da. Seit Mitternacht gilt der neue Tankrabatt. Um 17 Cent pro Liter soll er uns in etwa entlasten. Danny Hopper aus dem News-Team. Und an vielen Tankstellen in NRW sind die Preise auch direkt zum Teil deutlich runtergegangen.
2: Ja, das sieht man, wenn man sich mal die Spritpreisportale anschaut, zum Beispiel vom ADAC. Da liegt der Liter Super E10 oft schon bei 2,03 Euro, vereinzelt sogar unter der 2-Euro-Marke und der Liter Diesel so bei 2,19 Euro. Damit liegen wir natürlich immer noch deutlich über den Literpreisen vom letzten Tankrabatt, aber als Autofahrer ist man inzwischen ja genügsam geworden und freut sich über jede Entlastung. Wie vollständig der Tankrabatt diesmal an die Verbraucher weitergegeben wird, kann man jetzt natürlich so kurz nach dem Start noch nicht sagen. Das wird sich erst in den nächsten Stunden und Tagen zeigen. Der Wirtschaftsverband Fuels und Energie hatte zwar angekündigt, dass der Rabatt schon ab Mitternacht weitergegeben werde. Der ADAC ist ja aber skeptischer.
1: Skeptisch sind auch einige Wirtschaftsinstitute, was den Tankrabatt angeht.
2: Ja, da haben sich jetzt nochmal zwei führende Institute zu Wort gemeldet, die den Tankrabatt schlicht für falsch halten. Das IFO-Institut zum Beispiel kritisiert, dass dadurch vor allem auch Vielfahrer mit großen Autos entlastet würden, die das gar nicht nötig hätten. Dazu kostet die Maßnahme den Staat rund 2,5 Milliarden Euro, heißt es. Genau in dieselbe Kerbe schlägt auch das Deutsche Institut für Wirtschaftsforschung. Es kritisiert, dass Haushalte ohne Auto nicht entlastet würden, die Maßnahmen aber mitfinanzieren müssten. Außerdem erfüllten hohe Preise auch eine Funktion, sagt das DIW, nämlich dass Autofahrer sparsamer fahren oder das Auto auch mal stehen lassen würden.
1: Danke, Danny. Und jetzt weitere Themen im Überblick. Beim Einsatz autonomer KI-Agenten gehört Deutschland weltweit zur Spitzengruppe. Laut einer Umfrage des Technologiekonzerns HP nutzt fast jeder zweite Arbeitnehmer bei uns im Job solche KI-Agenten. Gleichzeitig befürchten viele Beschäftigte in Deutschland, dass durch den Umbruch der eigene Arbeitsplatz verloren gehen könnte. Für die Alpengletscher war der Sommer in diesem Jahr verheerend. In der Schweiz ging die Eismenge um 5,5% zurück. Einige kleinere Gletscher sind ganz verschwunden. Auch den vier letzten deutschen Gletschern setzt die Hitze weiter zu. In spätestens 10 Jahren sollen auch sie nach Berechnungen der Bayerischen Akademie der Wissenschaften komplett verschwunden sein. Beim FC Bayern soll laut Kicker die Verpflichtung von Torwart Oliver Baumann von der TSG Hoffenheim ein Thema sein. Der 36-Jährige sei Kandidat für die Rolle als neue Nummer 2 beim Rekordmeister, heißt es, wenn Jonas Obig nächsten Sommer Manuel Neuer als Nummer 1 im Tor ablöst. Kleinkinder bewegen sich deutlich mehr als viele Erwachsene. Forscher haben herausgefunden, dass sie, wenn sie 3 oder 4 Jahre alt sind, im Schnitt pro Tag 18.000 Schritte laufen. Die körperliche Aktivität in der frühen Kindheit sei für das Wachstum und eine gesunde Entwicklung unerlässlich, schreiben die mehr als 30 Autoren der sogenannten Sunrise-Studie. In der Studie kam außerdem heraus, dass Jungen in diesem Alter aktiver sind als gleichaltrige Mädchen, unter anderem, weil sie anders spielen würden, heißt es. Soweit die Meldungen mit Thorsten Adolfs.
3: Dann spielen wir jetzt mit dem Wetter im Oktober und mit dem neuen Monat ist auch neues Wetter am Start. Nasses Wetter nämlich. Die Wolken haben den Kreis Warendorf erreicht. Heute Nacht kamen erst ein paar Regentropfen runter. Mittlerweile ist es fast überall im Kreis richtig nass und es bleibt den Tag über auch nass. Mal mehr, mal weniger Regen. Teilweise schüttet es dann auch mal richtig heftig zwischendurch. Und das heute bei 19 Grad. Aktuell sind wir bei 18. Unter anderem bei euch in Oelde, in Hodmar und auch in Albersloh.
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4: 7:03 Uhr, hier ist Radio WAF mit dem schnellsten Verkehrs- und Blitzerservice für die Region. Straßen sind weiter frei, da gibt's weiter nichts zu melden, aber einen Blitzer habe ich für euch. Das steht in Warendorf auf der Dr. Rau-Allee. Ist ja immer noch die Gulaschkanone da. Und wenn ihr was seht unterwegs, ruft bitte an, kostenlos 0800 4x5 345. Das ist die Radio WAF Verkehrshotline. Gute Fahrt!
3: Wir sprechen gleich um 7:10 über einen Fall, da frag ich mich schon, seitdem ich davon gehört habe, wie hätte ich mich da verhalten?
4: Ja, das ist eine ganz schön krasse Nummer. Ich hätte es auf jeden Fall so nicht gemacht. Das kann ich schon mal spoilern.
3: Viel zu gefährlich. Ja, absolut. Aber es ist auch Zivilcourage, aber vielleicht schon zu viel Zivilcourage. Mhm. Ah, die ganze Geschichte gleich in 6 Minuten hier bei uns.
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0: Guten Morgen am Donnerstag, 7:10 ist es, kommt gut rein in den Tag. Und wir müssen heute Morgen hier bei Radio WRF auf jeden Fall über einen Mann aus Aalen reden. Einen ziemlich mutigen Mann, kann man sagen.
1: Ja, vielleicht sogar schon ein bisschen zu mutig. Die Geschichte spielt direkt hinter der Kreisgrenze von Dolberg aus rüber zur A2 auf dem Autohof Lippetal nämlich.
0: Ja, genau. Da sieht der 44-jährige Aalener LKW-Fahrer zwei Männer, die gerade einen Mercedes Vito mit Diesel vollmachen. Soweit nichts Ungewöhnliches.
1: Ja, wobei Vollmachen fast schon untertrieben ist. Mal eben 830 Liter gezapft für, Achtung, 2000 Euro.
0: Wow. Und dann fahren die beiden einfach los. Also ohne zu bezahlen. Der Aalener will sie aufhalten, stellt sich einfach vor den Wagen und ab da wird aus Zivilcourage dann ziemlich schnell eine Szene aus einem Actionfilm. Das kann man nicht anders sagen.
1: Ja, absolut. Die beiden fahren auf den Aalener zu. Der springt auf die Motorhaube, hält sich wirklich wie so ein Stuntman fest und fährt unfreiwillig auf dem Fahrzeug mit so 250 Meter, 300 Meter. Der Fahrer fährt Schlangenlinien. Der Beifahrer soll auch noch auf seine Hände geschlagen haben, also die Hände des Aalners. Und irgendwann springt dann der 44-Jährige runter und landet im Graben.
0: Ja, wird zum Glück nur leicht verletzt. Und bei allem Respekt für den Mut, bitte, bitte macht sowas nicht. Kein Tankstellendiesel dieser Welt ist es wert, dass ihr euch vor einen fahrenden Transporter stellt.
1: Ja, übrigens, die ganze Geschichte ist noch weitergegangen. Der Wagen und die Täter verschwinden nämlich zunächst erstmal, tauchen allerdings später im Beckum wieder auf. Die Polizei stellt den Wagen sicher. In der Nähe treffen die Polizisten dann noch einen 22-jährigen Beckumer an. Laut Polizei soll er der Mieter dieses Mercedes sein. Er wurde erstmal vorläufig festgenommen.
0: Ja, und unser Aalener bekommt von uns heute Morgen hier bei Radio WRF auf jeden Fall den inoffiziellen Preis für Zivilcourage. Kategorie mutig. Definitiv. Aber bitte nie wieder so mutig und das eigene Leben in Gefahr bringen.
1: Nee, absolut nicht. Aber vielleicht kennt ihr ja diesen mutigen Aalener. Dann meldet euch direkt mal. Wir möchten gerne mit ihm sprechen und ihn nochmal ordentlich feiern für seine Einlage. 02581 637 80. Guten Morgen.

0: 7:21 Uhr im Kreis Warendorf läuft Radio WRF und willkommen im Oktober. Und ja, der hat sich so einiges vorgenommen. Da wird hier und da doch an vielen Stellen in unserem Alltag jetzt ein bisschen was verändert oder anders gesagt rumgeschraubt.
1: Und ihr merkt das Erste schon heute Morgen auf dem Weg zur Arbeit. Es wird günstiger an der Tankstelle. Tankrabatt greift ab heute. Benzin und Diesel sollen zumindest rechnerisch rund 17 Cent pro Liter günstiger sein. Und es ist teilweise auch schon günstiger, schickt ihr uns heute Morgen per WhatsApp.
0: Ja, das ist eine große Überraschung. Haben viele nicht mitgerechnet. Dann gucken wir in den Garten. Auch da gibt es Änderung, nämlich für Hecken und Sträucher. Die Schonzeit ist vorbei. Ab heute darf da wieder, wie es so schön heißt, auf den Stock zurückgeschnitten werden.
1: Auch am Bahnhof gibt es Änderungen. Bis Mitte Oktober kommt das bundesweite Alkoholverbot. Das heißt für euch, Flasche dabei haben ist völlig in Ordnung. Flasche aufmachen und auf dem Bahnsteig einkippen, das geht nicht mehr.
0: So, und jetzt, du lachst schon, wird's digital, denn das geht in Deutschland tatsächlich. Vorsorge, Vollmacht und Patientenverfügung lassen sich künftig nämlich auch digital hinterlegen. Wenn im Ernstfall jemand wissen muss, was du verfügt hast, dann erspart das eben die lästige und zeitraubende Suche in irgendwelchen verstaubten Ordnern.
1: Finde ich gut. Und noch was wird digital in diesem Monat, das Führungszeugnis. Außerdem merkt ihr euch heute schon mal den 25. Oktober. Da ändert sich nämlich nachts die Uhrzeit. Wir stellen von Sommer auf Winterzeit zurück und bekommen im Oktober eine Stunde mehr Schlaf.
0: Da freuen wir uns doch schon mal drauf, auf diesen verlängerten Oktober. Einen schönen guten Morgen am Donnerstag mit Radio WRF.
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1: Mit Alex Jakob. Schönen guten Morgen. Seit Mitternacht gilt der neue Tankrabatt. An vielen Stellen in Nordrhein-Westfalen sind die Spritpreise bereits deutlich runtergegangen. Wie vollständig der Rabatt an die Verbraucher weitergegeben wird, bleibt erstmal unklar. Wirtschaftsinstitute halten den Tankrabatt für keine gute Entscheidung. Der Sommer in diesem Jahr war für die Gletscher in den Alpen verheerend. In der Schweiz ging die Eismenge um mehr als 5% zurück. Und jetzt die Nachrichten für den Kreis Warendorf. Für Münster gelten heute hohe Sicherheitsauflagen. NATO-Generalsekretär Mark Rutte kommt in die Stadt. Auch Bundeskanzler Friedrich Merz reist an. Heute wird der internationale Preis des Westfälischen Friedens verliehen. Ab 10.30 Uhr ist deswegen der Prinzipalmarkt abgesperrt. Der Hauptpreis geht diesmal an die NATO. Mehr Infos hat Kerstin Menke-Möller aus der Redaktion.
2: Dass die NATO mit einem Friedenspreis ausgezeichnet wird, ist umstritten. Dagegen wird in der Stadt heute auch demonstriert. Laut Polizei sind 5 Versammlungen angemeldet. Der Festakt mit Preisverleihung findet dann am Nachmittag im Rathaus am Prinzipalmarkt in Münster statt. Vorher gibt es noch ein Treffen beim deutsch-niederländischen Chor zusammen mit dem niederländischen Ministerpräsidenten Rob Jetten. Geplant sind dort bilaterale Gespräche über Außen- und Sicherheitspolitik.
1: Durch die angekündigten Demonstrationen und Sperrungen zum Festakt kann es zu Verkehrseinschränkungen in der Münsteraner Innenstadt kommen. Der Herbst bedeutet auf dem Arbeitsmarkt im Kreis Warendorf typischerweise eine kleine Belebung. Mehr Menschen finden nach dem Sommer wieder einen Job. Der Stellenmarkt bietet auch insgesamt Grund zur Hoffnung. Mike Mattes berichtet für Radio WAF.
3: Bei uns im Kreis Warendorf werden in diesem Jahr deutlich mehr Stellen ausgeschrieben als noch im vergangenen Jahr. Das zeigen die aktuellen Zahlen der Agentur für Arbeit Ahlen-Münster. Die Einstellungsbereitschaft habe sich positiv entwickelt, sagt Agenturchef Joachim Fahnemann. Im September waren mehr als 2600 Stellen im Kreis Warendorf unbesetzt. Weiteren Grund für Optimismus bietet auch der Rückgang der Jugendarbeitslosigkeit.
1: Ab heute dürfen die Menschen Bäume, Sträucher und Hecken wieder komplett kürzen. Gehölzarbeiten dürfen bis Ende Februar erledigt werden. Das sorgt auch dafür, dass es auf den Autobahnen in der Region zu Einschränkungen kommen kann. Darauf macht die Autobahn Westfalen aufmerksam. Die Autobahnmeistereien werden die Strecken überprüfen und Bäume notfalls auch entfernen. Die starke Trockenheit im Sommer könnte für größere Schäden bei vielen Bäumen gesorgt haben, die zu Problemen bei der Standsicherheit führen. 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
4: Dann werfen wir einen Blick aufs Wetter und da freut sich die Natur heute zum Oktoberstart über Regen, teilweise auch über ordentlich Regen, wobei für die Natur so ein Landregen natürlich deutlich schöner wäre. 19 Grad dazu, 18, die sind es aktuell bei euch in Everswinkel, in Ostenfelde und in Roland. Und das mit dem Regen, das geht den ganzen lieben langen Tag so weiter.
5: 7.32 Uhr, hier ist Radio WAF mit dem schnellsten Verkehrs- und Blitzerservice für die Region. Und habt ihr angerufen gerade auf der 0800 4x5 345 und habt einen Unfall gemeldet in Müssingen am Bahnhof auf der B64. Da sind noch keine Rettungskräfte vor Ort und es staut sich aber schon. Bitte fahrt da besonders vorsichtig oder umfahrt das Ganze, wenn ihr könnt. Außerdem wird geblitzt heute Morgen in Warendorf an der Dr. Rau Allee. Wenn ihr mehr habt, kostenlos anrufen auf der 0800 4x5 345. Das ist die Radio WAF Verkehrshotline. Fahrt vorsichtig und kommt gut an.
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4: Na, was meinst du heute Abend? Deutschland-Serbien in der Fußball-Nations League?
5: Oh, ein schwaches 1-0.
4: Ja, meinst du, wir werden den ersten Sieg geben?
5: Ich hoffe doch sehr. Also wäre peinlich, wenn nicht, würde ich sagen, für Kloppo.
4: Es ist ja der XXL-Kader, der einmal komplett ausgewechselt ist. Und mal gucken, mit wem er da heute Abend spielt. Wir gucken gleich mal aufs Spiel in 6 Minuten.
5: Vorher gibt's Musik von Taylor Swift und Sabrina Carpenter.
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0: Mit Espresso feiert Sabrina Carpenter auf jeden Fall auch heute den Tag des Kaffees. Guten Morgen um 20 vor 7 mit Radio WRF. Versuch Nummer 3 für Kloppo heute und die deutsche Nationalelf. Heute Abend um 8:45 dann das Spiel gegen Serbien. Gelingt wieder kein Sieg, wäre Klopp der erste DFB-Cheftrainer, der keine seiner ersten 3 Partien gewinnen könnte.
1: So, das zum Thema Statistik. Thomas Bremser aus der Radio WRF Sportredaktion. Gucken wir mal auf das Spiel heute Abend in der Nations League. Vor allem, es gibt ja diesen kompletten Mannschaftswechsel in diesem XXL-Kader. Mit welcher Mannschaft will denn Klopp da heute Abend den ersten Sieg einfahren?
2: Das Team ist ja nach der Griechenland-Pleite fast komplett ausgetauscht worden. Klopp könnte wieder ein paar Neulinge bringen. Definitiv sein Debüt feiert Bayerns Ersatztorwart Jonas Urbich.
3: Ich freue mich einfach, meinen Teil dazu beizutragen, dass wir als Team unseren ersten Sieg unter Jürgen Klopp einfahren.
2: Kapitän Kimmich ist schon abgereist. Die Binde trägt der mit den meisten Länderspielen. In Frage kämen Florian Wirtz oder Serge Gnabry. Und Nico Schlotterbeck hat sich im Abschlusstraining am Knöchel verletzt und fällt aus.
0: Ja, das war ganz übel. Ich habe die Bilder gestern gesehen. Oh, ich hatte Gänsehaut.
1: Und das Spiel gibt es heute Abend zu sehen im ZDF. Die zeigen das Ganze live. 20:45 geht's los. Deutschland gegen Serbien. Und wie das Spiel ausgeht, hört's na klar bei Radio WRF.

0: Oasis mit Wonderwall bei Radio Wehr. Viertel vor acht ist es schon. Guten Morgen, das ist euer Donnerstag.
1: Mit Alisa Klinert und Sven Sandbote. Kommt gut zur Arbeit heute Morgen.

0: 12 Minuten noch bis 8. Guten Morgen, euer Donnerstag im Kreis Warendorf. Und es ist so toll, jeden Morgen haben wir momentan hier glückliche Menschen am Start.
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2: Ja, und wo wir gerade über den Fußball gesprochen haben, Bundestrainer Jürgen Klopp würde sich sicherlich einen Sieg heute Abend gegen Serbien wünschen. Was wünscht ihr euch denn? Schickt es uns und macht mit auf radiowrf.de.
0: Ja, und wir haben auch einen Jürgen am Start. Jürgen Bangert aus dem Wunscherfüller-Team und Elias ist bei dir.
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0: Unsere Nachrichten nach nur einem Spot.
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4: Mit Thorsten Adolfs. Guten Morgen. Am 1. Januar soll es losgehen mit dem staatlich geförderten Altersvorsorgedepot. Aber viele Menschen wissen bisher nur wenig darüber. Das zeigt eine aktuelle YouGov-Umfrage. Was für ein neues Angebot ist das nochmal genau?
5: Das Altersvorsorgedepot soll ermöglichen, unter anderem mit ETFs, Aktienfonds und Anleihen privat fürs Alter vorzusorgen. Der Staat fördert die Einzahlungen mit bis zu 540 Euro im Jahr. Für jedes Kind kommen bis zu 300 Euro hinzu. In der Ansparphase bleiben die Kapitalerträge steuerfrei. Allerdings zeigt die neue Umfrage, gut ein Drittel hat davon noch gar nichts gehört oder weiß nur wenig darüber. Mehr als die Hälfte derjenigen, die das Depot kennen, fühlt sich schlecht oder gar nicht darüber informiert. Deshalb halten auch nur 4 von 10 Befragten eine Depoteröffnung für sehr wahrscheinlich oder zumindest eher wahrscheinlich. Die Mehrheit ist noch unentschlossen.
4: Die Idee ist ja, dass die Menschen über die Anlage an der Börse chancenreicher fürs Alter vorsorgen können. Aber in der Umfrage haben 38% gesagt, dass sie bisher keine Erfahrungen mit der Wertpapieranlage haben.
5: Und genau deshalb ist das jetzt eine historische Chance, ein Gamechanger für die private Altersvorsorge, sagt Commerzbank-Manager Schaufler. Millionen von Menschen könnten zum ersten Mal mit dem Aktienmarkt in Berührung kommen. Das Potenzial scheint riesig zu sein. Der Manager ist überzeugt, dass die Nachfrage stark steigen wird, sobald die Menschen das Modell richtig verstanden haben. Aufklärung sei hier also der Schlüssel, damit es wirklich zum Erfolg werden kann, sagt er.
4: Malte, danke für die Infos und jetzt weitere Themen im Überblick. Der Tankrabatt ist seit Mitternacht in Kraft und er hat an vielen Orten schon für fallende Preise gesorgt. Den Liter Super E10 gibt es teilweise für unter 2 Euro. Bis Ende des Jahres gilt der Rabatt, um Autofahrer zu entlasten. Den Bund kostet die Maßnahme knapp 2,5 Milliarden Euro. Nach der Gewalttat an Bord einer Fly-Dubai-Maschine werden immer mehr Details bekannt. Nach Angaben von Passagieren soll ein Pilot mit einem Messer auf den anderen eingestochen haben, möglicherweise um die Maschine zum Absturz zu bringen. Gemeinsam mit Passagieren sei der Angreifer wenig später überwältigt worden. Crewmitglieder hätten die Maschine dann gelandet, heißt es. Das Bundesverwaltungsgericht entscheidet ab heute, ob ein Arzt selbst einen Impfstoff gegen das Coronavirus für seine Patienten herstellen darf. Ein Mediziner aus Baden-Württemberg wollte das machen. Das Regierungspräsidium Karlsruhe hatte ihm das aber verboten. Und dagegen zog der Arzt vor Gericht. Es sind gute Nachrichten für die Pendler zwischen Köln und Wuppertal. Die wochenlangen Behinderungen auf der Strecke sind vorbei. Ab sofort rollen die Züge wieder planmäßig über die Wupper bei Leverkusen-Opladen. Die Brücke dort ist repariert, nachdem dort ein Riss entdeckt worden war. Eine klitzekleine Einschränkung gibt es aber. Die Züge müssen etwas langsamer als früher über die Brücke fahren. Komplett saniert werden soll sie in den 2030er Jahren. Soweit die Meldungen mit Thorsten Adolfs.
6: Dann gucken wir jetzt am 1. Oktober 2026 aufs Wetter für den Kreis Warendorf. Bei den Temperaturen passiert heute nichts mehr. Die Kaltfront ist da, 19 Grad, die messen wir aktuell bei euch in Telgte, in Waldstätte und auch in Neubeckum. Und genau bei denen bleibt es dann heute auch. Dazu ist der Himmel in tristes Grau getüncht, Herbstgrau und dazu immer wieder Regen, teilweise mal kräftige Schauer. Also das ist ein richtig verregneter Start rein in den neuen Monat.
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7: 8:03, hier ist Radio WAF mit dem Blick auf die Straßen, der schnellste Verkehrs- und Blitzerservice für die Region. Es hat ja einen Unfall gegeben auf der B64 in Müssingen und deswegen ist da die Kreuzung am Bahnhof aktuell komplett gesperrt. Die Polizei ist vor Ort, wenn ihr könnt, umfahrt das Ganze. Ansonsten müsst ihr deutlich mehr Zeit einplanen aktuell. Und einen Blitzer gibt's auch, steht in Warendorf auf der Dr. Rau Allee. Danke fürs Bescheid sagen. 0800 4x5 345, wenn ihr auch was seht heute Morgen. Gute Fahrt!
6: Gleich geht's um Frieden um 10 nach 8 hier bei Radio WAF. Verleihung des Friedenspreises heute in Münster. Richtig großer Auslauf da.
7: Ja, aber so viel Frieden ist da gar nicht. Es gibt nämlich viele Diskussionen um den Preisträger. Manche Kritiker sagen, der hat nicht viel mit Frieden zu tun. Ganz im Gegenteil.
6: Es geht um die NATO. Die ganze Geschichte gleich um 10 nach 8 für euch.
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0: nach 8 am Donnerstagmorgen. Ihr startet in den Tag mit Radio WAF. Der internationale Preis des Westfälischen Friedens wird ja heute in Münster verliehen. Darüber gibt's aber tatsächlich ordentlich Streit. Die NATO bekommt nämlich einen Friedenspreis. Das klingt für viele erstmal ziemlich widersprüchlich.
1: Ja, vergeben wird der Preis ja von der Wirtschaftlichen Gesellschaft für Westfalen und Lippe. Und die begründet das so: Die NATO sorgt durch Zusammenarbeit, Abschreckung und Stabilität für Sicherheit und damit eben auch für Frieden. Und deshalb sei sie ein würdiger Preisträger für die Gesellschaft.
0: Ja, das sehen aber die Kritiker ganz anders. Die argumentieren: Wie kann ein Militärbündnis, das auf militärische Stärke und Abschreckung setzt, den Friedenspreis bekommen?
1: Ja, unterschiedliche Vorstellungen von Frieden prallen da heute aufeinander. Deshalb gibt es in Münster auch mehrere Proteste. Insgesamt 5 Versammlungen sind angekündigt, darunter eine größere Demo mit über 1000 Teilnehmern, die eben gegen die Preisvergabe an die NATO sind.
0: Und dazu kommen natürlich auch super strenge Sicherheitsvorkehrungen. Jo. NATO-Chef Mark Rutte und Kanzler Friedrich Merz kommen ja heute nach Münster. Und auch der niederländische Ministerpräsident und NRW-Ministerpräsident Hendrik Wüst sind in der Stadt.
1: Heißt also, für alle, die heute aus dem Kreis Warendorf nach Münster rüberfahren, plant noch mehr Zeit ein für die Strecke in Münster als sowieso schon. Da ist heute richtig was los. Und alles zum Friedenspreis heute hier bei Radio WAF.
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0: David Guetta und Sia mit Beautiful People. Das passt zu euch im Kreis Warendorf. Guten Morgen am Donnerstag.
1: Alisa Klinert und Sven Sandbote bringen euch rein in den 1. Oktober 2026. Jetzt mit ihm hier, das ist der Rag & Bone Man und Human. Schönen guten Morgen zusammen.

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1: 20 nach 8 Radio schon, das ist der Donnerstag, willkommen im Oktober.
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1: Einmal raus aus dem Alltag, rein in die Sonne, Meer und griechisches Inselgefühl. Zumindest für einen Abend.
3: Das klingt fantastisch. Bestseller-Autorin Franziska Jebens nimmt euch heute mit auf die Kykladen. In der Gnadenkirche Albersloh liest sie aus Über der Brandung, erzählt von ihren Reisen und ihrem Leben auf den griechischen Inseln und zeigt dazu Bilder und Videos.
1: 19 Uhr geht's heute Abend los. Karten bekommt ihr und zwar im Vorverkauf und auch nur dort. Kosten 15 Euro, also früh da sein. Lohnt sich auf jeden Fall.
3: Ja, und am Wochenende packen wir den Herbst aus. Kürbisse, Handwerk, Leckereien und natürlich auch alte Trecker.
1: Ja, im Maxi-Park in Hamm, da steigt nämlich von Freitag bis Sonntag der Herbstmarkt. Land und Leute heißt das Ganze. Schaut den Handwerkern bei der Arbeit über die Schulter, stöbert durch Herbstdeko und Leckereien oder dreht auch eine Runde zwischen Gartenbahn, Kaninchenschau und alten Treckern. Musik und Tanz, die gibt's auch noch oben drauf.
3: Ja, der Herbstmarkt öffnet an allen drei Tagen von 10 bis 18 Uhr. Also Jacke an, Familie schnappen und rein ins Herbstwochenende.
1: Ja, und vom alten Trecker geht's jetzt direkt in den Formel-1-Boliden. Netflix blickt nämlich ab morgen zurück auf das Jahr 1994. Das war die Saison, in der Michael Schumacher zum ersten Mal Formel-1-Weltmeister wurde.
3: Schumacher 94, die Geburt einer Legende, erzählt die Geschichte dieser legendären Saison mit Archivmaterial und Interviews. Unter anderem auch mit seiner Frau Corinna.
1: Also für Formel 1 Fans im Kreis Warendorf ab morgen zurück an den Anfang einer ganz großen Karriere. Und noch mehr Tipps für diesen Donnerstag Feierabend oder auch schon das Wochenende findet ihr online auf radio-waf.de und auch in der App.
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1: Mit Alex Jakob. Schönen guten Morgen. Der Tankrabatt hat an vielen Orten schon für fallende Preise gesorgt. Seit Mitternacht ist er in Kraft. Die Bundesregierung investiert für die Maßnahme rund 2,5 Milliarden Euro. Ob der Rabatt vollständig an die Kundschaft weitergegeben wird, ist erstmal noch unklar. Für die deutsche Fußballnationalmannschaft steht heute das nächste Spiel in der Nations League an. Gegner in München ist Serbien. Bundestrainer Klopp hat für die beiden kommenden Spiele den Kader zum Großteil durchgetauscht. Anstoß ist um 20.45 Uhr. Und jetzt die Nachrichten für den Kreis Warendorf. Die Münsteraner Innenstadt ist heute in weiten Teilen gesperrt. Ab dem Vormittag ist bereits der Prinzipalmarkt dicht. Anlass ist die Verleihung des Internationalen Preises des Westfälischen Friedens. Der geht in diesem Jahr an die NATO. Deshalb wird Generalsekretär Rütte erwartet. Auch Bundeskanzler Merz wird dabei sein. Deshalb gibt es den ganzen Tag auch starke Sicherheitsvorkehrungen. Außerdem sind mehrere Demonstrationen angekündigt. Auch die können zu Verkehrsbehinderungen führen. Auf dem Arbeitsmarkt im Kreis Warendorf haben aktuell viele junge Menschen einen Job gefunden. Die neue Auswertung der Agentur für Arbeit AN Münster zeigt eine Herbstbelebung. Mehr Infos hat Mike Mattis.
2: Im September waren 1.164 junge Menschen unter 25 Jahren arbeitslos gemeldet. Das sind 156 weniger als noch im August. Agenturleiter Joachim Fahnemann spricht von einer erfreulichen Entwicklung. Die Belebung liegt unter anderem daran, dass viele junge Menschen in die Ausbildung gestartet sind. Außerdem seien viele vermittelt worden, die nach ihrer Ausbildung auf Jobsuche waren, weil sie nicht übernommen worden sind.
1: Die Stadt Telgte macht nochmal auf den Heimatpreis 2026 aufmerksam. Noch bis Ende Oktober können Bewerbungen eingereicht werden. Es geht darum, dass Engagement in der Stadt sichtbar gemacht und gewürdigt wird. Bewerben können sich Vereine, ehrenamtliche Initiativen oder Einzelpersonen, die sich besonders für ihre Heimatstadt einsetzen, so die Stadt. Verbunden mit dem Heimatpreis werden auch Preisgelder in Höhe von bis zu 2.500 Euro ausgeschüttet. In Telgte wird der Heimatpreis zum ersten Mal verliehen. 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
3: Dann gucken wir aufs Wetter für den Kreis Warendorf. Hat er gerade gesagt, ausgeschüttet? Habe ich doch richtig gehört.
4: Hast du richtig gehört, ja.
3: Ja, beim Wetter schüttet es heute auch aus den vielen grauen Wolken. Kommt immer wieder Regen runter, teilweise auch mal kräftige Schauer. Die Natur freut es auf jeden Fall. Und bei den Temperaturen, da passiert heute nichts mehr. 19 Grad sind es und bleiben es auch unter anderem bei euch in Ostbevern, in Stromberg und in Rinkerode. Dann heute viel Spaß mit der Regenjacke und dem Regenschirm.
4: Und dem neuen Regenmantel. Hier ist Radio WRF um 8.32 Uhr mit dem schnellsten Verkehrs- und Blitzerservice für die Region. Da gibt es gute Nachrichten von der B64. Die ist nämlich wieder frei nach dem Unfall in Müssingen am Bahnhof. Da solltet ihr wieder ohne Probleme durchkommen. Staut sich vielleicht noch so ein bisschen nach, weil ja jetzt gerade erst wieder die Sperrung aufgehoben ist. Ihr wisst auf jeden Fall Bescheid. Fahrt vorsichtig und kommt gut an heute Morgen mit Radio WRF. Und wenn noch was ist, dann könnt ihr uns auch sehr gerne eine WhatsApp hier ins Studio schicken. 02581 63780. Gute Fahrt.
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3: So, jetzt bin ich sehr gespannt, was in wenigen Sekunden hier im Studio passiert, wenn ich euch und dir, Alisa, jetzt sage, dass da auf der Scheibe gerade ein ganz komisches Viech rumläuft, das gerade aus seiner Tasche gekrabbelt kam während der Nachrichten.
4: Ey, du lügst.
3: Nee.
4: Siehst oh mein du? Gott, das ist so eine Stinkwanze.
3: Ich hab doch gesagt, mal gucken, was passiert. So, was machst du jetzt? Ich kommentiere das live. Alisa geht zur Scheibe, guckt sich das hier aus nächster... Du fasst das nicht an, oder? Oh! Oh, was hast du gemacht? Hast du die jetzt mit der Hand... Jetzt ist sie aus dem Fenster geflogen. Okay. Ja, nee, geh weg. Geh weg mit deiner Stinkehand. Mach mal hier Musik. Oh, stinkt's wirklich?
4: Ja, mich mal.
3: Nee, will ich ja nicht.
0: Oh. 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

0: Das sind die 80er mit Foreigner, I Want to Know What Love Is um 8.40 Uhr bei Radio WF. Wir spielen die Hits für den Kreis Warendorf.
1: Und gleich gibt es noch neue Musik von Martin Garrix und Ed Sheeran. Repeated heißt der neue Song.
0: Oh, der ist cool.
1: Vorher geht's bei Atze um Plörre, um Eiweißplörre nämlich. Den regt es nämlich extrem auf, dass du dafür ordentlich blechen musst und dass das Zeug mittlerweile wirklich überall verteilt wird.
0: Kann ich verstehen.
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4: Ja, nee, ist klar.
5: Ich war wirklich überrascht, was es alles gibt, was man so einwerfen kann. Ich meine, früher, überleg mal, da gab's Abtei Kieselerde, Mertz Spezialdragees und Klosterfrau Melissengeist. Das war gegen alles gut. Also je nachdem, in welcher Reihenfolge man das Zeug genommen hat. Ja, und unsere Oma ist ja damit auch 95 geworden. Heute hast du im Rossmann ganze Regale voll mit Vitaminpillen und Supplements. Sogar im Lidl kannst du riesige Dosen Eiweiß kaufen. Wo ich mich immer frage, wo bleibt das ganze Eigelb? Ja, dann geht wahrscheinlich alles in den Selbstbräuner. Außerdem heißt das nicht mehr Eiweiß, sondern Protein. Ja, genau wie Snickers. Das heißt heute auch Proteinriegel. Ja, sicher. Und spätestens da hat uns die Verarsche doch komplett eingeholt. Ich hatte letztens im Supermarkt einen Becher Magerquark in der Hand. Ja, da ist ja nun wirklich nichts drin, außer Eiweiß. Aber das reicht den Vögeln nicht. Das ist zu einfach, zu billig. Also wird auf den Quark gedruckt, High-Protein-Quark. Dann kannst du die Pampe nämlich für 4,80 Euro verkaufen. Und da sage ich, nicht mit mir, Freunde. Da stelle ich mich lieber an die Pommesbude vorm Lidl. Ja, sicher, so eine Currywurst ist ja auch eine Eiweißbombe. Glaub mir, gesund lebt man nicht länger. Das kommt einem nur länger vor.
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0: Gleich ist es schon 9 Uhr. Guten Morgen mit Radio WRF am Donnerstag. Heute ist ein ganz besonderer Tag, den sollten wir auf jeden Fall feiern. Tag des Kaffees, denn 93% der Menschen trinken Kaffee.
1: So, dann gehöre ich zu genau 7% Restbevölkerung. Ich kann mit Kaffee wirklich überhaupt gar nichts anfangen. Ich wurde schon 100.000 Mal gefragt, sag mal, wie kriegst du das eigentlich hin? Morgenshow moderieren ohne Kaffee, weil bei mir ist ein Wasser auf dem Tisch hier und mal ein Kakao. Ja, das geht. Mein Kaffee ist mein Wasser.
0: Das ist verrückt, weil bei mir das Erste, was ich mache, wenn ich morgens aus dem Bett krieche, Kaffeeautomat an.
1: Oh, nee.
0: Und erstmal ein Cappuccino ziehen.
1: Nee, brauche ich überhaupt nicht in meinem Leben. Da vermisse ich auch nichts und habe auch noch nichts verpasst.
0: Ich finde das total verrückt. Ohne Kaffee geht bei mir nichts und bei euch übrigens auch nicht.
2: Ein Tag ohne Kaffee ist für mich ein schwerer Tag, weil dann komme ich müde in den Tag und nicht so richtig in Schwung.
3: Ein Tag ohne Kaffee für mich ist aushaltbar, würde ich sagen, weil ich nicht so viel Kaffee trinke, weil das nicht gut für den Herzkreislauf ist.
4: Tag ohne Kaffee ist für mich ein guter Tag, aber mit Kaffee ist er deutlich besser.
5: Ein Tag ohne Kaffee ist für mich nicht vollständig. Da fehlt mir was, weil Kaffee gehört für mich einfach zum Leben dazu.
6: Ein Tag ohne Kaffee für mich, es ist ein Tag ohne Sonne. Ich mag Kaffee heiß, schwarz und süß.
7: Kaffee ist für mich super wichtig, weil es mir einfach extrem, extrem gut schmeckt. Und dementsprechend trinke ich tatsächlich sogar eine Stunde nach dem Aufstehen keinen, weil ich ihn eben nicht als so Mittel zum Zweck sehen möchte, sondern einfach als Genuss.
1: Ach guck mal, wird sogar richtig zelebriert, der Kaffeegenuss.
0: Das machen viele.
1: Dann?
0: Wie trinkt ihr denn euren Kaffee am liebsten? Schickt uns gerne eine WhatsApp hier ins Studio 02581-63780 oder kommentiert einfach weiter auf der Radio WRF Facebook-Seite.
1: Dann lasst es euch schmecken heute Morgen.

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1: Mit Thorsten Adolfs. Guten Morgen. Die elektronische Patientenakte feiert heute ihren ersten Geburtstag. Seit einem Jahr müssen Praxen und Kliniken Daten wie Befunde oder Laborwerte dort eintragen. Und nach dem etwas holprigen Start sind die technischen Bedingungen mittlerweile flächendeckend erfüllt. Das hat das Bundesgesundheitsministerium mitgeteilt. Danny Hopper aus dem News-Team. Von 160.000 Einrichtungen in Deutschland arbeiten mittlerweile mehr als 159.000 mit der E-Akte.
2: Genau, das klingt erstmal ganz gut. Allerdings gibt es da auch direkt eine kleine Einschränkung, denn ob die Praxen und Kliniken die E-Akte auch wirklich täglich füllen oder sie nur einmal kurz getestet haben, das geht aus diesen Zahlen nicht hervor. Aber andere Zahlen belegen, dass die E-Akte immer wichtiger wird. Laut Ministerium werden inzwischen pro Woche 3 Millionen Dokumente hochgeladen und mehr als 35 Millionen digital gespeicherte Listen mit verschriebenen Medikamenten geöffnet. Also da geht es voran, bestätigt auch die Kassenärztliche Bundesvereinigung. Sie kritisiert gleichzeitig aber auch, dass es noch immer oft Störungen gibt und es technisch nicht immer alles so stabil ist.
1: Können wir also festhalten, in den Praxen ist die E-Akte angekommen? Wie sieht es bei den Patienten aus?
2: Ja, da sieht die Kassenärztliche Bundesvereinigung noch Luft nach oben. Gut 73 Millionen der 74,5 Millionen gesetzlich Versicherten haben eine E-Akte von ihrer Krankenkasse angelegt bekommen. Aber nur rund 5,4 Millionen Versicherte haben inzwischen auch eine digitale Gesundheitsidentität. Mit der kann man auf die eigene E-Akte zugreifen, zum Beispiel um Daten anzusehen oder auch sensible Inhalte zu sperren. Und da sagt die Kassenärztliche Bundesvereinigung, die E-Akte sei noch nicht so richtig im Bewusstsein der Menschen angekommen. Viele hätten offenbar aber auch Probleme, sich zu registrieren, selbst diejenigen, die die App nutzen wollten, scheiterten oft schon bei der Anmeldung, heißt es. Also so ganz rund läuft es noch nicht.
1: Danke dir, Danny. Und jetzt weitere Meldungen in der Zusammenfassung. Der Tankrabatt ist in Kraft und die Preise an vielen Tankstellen sind schon gefallen. Kritik an der Maßnahme kommt unter anderem vom Deutschen Institut für Wirtschaftsforschung. Dort heißt es, am meisten würden diejenigen profitieren, die viel mit großen Autos fahren und in der Regel höhere Einkommen hätten. Haushalte ohne Auto erhielten keine Entlastung, sie müssten den Tankrabatt aber mitfinanzieren. In den USA ist die geplante Hinrichtung einer verurteilten 50-Jährigen abgebrochen worden. Beide Giftspritzen hatten nicht zum Tod der Frau geführt. Sie wurde in eine Klinik gebracht. Die Frau war in den 90er Jahren zum Tode verurteilt worden, weil sie eine Bekannte ermordet hatte. Für die Herstellung von Plastikflaschen wird immer mehr wiederverwertetes Material verwendet. Laut einer Studie der Gesellschaft für Verpackungsmarktforschung lag der Anteil im vergangenen Jahr bei fast 60%. Damit übertreffen wir in Deutschland deutlich die Mindestvorgaben der EU. Der Deutschen Umwelthilfe geht das aber nicht weit genug. Sie findet, dass insgesamt immer noch viel zu viel aus Einwegflaschen getrunken wird. Ein echter Umweltschutz werde erst dann erreicht, wenn Flaschen mehrmals befüllt werden, statt sie direkt zu schreddern, heißt es. Das waren die Nachrichten mit Thorsten Adolfs.
3: Und hier ist der Blick aufs Wetter für den Kreis Warendorf. Die Regentonne bei euch im Garten, die wird heute wieder gut voll. Nach langer, langer Zeit endlich mal wieder. Denn die vielen Wolken, die unterwegs sind, passen zum Start in den Oktober. Die bringen heute ordentlich Regen mit. Es gibt hier und da auch mal kleinere Regenpausen. Aber in Richtung Nachmittag schon wieder ein neuer, größerer Regen. Teilweise auch mal kräftige Schauer. Und bei den Temperaturen, da ist heute nichts mehr drin. Alles schon rausgeholt, was geht. 19 Grad. Unter anderem bei euch in Aalen, in Sünninghausen und in Fürchtorf.
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4: 9:03, hier ist Radio WAF mit dem schnellsten Verkehrs- und Blitzerservice für die Region. Und das ist eine schnelle Nummer, denn die Straßen sind stau- und störungsfrei. Keine Meldungen. Geblitzt wird von der Gulaschkanone weiter in Warendorf auf der Dr. Rau-Allee. Und wenn ihr was entdeckt, ruft ihr an 0800 4x5 345. Das ist die Radio WAF Verkehrshotline. Gute Fahrt.
3: Das war dann sozusagen Quickie.
4: Das war ein Quickie, genau. Was kein Quickie ist, das kann ich euch noch kurz noch verraten. Pack niemals eine Stinkwanze an. Ich habe, glaube ich, 18 Mal meine Hände gewaschen. Die Hand ist schon schrumpelig und dieser Geruch, er geht nicht weg. Ich habe meine Hand schon an sämtliche Edelstahlteile hier in der Redaktion gerieben. Stellt euch darunter vor, was ihr wollt. War ein Tipp von Chatty, auch davon geht der Geruch nicht weg.
3: Ja, ich hab dich nur darauf aufmerksam, vor einer halben Stunde. Achtung, da an der Scheibe läuft irgendeine Wanze rum. Du meintest, du müsstest direkt zupacken, zuschlagen.
4: Weil ich dachte, sie kommt in meine Tasche. Nein, ich habe sie gegriffen und habe sie aus dem Fenster buxiert.
3: Ja, jetzt ist sie draußen und wird nass, das arme Ding.
4: Und meine Hand stinkt noch 8 Tage. Also ich bin offen für Tipps, ne? Gegen Stinkwanzensekret.
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0: Radio WRF spielt euch The Rasmus um 8:45 am Donnerstagmorgen. Und manchmal ist das Leben doch ein Wunschkonzert. Zumindest hier bei uns.
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1: Mit Alex Jakob. Schönen guten Morgen. Seit einem Jahr gibt es heute die elektronische Patientenakte. Inzwischen sind auch die technischen Standards überall erfüllt. Das hat das Bundesgesundheitsministerium mitgeteilt. Pro Woche werden bereits mehr als 3 Millionen Dokumente hochgeladen, Tendenz steigend. Heute Abend steht die deutsche Fußballnationalmannschaft in der Nations League unter Druck. Gegen Serbien soll ein Sieg her, sonst droht der Abstieg aus der A-Liga und damit auch eine schwerere Gruppe für die EM-Qualifikation im kommenden Jahr. Anstoß ist um 20.45 Uhr. Und jetzt die Nachrichten für den Kreis Warendorf. Die Unternehmen in Warendorf sollen sich zur aktuellen Lage rund um das Thema Bürokratie äußern. Die Stadtverwaltung hat sich an die Betriebe gewandt. Mike Mattes aus der Redaktion. Aus der Unternehmerschaft kommt auch leichte Kritik dazu.
2: Ja, der Verein Wirtschaft für Warendorf, kurz Viva, hat erklärt, dass auch die Stadtverwaltung selbst in sich gehen sollte. Denn sie kenne die Abläufe und könne jede Abteilung fragen, wo es sehr viel Bürokratie gäbe. Dazu fordert Viva auch die Betriebe auf, der Warendorfer Stadtverwaltung Antworten zu liefern. Es geht darum, wo Bürokratie die Warendorfer Wirtschaft belastet und wie mehr dagegen getan werden kann.
1: Für Münster gelten heute hohe Sicherheitsauflagen. NATO-Generalsekretär Mark Rutte kommt in die Stadt. Auch Bundeskanzler Friedrich Merz reist an. Heute wird der internationale Preis des Westfälischen Friedens verliehen. Ab 10.30 Uhr ist deswegen der Prinzipalmarkt abgesperrt. Der Hauptpreis geht diesmal an die NATO. Mehr Infos hat Kerstin Menke-Möller aus der Redaktion.
3: Dass die NATO mit einem Friedenspreis ausgezeichnet wird, ist umstritten. Dagegen wird in der Stadt heute auch demonstriert. Laut Polizei sind 5 Versammlungen angemeldet. Der Fest Akt mit Preisverleihung findet dann am Nachmittag im Rathaus am Prinzipalmarkt in Münster statt. Vorher gibt es noch ein Treffen beim deutsch-niederländischen Chor zusammen mit dem niederländischen Ministerpräsidenten Rob Jetten. Geplant sind dort bilaterale Gespräche über Außen- und Sicherheitspolitik.
1: Durch die angekündigten Demonstrationen und Sperrungen zum Festakt kann es zu Verkehrseinschränkungen in der Münsteraner Innenstadt kommen. Ein Höhepunkt auf dem Fettmarkt in Warendorf in gut 3 Wochen wird wieder der Trödelmarkt sein. Am 21. Oktober werden die Stände in der Altstadt aufgebaut. Ab heute können die Trödler ihre Stände online reservieren. Wegen der Baustellen in der Innenstadt verläuft die Trödelmeile allerdings teilweise anders als sonst. Am Münstertor führen die Stände diesmal an der Marienkirche entlang bis zur Hohen Straße. Von dort aus dann weiter in die neu gepflasterte Fußgängerzone. 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
4: Dann gucken wir jetzt aufs Wetter. 18 Grad messen wir heute Morgen, unter anderem bei euch in Rennsteinfurt, in Westbevern und in Vorhelm. Es ist zu merken, die Kaltfront ist da und diese Kaltfront hat nicht nur Kälte dabei, sondern auch ordentlich Regen. Der kommt heute immer wieder runter, teilweise auch mal kräftige Schauer, die dabei sind. Und das heute mit maximal 19 Grad.
5: Dann schauen wir rüber auf die Straßen. 9.33 Uhr, hier ist Radio WAF mit dem schnellsten Verkehrs- und Blitzerservice für die Region. Und das sieht weiter gut aus, ein ruhiger Donnerstagmorgen. Keine Staus, keine Störungen, nur die Gulaschkanone blitzt noch in Warendorf an der Dr. Rau Allee. Wenn euch was auffällt unterwegs, dann ruft da kurz durch 0800 4x5 345. Das ist die Radio WAF Verkehrshotline. Gute Fahrt, kommt gut an.
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4: 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Willkommen im Oktober.
5: So sieht's aus und eine halbe Stunde bringen wir euch noch in diesen Herbstmonat. Sven Sandwutsch und Alisa Klinert.
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0: Charles und Eddie sind das für euch mit Would I Lie to You. Es ist 9:45 geworden im Kreis Warendorf am Donnerstag. Das heißt, wir räumen jetzt hier gleich das Studio frei für Kevin Zimmer. Der ist nämlich ab 10 Uhr dann gleich für euch da.
1: Genau, und er kommt mit Künstlern um die Ecke, mit Isaac genau gesagt. Der hat nämlich einen neuen Song am Start und das Ganze hört ihr gleich um 9:45 bei Kevin. Wir wünschen euch einen tollen Donnerstag. Macht was draus, trotz des Regenwetters, die Natur im Kreis Warendorf braucht's, und der Regen ist da und du gehst jetzt in den Urlaub. Das passt vorne und hinten nicht.
0: Nein, aber wir sollen gutes Wetter haben nächste Woche im Urlaub dann tatsächlich. Okay. Nicht mehr so warm, aber immerhin trocken und sonnig. Das ist völlig in Ordnung.
1: Auf jeden Fall die Daumen. Wir freuen uns natürlich jederzeit über einen kleinen Statusbericht aus deinem
0: Bekommt
1: Urlaub.
0: Ihr.
1: Meldest du dich einfach rein.
0: Das machen wir so. Und euch morgen viel Spaß mit Sven.

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1: Mit Thorsten Adolfs. Guten Morgen. An den Tankstellen dürfte heute mehr los sein als an den letzten Tagen, denn seit Mitternacht gilt der neue Tankrabatt. Und viele Autofahrer hatten deshalb zuletzt damit gewartet, den Tank voll zu machen. Danny Hopper aus dem News-Team. Und das war auch nicht verkehrt, denn die Preise sind in der Nacht direkt deutlich runtergegangen.
2: Ja, das hat das Spritportal Tankerkönig am Morgen mitgeteilt. Demnach sind die Preise für Diesel und Benzin kurz nach Mitternacht schon um 10 bis 11 Cent gesunken. An einigen Tankstellen gab es den Liter Super E10 sogar schon wieder für unter 2 Euro. Das ist aber von Tankstelle zu Tankstelle unterschiedlich und auch regional gibt es zum Teil noch große Unterschiede. Laut ADAC gab es zum Beispiel in München, Stuttgart oder Leipzig am Morgen schon viele Angebote unter 2 Euro. In Köln dagegen an keiner Tankstelle. Wie vollständig der Tankrabatt an die Autofahrer wirklich weitergegeben wird, das kann man jetzt nach ein paar Stunden noch nicht sagen. Das dürfte erst nach ein paar Tagen der Fall sein.
1: Genau das ist ja auch immer wieder ein Kritikpunkt, denn das Vertrauen gegenüber den Mineralölkonzernen ist nicht besonders groß.
2: Nein, denn der erste Tankrabatt wurde eben nicht vollständig an die Autofahrer weitergegeben. Das haben ja zum Beispiel das IFO-Institut oder auch die Monopolkommission ausgerechnet. Worauf aber auch immer wieder hingewiesen wird, die Tankstellen müssen die Steuersenkung auch nicht 1:1 wiedergeben. Aber dass die Preise jetzt zum Start des neuen Tankrabatts zum Teil schon so stark gesunken sind, kann man erstmal als positives Signal werten. Generell hatten die Preise in den letzten Tagen aber sowieso schon ein gutes Stück nachgegeben, vielleicht auch schon als Vorgriff auf den Tankrabatt. Deshalb ist es momentan noch schwierig zu beurteilen, wie groß der Effekt gerade wirklich ist.
1: Danke, Danny. Und jetzt weitere Themen im Überblick. Viele Branchen schwächeln. In der deutschen Elektroindustrie sieht das gerade aber völlig anders aus. Sie entwickle sich zunehmend zur Konjunkturlokomotive, heißt es vom Münchner IFO-Institut. Die Unternehmen melden deutlich mehr Neuaufträge und wollen die Fertigung in den nächsten Monaten ausweiten. Auch vom Auslandsgeschäft werden Impulse erwartet. Polizei und Steuerfahndung wollen heute in Duisburg Bilanz zu der Großrazzia gegen ein Geldwäschenetzwerk und die Hells Angels ziehen. Gestern waren bei Einsätzen in 5 Bundesländern und weiteren Ländern Vermögenswerte in Höhe von rund 49 Millionen Euro beschlagnahmt worden. Nach Angaben der Ermittler besteht der Verdacht, dass Dritte den Kriminellen bei ihren Machenschaften geholfen haben könnten. Die Bevölkerung auf dem Land altert schneller als in den Städten. Das hat das Statistische Bundesamt ermittelt. Demnach liegt das Durchschnittsalter auf dem Land bei 46,8 Jahren und in den Großstädten bei 43,5 Jahren. Die im Schnitt jüngsten Bürger hat Hamburg, die ältesten leben in Sachsen-Anhalt. Der Bund der Steuerzahler stellt in einer Stunde in Düsseldorf sein neues Schwarzbuch vor. In dem Buch wird jedes Jahr kritisiert, wie mit dem Geld der Steuerzahler umgegangen wird. Beispiele aus Nordrhein-Westfalen haben in diesem Jahr ein eigenes Kapitel. Oft geht es um öffentliche Bauprojekte, deren Kosten aus dem Ruder laufen oder die nach Ansicht des Steuerzahlerbundes insgesamt überflüssig sind. Manche Projekte tauchen mehrfach in dem Buch auf, wenn sich die Kosten weiter erhöhen und sich die Fertigstellung über Jahre verzögert. Im vergangenen Jahr war die Kölner Oper ein Dauerbrenner. Das neue Opernhaus, bei dem Bauzeit und Baukosten massiv aus dem Ruder gelaufen waren, ist mittlerweile fertig und wiedereröffnet worden. Das waren die Nachrichten mit Thorsten Adolfs.
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4: Ja, das Wetter heute ist wie, wenn dir so eine Wasserbombe ins Gesicht fliegt. Ja, gestern Sommer, heute schon Regen und Herbst. Wir erreichen Temperaturen bis 22 Grad. Es regnet heute den ganzen Tag immer wieder. Die gute Nachricht, morgen zieht der Regen schon ab und es bleibt trocken. Und auch der Samstag wird eher trocken bleiben. Also pünktlich zum Wochenende wieder alles okay. Temperaturen bleiben in den nächsten Tag so bei um die 20 Grad.
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6: Hier ist Radio WAF mit dem schnellsten Verkehrs- und Blitzerservice für die Region. Gibt zwei Meldungen von der A1 Münster-Dortmund. Zwischen dem Kamener Kreuz und dem Kreuz Dortmund-Unna aktuell 5 Kilometer. Braucht ihr eine Viertelstunde länger, bis ihr da durch seid. Und die A1 jetzt Münster-Osnabrück. Zwischen Greven und Lattbergen. Hier gibt es 2 Kilometer Stau mit 7 Minuten Plusseite unterwegs. Und geblitzt wird auch. Die Gulaschkanone steht weiterhin in der Dr. Rau-Allee in Warendorf. Ansonsten für euch eine gute und sichere Fahrt heute Vormittag. Wenn ihr mehr habt, Blitzer, Staus, Behinderung, sagt Bescheid. 0800 4x5 345 oder natürlich gerne auch mit der Sprachnachricht.
4: Ich habe letztens von Isaac, Singer-Songwriter, ESC-Teilnehmer mit Always on the Run, ja, eine Sprachnachricht bekommen. Hört mal.
7: Ich habe mir gedacht, ich melde mich einfach mal bei dir, weil die Frage ist nämlich folgende. Ich habe, was gibt es, das ich tun kann, damit ich mehr bei euch gespielt werde?
4: Er muss doch nichts tun. Wenn er den Wunsch hat, dass ich seine neue Nummer, seinen neuen Song oder so spiele, erfüllen wir den Wunsch. Ich meine, Wünsche erfüllen, das ist doch gerade unsere Spezialität hier beim Wunscherfüller. Ich rufe ihn, glaube ich, gleich mal an.
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4: Ich bin Kevin Zimmer, euch einen schönen Start in diesen Donnerstag. 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

0: Hallo, schönen guten Morgen. Isaac hat 2024 beim ESC teilgenommen. Platz 12 damals. Aus heutiger Sicht gar nicht so schlecht. Und vor ein paar Tagen habe ich eine Sprachnachricht von Isaac bekommen. Da hatte er den Wunsch, dass wir seinen Song spielen. Habt ihr gerade gehört? Die habe ich euch vorgespielt, diese Sprachnachricht. Und wir erfüllen ja gerade Wünsche hier bei uns, beim Wunscherfüller. Habe ich gedacht, dann rufe ich Isaac doch mal an und sag, ich erfülle deinen Wunsch. Hallo Isaac.
1: Moin Kevin.
0: Hi. Mensch Isaac, was machst du gerade?
1: Boah, ich bin gerade auf dem Weg zu einer Session. Was machst du gerade?
0: Ich mache Radio und spiele ein bisschen Musik, weißt du?
1: Ja, check ich.
0: Du bist auf dem Weg zu einer Session? Habe ich das richtig verstanden? Was ist es denn für eine Session?
1: Naja, ich treffe mich mit einem Dude in Nordhorn und mache mit dem Musik. Also wir schreiben Songs.
0: Neue Songs, die wir bald dann hören können?
1: Naja, also das dauert ja immer so ein bisschen, aber grundsätzlich ja bald. Das
0: Hör mal, 2024, ESC. Guckst du dir heute eigentlich nochmal den Auftritt an? Oder wenn wir hier bei den NRW-Lokalradios Always on the Run spielen und du hörst es bei uns im Radio, kommen dann so Flashbacks eigentlich noch bei dir?
1: Ja, Flashbacks grundsätzlich, aber den Auftritt gucke ich mir nicht an, weil ich muss auch ganz ehrlich sagen, als ich da vor Ort gewesen bin, also man hat das ja irgendwie gefühlt 20 Mal geprobt und immer mit voller Aufnahme, bis ich den Auftritt gespielt habe, habe ich den selber schon 20 Mal gesehen. Und dann hatte ich irgendwie nicht mehr so das Verlangen danach, mir das nochmal anzugucken.
0: Du hast ja, das muss ich sagen, Isaac, unserer Musikchefin, der Annik, eine Sprachnachricht geschickt, dass du dir
1: ja
0: wünschst, dass wir deinen neuen Song spielen. Isaac, wir erfüllen ja gerade hier im Radio Wünsche unserer Hörer. Da erfüllen wir natürlich auch deinen. Das ist doch kein Problem, Mensch. Also We had it all. Warum ist dir dieser Song so wichtig? Warum willst du unbedingt, dass wir den spielen?
1: Du musst dir vorstellen, nachdem ich Always on the Run veröffentlicht habe und der auch so durch die Decke gegangen ist, da war eine absolute Erwartungshaltung dahinter. Wenn du auf Krampf irgendwie versuchst, ja jetzt lass mal einen Radiobanger schreiben, und dann ist das irgendwie das Arsch. Lass mal einfach chillen, lass uns vielleicht ein bisschen jammen und ich gehe lieber mit zwei, drei kurz schönen Ideen heraus. Und dann habe ich auf einmal diesen Song geschrieben, so immediately, sofort. Das ist eine super starke Nummer geworden, die sehr so zu diesem Früher hingezogen hat, dieses, wo alles so unbeschwert war, es eben an niemandem, weil wir alle komplette Loser waren, hatte niemand irgendeine Erwartungshaltung an uns. Das war dieser Moment, den ich mir da zumindest für eine Sekunde wahnsinnig doll zurückgewünscht habe.
0: Hast du eigentlich bei dir, wo du gerade von der Kindheit auch gesprochen hast und so ein bisschen, wo du kleiner warst, gab es da irgendwie so einen Wunsch, der vielleicht nie in Erfüllung gegangen ist, den du heute noch hast?
1: Boah, also ja doch, ich hatte schon immer so den Wunsch von einer Welttournee, hatte ich schon irgendwie, weil ich liebe es, Konzerte zu spielen und ich liebe es, Länder zu bereisen. Aber das war schon immer so ein Wunsch von mir und den werde ich mir auch noch irgendwann erfüllen. Kannst aber Gift aufnehmen.
0: Ja, das glaube ich. Ich glaube dir das. Wenn du das so sagst, dann glaube ich das so, Mensch. Gibt es irgendeinen Wunsch, den du dir schon abgearbeitet hast?
1: Es war immer ein Wunsch von mir gewesen, sämtliche Instrumente zu lernen. Ich habe jetzt seit einem Jahr ungefähr ein Cello.
0: Aber wie geil ist das? Da kauft der Mann sich einfach ein Cello. Du kannst aber noch nichts da drauf. Du hast einfach gesagt, ich will das jetzt lernen, das ist ein Wunsch von mir und dann kaufe ich mir das. Und dann gucke ich mal, wie weit ich komme. Bringst du dir das dann autodidaktisch bei oder hast du irgendwie einen Cello-Lehrer?
1: Nein, ich habe keinen Lehrer. Ich setz mich dann einfach dran und probiere so lange, ein geiler Ton rauskommt.
0: Okay.

0: Erfüllen wir dir jetzt. Hier ist dein Song, Isaac. Vielen Dank, Song, Isaac. Vielen Dank. Alles Gute für dich.
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1: Mit Alex Jakob. Schönen guten Tag. Die Warendorfer Unternehmen sind aktuell aufgefordert, sich zur Bürokratie zu äußern. Die Stadt hat angefragt, wo es größere Belastungen gibt, um Handlungspotenzial zu finden. Laut des Vereins Wirtschaft für Warendorf solle aber auch die Stadt selbst in den Abteilungen schauen, wo es überflüssige Bürokratie gäbe. Die Verwaltung selbst kenne die Abläufe am besten, so die Kritik. Trotzdem wünscht sich Viva, dass die Unternehmen ihre Anmerkungen an die Stadt rückmelden. Der Verein hat der Stadt Warendorf dazu auch bereits einen Maßnahmenkatalog vorgelegt. Der Herbst bedeutet auf dem Arbeitsmarkt im Kreis Warendorf typischerweise eine kleine Belebung. Mehr Menschen finden nach dem Sommer wieder einen Job. Der Stellenmarkt bietet auch insgesamt Grund zur Hoffnung. Mike Mattes berichtet für Radio WAF.
2: Bei uns im Kreis Warendorf werden in diesem Jahr deutlich mehr Stellen ausgeschrieben als noch im vergangenen Jahr. Das zeigen die aktuellen Zahlen der Agentur für Arbeit Ahlen-Münster. Die Einstellungsbereitschaft habe sich positiv entwickelt, sagt Agenturchef Joachim Fahnemann. Im September waren mehr als 2600 Stellen im Kreis Warendorf unbesetzt. Weiteren Grund für Optimismus bietet auch der Rückgang der Jugendarbeitslosigkeit.
1: In Drin-Steinfurt haben die deutsche ukrainische Hilfe und die Malteser einen weiteren Hilfstransport für die Ukraine auf die Beine gestellt. Mit den Hilfsgütern sollen dieses Mal auch ukrainische Rettungskräfte unterstützt werden. Mehr Infos hat Kerstin Menkemöller aus dem News-Team.
3: Wenn sich der LKW heute auf den Weg macht, dann hat er auch Feuerlöscher geladen. Die sollen Einsatzkräften vor Ort helfen, Brände nach Drohnenangriffen zu bekämpfen. Auch Reifen für Einsatz- und Rettungsfahrzeuge gehören zur Ladung. Und für die Zivilbevölkerung sind Medikamente, Haushaltsgeräte und warme Kleidung für den bevorstehenden Winter dabei. Laut DUH hat eine großzügige Spende eines Drin-Steinfurters den Transport möglich gemacht.
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5: Der Herbst macht kurz auf sich aufmerksam. Gestern war es noch sommerlich, heute haben wir schon Herbst. Bis zu 22 Grad sind heute drin. Das ist fast noch sommerlich, muss man sagen, aber es regnet heute den ganzen Tag. Das ist wiederum herbstlich. Die gute Nachricht fürs Wochenende, morgen zieht der Regen ab und am Samstag bleibt es ebenfalls trocken. In den nächsten Tagen pendeln sich die Temperaturen so bei 20 Grad ein.
6: Hier ist Radio WAF mit dem schnellsten Verkehrs- und Blitzerservice für die Region. Gibt zwei Meldungen von der A1 Münster-Dortmund. Zwischen dem Kamener Kreuz und dem Kreuz Dortmund-Unna aktuell 5 Kilometer. Braucht ihr eine Viertelstunde länger, bis ihr da durch seid. Und die A1 jetzt Münster-Osnabrück zwischen Greven und Ladbergen. Hier gibt es 2 Kilometer Stau mit 7 Minuten Plusseite unterwegs. Und geblitzt wird auch. Die Gulaschkanone steht weiterhin in der Dr. Rau-Allee in Warendorf. Ansonsten für euch eine gute und sichere Fahrt heute Vormittag. Wenn ihr mehr habt, Blitzerstaus, Behinderung, sagt Bescheid. 0800 4x5 345 oder natürlich gerne auch mit der Sprachnachricht.
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5: Hallo, hier ist Kevin Zimmer. Heute ist ja internationaler Tag des Kaffees. In diesem Sinne, wir sagen jetzt einmal alle, wie wir unseren Kaffee trinken. Dann haben wir das Thema auch ordentlich abgearbeitet. Vielleicht alle mal reinrufen bei 3. 1, 2, 3. Schwarz! So, war ich wieder

Tag des Kaffees in diesem Sinne. Wir sagen jetzt einmal alle, wie wir unseren Kaffee trinken. Dann haben wir das Thema auch ordentlich abgearbeitet. Vielleicht alle mal reinrufen bei 3. 1, 2, 3. Schwarz! So, war ich wieder der Einzige oder was? Ach Mensch. Jetzt bei uns Kamrat. Ich finde, der Name hat auch was von jetzt bei uns Kamrat. Ich finde, der Name hat auch was von so einer Getreidekaffeesorte, oder?

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wird uns, wenn wir gleich nach draußen gehen oder falls ihr schon draußen wart, sehr schnell bewusst. Regnerisch, ungemütlich, grau, Laub liegt auf den Straßen und auf den Gehwegen.

mal sprinte, dann reißt mir die Achillessehne wie ein Schnürsenkel, den jemand als Abschleppseil benutzt. 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Ich habe das Wort nicht mal mehr benutzt.

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1: Dann machen will, der muss dafür heute tausende Euro einplanen. Für viele Familien und Jugendliche ist der ja eine Reform der Fahrausbildung, um den Führerschein wieder günstiger zu machen. Danny Hopper aus dem Newsteam, eine neue Umfrage im Auftrag der DEVK zeigt jetzt, dass vor allem junge Menschen die geplanten

0: heißt, Fahrschülerinnen und Fahrschüler können komplett digital lernen, zum Beispiel auch mit Hilfe einer Lern-App. Und 59% der befragten 16- bis 29-Jährigen finden das gut. Weiteren geplanten Änderungen aus dem Fahren üben mit den Eltern. Das soll dann ja nach der bestandenen Theorieprüfung möglich sein. Kommt auch bei den meisten jungen Menschen in der DEVK-Umfrage gut an, bei den 40 bis 49-Jährigen Kindern üben wollen, ohne dafür nur auf teure Fahrstunden angewiesen zu sein.
1: Geplant sind ja auch Erleichterungen für die Führerscheinprüfung.
0: Genau, momentan umfasst der Theorieteil ja noch mehr als 1100 Fragen. Das soll bei Nacht oder auf der Autobahn sollen reduziert werden. Auch das schont das Portemonnaie nochmal, denn die Online-Plattform Statista hat ausgerechnet, dass die Preise für den praktischen Unterricht von 2020 bis 2025 um 45% guten Kosten von bis zu 4.500 Euro rechnen. Und deshalb findet auch der ACV, Automobilclub Verkehr, es gut, dass der Fahrschulunterricht moderner und bezahlbarer werden soll. Er warnt aber auch die
1: Themen im Überblick. Mit dem Start des Tankrabatts sind die Preise an vielen Tankstellen deutlich gesunken. Im Schnitt gab es pro Liter einen Preisrückgang um rund 10 bis 11 Cent, meldet das Portal Tankerkönig. Mit dem 16,7 Cent pro Liter komplett an die Verbraucher weitergegeben werden, wird sich in den nächsten Tagen zeigen. Nach der gewaltsamen Auseinandersetzung im Cockpit einer Maschine der Fluggesellschaft Fly Dubai haben die Behörden der Vereinigten Gründe des Vorfalls klären. Israels Regierung geht von einem versuchten dschihadistischen Terroranschlag des Co-Piloten aus, der aus dem Oman stammt. Der VW-Software-Tochter Cariad droht nach Informationen aus ein Viertel der Belegschaft. Wegen Problemen mit der Software bei mehreren Modellen hatte VW-Chef Blume schon vor einiger Zeit die Strategie gewechselt. Er setzt auf Kooperationen mit Anbietern aus China und den USA. Auftritt in der Nations League und Bundestrainer Klopp will den ersten Erfolg in seinem neuen Amt feiern. Im Auftaktspiel gegen die Niederlande gab es ein 1:1 Unentschieden und danach eine 0:1 Niederlage gegen Griechenland. Stehen noch komplett ohne Punkte da. Anstoß ist um 8:45. Soweit die Meldungen mit Thorsten Adolfs.
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3: So, das Wetter wechselt gerade, aber richtig ordentlich. Gestern
1: 8:45. Soweit die Meldungen mit Thorsten Adolfs.
2: Das Wetter.
3: So, das Wetter wechselt gerade, aber richtig ordentlich. Gestern bei bis zu 22 Grad regnet es den ganzen Tag immer wieder. Morgen ist der Regen aber dann schon weg und auch am Samstag bleibt es trocken. Pünktlich zum Wochenende passt das Wetter also wieder. Temperaturen liegen dann in den
4: Wetter. 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
5: 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A1 Münster-Dortmund zwischen Kammerner Kreuz und Unna 5 Kilometer Stau 20 Minuten plus. A3 Nordhullen 1 Kilometer Stau geht

0: Auf der Dr. Rau Allee, da steht eine Gulaschkanone. Euch eine gute Fahrt, wenn ihr was habt, Stausblitzer, meldet es kostenfrei unter der 0800 4x5 345.
1: Habt ihr einen Kaffeevollautomat? Diese kleinen Dieven, diese nervigen Automaten, ja, das sind wirklich die Dieven unter den Kaffeemaschinen. Ich habe Freunde, die haben so ein Ding, die schwärmen natürlich auch immer davon. Würde ich auch. Nur an, ne? Boden nachfüllen, Behälter leeren, erst das Reinigungsprogramm starten, kriegst einfach keinen Kaffee, ja? Also bis
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0: So, das ist doch ein Song, der pustet die schlechte Laune weg, die wir vielleicht jetzt durch die Regenwolken bekommen haben. Und ich weiß noch was, was schlechte Laune wirklich wegpustet, indem man Wünsche erfüllt bekommt.
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0: Elias zieht bald mit seiner Freundin zusammen in das Haus von seiner Oma. Und da wird vorher ordentlich renoviert, neue Tapeten, neue Möbel, was man also braucht. Und vor allem muss ein neuer Boden her. Und den wünscht er sich von uns. Jürgen Banger, das ist im Wunscherfüller-Team, hat ihn heute Morgen angerufen.
2: Was macht ihr mit den Fußböden?
3: Ja, haben wir jetzt schon mal ein bisschen geguckt, ob wir da jetzt irgendwie Laminat, Vinyl oder ähnliches drauf verlegen.
2: Hast du noch nicht gekauft, auch noch nicht bestellt?
3: Nee.
0: Na, es muss was Qualitatives sein, denn seine Freundin bringt 4 Katzen mit ins Haus. Und wir dachten uns, bevor die beiden jetzt in etwas Halbgares investieren, das nach einem Jahr wieder komplett zerkratzt ist von den Viechern, von den lieben Katzen, helfen wir ein bisschen nach.
2: 2.500 Euro als Gutschein vom Laminatdepot sind 21 Filialen in NRW, wo du das einlösen kannst oder online.
3: Oh wow, also da bin ich jetzt echt sehr geschockt.
4: Ja, vielen, vielen Dank. Das ist super.
2: Bitteschön.
0: So, mega Elias Wunsch haben wir erfüllt. Und wenn wir euch als nächstes glücklich machen sollen, dann geht auf unsere Website, stöbert auf unseren Wunscherfüller-Katalog oder ihr schickt uns euren persönlichen Wunsch einfach so online. Und jetzt Musik von Pink. Die habe ich

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1: Mit Alex Jakob. Schönen guten Tag. Die Unternehmen in Warendorf sollen sich zur aktuellen Lage rund um das Thema Bürokratie äußern. Die Stadtverwaltung hat sich an die Betriebe gewandt. Mike Mattes aus der Redaktion. Aus der Unternehmerschaft kommt auch leichte Kritik dazu.
2: Ja, der Verein Wirtschaft für Warendorf, kurz Viva, hat erklärt, dass auch die Stadtverwaltung selbst in sich gehen sollte. Denn sie kenne die Abläufe und könne jede Abteilung fragen, wo es sehr viel Bürokratie gäbe. Dazu fordert Viva auch die Betriebe auf, der Warendorfer Stadtverwaltung Antworten zu liefern. Es geht darum, wo Bürokratie die Warendorfer Wirtschaft belastet und wie mehr dagegen getan werden kann.
1: Die Münsteraner Innenstadt ist heute in weiten Teilen gesperrt. Anlass ist die Verleihung des Internationalen Preises des Westfälischen Friedens. Der geht in diesem Jahr an die NATO. Deshalb wird Generalsekretär Rütte erwartet. Auch Bundeskanzler Merz wird dabei sein. Deshalb gibt es den ganzen Tag auch starke Sicherheitsvorkehrungen. Außerdem sind mehrere Demonstrationen angekündigt. Auch die können zu Verkehrsbehinderungen führen. Mit dem Start in den Oktober dürfen auch wieder Hecken, Sträucher und Bäume gekürzt werden. Die vorgeschriebenen Schonzeiten lassen das Kürzen bis Ende Februar zu. Das kann auch auf Autobahnen zu Einschränkungen führen. Ina Artig hat weitere Infos.
3: Die Autobahn Westfalen wird ab heute wieder die Strecken kontrollieren. Dabei geht es vor allem um Bäume und deren Standfestigkeit. Die starke Trockenheit im Sommer dürfte vielen Bäumen zugesetzt haben. Manchmal muss ein Baum dann gefällt werden. In der Regel sollen sie aber nur so weit zurückgeschnitten werden, dass sie neu austreiben können, heißt es. Durch die Grünschnittarbeiten kann es immer wieder zu Teilsperrungen und Staus auf den Autobahnen kommen.
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5: Jetzt gibt's eine Dusche von oben, von Sommer gestern zu Regen und Herbst heute. Das ging sehr schnell, für mich ein bisschen zu schnell, aber gut, wir nehmen es an. Es fühlt sich an, als ob dir jemand so eine Wasserbombe ins Gesicht schlagen würde, ja? Temperaturen schaffen bis 22 Grad, während es den ganzen Tag immer mal wieder regnet. Morgen ist der Regen weg und auch am Samstag bleibt es trocken. Zum Wochenende alles wieder okay bei rund 20 Grad in den nächsten Tagen.
1: Radio WAF ist hier mit dem schnellsten Verkehrs- und Blitzerservice für die Region. A1 Münster-Dortmund zwischen Kammerner Kreuz und Unna 5 Kilometer Stau 20 Minuten plus. A43 Münster-Recklinghausen zwischen Senden und Nottuln 1 Kilometer Stau, hier dauert 7 Minuten länger. Und geblitzt wird bei uns im Kreis Warendorf in Warendorf auf der Dr. Rau-Allee. Da steht eine Gulaschkanone. Euch eine gute Fahrt. Wenn ihr was habt, Stausblitzer, meldet es kostenfrei unter der 0800 4x5 345.
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5: Es ist der 1. Oktober. Hallo, Kevin Zimmer hier. Alle reden nur vom Tankrabatt. Alles ist irgendwie total aufgeregt, weil es 17 Cent billiger ist an den Tankstellen. Wobei, ich sag mal so, die Preise sehen immer noch nicht ganz so schick aus. Aber naja, gut, wir sind schon mit 17 Cent ja jetzt zufrieden. Was wir aber komplett vergessen, heute am 1. Oktober, es ist das Wichtigste für alle, die einen Garten haben. Ab heute dürfen wir wieder Hecke schneiden. Juhu! Na, dann mal ran an die Heckenschere, wobei es regnet. Na komm, vielleicht morgen.

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0: Gala und Feed from Desire. Mein Gott, haben die gute Laune. Immer noch. Und das, obwohl es gerade regnet. Und alle Kinobetreiber so, hey, endlich Regen. Die Leute kommen wieder zu uns. Gibt neue Filme im Kino. Einen mit Tom Cruise. Tom Cruise versucht sich nämlich jetzt mal als, Achtung, nicht anfangen zu lachen, als, jetzt muss ich doch lachen, als Charakterdarsteller. So, in einer Filmsatire, Digger heißt die, die kommt morgen bei uns in die Kinos. Und wie die Oscar-Chancen für Cruise stehen, weiß Kinomann Jörg Albrecht.
1: An einem Tag bist du eine Katze, ein kleiner Haps für Daddy. Am nächsten Tag bist du bloß noch Asche in der Dose.
2: Ja, sind wir denn hier bei James Bond oder doch bei Austin Powers? Tom Cruise als Digger Rockwell schmust gerade mit seinem Kätzchen. Da kommt ein Videoanruf rein aus Grönland, wo der milliardenschwere Digger nach Öl bohren lässt.
3: Mr. Rockwell, mein Name ist Sandy Clarkson.
4: Ja, Sandy, alles klar. Der Mann mit der 1,5-Meter-Spalte.
5: Mein Schwanz hat ein Zehntel von der Größe.
2: Auf die Größe kommt es in diesem Fall sehr wohl an. Denn die Spalte, von der da die Rede ist, die hat dafür gesorgt, dass sich ein Eisberg gewaltigen Ausmaßes Richtung Europa in Bewegung setzt. Bedeutet, ganze Landstriche werden in kürzester Zeit überflutet sein.
6: Digger hat uns in diese Scheiße geritten und Digger gräbt uns da auch wieder raus.
2: So die Strategie des US-Präsidenten, den John Goodman spielt. Dass man bei ihm an Trump und bei Digger an Elon Musk denken muss, ist natürlich beabsichtigt.
7: Klar schieben Sie die ganze Schuld auf mich.
8: Du hast gerade einen halben Kontinent ertränkt. Was willst du denn machen? Noch einen draufsetzen?
2: Und das ist Sandra Hüller, die auch ein paar Szenen hat als Mitglied der Rockwell-Dynastie. Eine Satire soll und will Digger sein. Auf die Mächtigen der Welt und ihre Machenschaften. Und Tom Cruise, kaum erkennbar unter den ganzen Prothesen, sieht so richtig vom Leder.
9: Also, was sind die schärfsten Angriffe, mit denen ich bei diesen Leuten rechnen muss? Die denken, ich bin der Abschaum der Erde.
10: Das habe ich nicht erwartet.
2: Sowas wie Digger werden viele auch nicht erwarten. Für die meisten dürfte der Katastrophenfilm eine Filmkatastrophe sein. Klar, Tom Cruise spielt das großartig, aber der wirre, selten lustige und auch nicht wirklich böse Film lässt einen völlig ratlos und erschöpft zurück. Wird schwer mit dem Oscar, Tom.
11: Es ist lächerlich. Und es ist erschreckend.
12: Und es ist dumm. Macht großen Spaß zuzusehen.
2: Und zwar so wie bei einem Unfall. Man will nicht hingucken, kann aber nicht anders.
0: Tom Cruise, ich habe schlechte Nachrichten für dich. Mit dem Oscar wird nichts, aber komm, das wird ihm egal sein. Er hat einen Bambi, oder? Hat er nicht einen Bambi bekommen? Wobei, kriegt den nicht auch jeder? Ich weiß gar nicht.
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1: Mit Thorsten Adolfs. Guten Tag. Mal so richtig schön durchschlafen und dann am nächsten Morgen ausgeschlafen, frisch und munter wach werden. Das schaffen leider nur die wenigsten von uns. Das zeigt eine neue Forsa-Umfrage für die AOK. Demnach ist Schlafmangel ein großes Problem in Deutschland. Danny Hopper aus dem News-Team Schlafexperten empfehlen ja 7 bis 9 Stunden. Das schaffen aber wirklich nur die wenigsten.
2: Genau, nicht mal jeder Dritte. Der Rest kommt nicht mal auf 7 Stunden Schlaf pro Nacht. Vor allem Menschen zwischen 45 und 59 Jahren haben große Schlafprobleme. Hier bleiben 77% der Befragten unter der empfohlenen Schlafdauer. Die meisten von ihnen haben Probleme damit durchzuschlafen, werden also zwischendurch immer mal wieder wach. Dann gibt es aber auch die, die abends im Bett lange wach liegen und einfach nicht einschlafen können. Und dann noch die, die morgens zu früh wach werden und nicht mehr einschlafen können. Und die Folgen spüren viele Betroffene dann tagsüber. Hier wurden in der Umfrage vor allem Müdigkeit, Erschöpfung und Antriebslosigkeit genannt. Viele fühlen sich dadurch aber auch einfach nicht belastbar im Alltag. Ist natürlich nicht gut für die Gesundheit und deshalb sollte das auch kein Dauerzustand sein, sagt die AOK.
1: Das ist natürlich leichter gesagt als getan. Was sind denn die Gründe dafür, dass so viele schlecht schlafen?
2: Also fast 2/3 der Befragten nannten hier Stress und psychische Belastungen. Denn der Alltag ist für viele Menschen nun mal stressig. Volle Terminkalender, Arbeit, Kinder, Krankheit oder auch pflegebedürftige Angehörige. Das sind natürlich alles Faktoren, die man nicht so einfach abstellen kann. Ein paar Dinge kann man aber beeinflussen. Die Raumtemperatur zum Beispiel sollte zwischen 16 und 18 Grad liegen. Dazu ist eine ruhige Umgebung gut fürs Einschlafen, genauso wie Bewegung im Alltag. Alkohol vorm Schlafen ist dagegen nicht förderlich. Und was die Experten auch empfehlen, vorm Schlafen gehen das Smartphone weglegen. Der Konsum digitaler Medien sei bei rund jedem 4. ein Grund für Schlafprobleme, heißt es.
1: Dankeschön, Danny. Und jetzt weitere Nachrichten im Überblick. Ein Teil des neuen Tankrabatts ist schon an den Zapfsäulen angekommen. Im Schnitt waren die Preise am Morgen rund 10 bis 11 Cent günstiger als gestern. Regional gibt es aber große Unterschiede. Für den Liter E10 mussten Kunden in München, Stuttgart oder Leipzig oft weniger als 2 Euro zahlen. In Hamburg und Köln lag der Preis dagegen an vielen Tankstellen über der 2-Euro-Marke. Der Bundesgerichtshof befasst sich heute mit den Preiserhöhungen beim Abo-Dienst Amazon Prime. Die Verbraucherzentrale NRW war gegen Amazon vorgegangen, weil nicht nach dem Einverständnis der Kunden zu den höheren Gebühren gefragt wurde. Amazon hatte die Preise vor 4 Jahren von 69 Euro auf 89,90 pro Jahr erhöht. Das Leben wird teurer und viele machen sich Sorgen, wie sie die monatlichen Rechnungen noch bezahlen sollen. Das zeigt eine neue Studie der R&V-Versicherung. Fast 6 von 10 Befragten haben Angst davor, dass das Einkaufen, die Miete oder andere Dinge des täglichen Bedarfs das eigene Budget sprengen. Das Thema ist ein Dauerbrenner. Schon zum 16. Mal führt diese Angst das Ranking an. Neben den Preisen schauen die Bürger mit Sorge auf die Staatskasse und die politische Lage. Gut jeder Zweite hat große Angst, dass die Steuern steigen oder Leistungen gekürzt werden. Und fast genauso viele sorgen sich, ob unser Staat durch die Anzahl der Geflüchteten überfordert ist. Das waren die Nachrichten mit Thorsten Adolfs.
3: Das Wetter. Erst Sommer, jetzt Regen. Der Wetterumschwung hat es in sich. Gestern war noch Sommer, heute also ein bisschen Herbstgefühl, würde ich mal sagen. Es werden bis zu 22 Grad, das ist noch relativ warm, aber über den Tag verteilt regnet es immer wieder. Immerhin ist morgen Schluss damit. Morgen und Samstag bleibt es trocken bei Temperaturen um die 20 Grad in den nächsten Tagen.
4: 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Auf der A1 Dortmund Richtung Münster zwischen Hamberg-Kam und Ascheberg 4 Kilometer Stau, mindestens 32 Minuten Zeitverlust. Außerdem wird noch geblitzt und zwar in Barendorf auf der Dr. Rau-Allee. Da steht die Gulaschkanone. Kommt gut an.
3: Seit Mitternacht gibt es jetzt wieder einen Tankrabatt. Die Chefs der Mineralölkonzerne haben schon gesagt, wir geben den Rabatt von 17 Cent auch an den Verbraucher 1:1 weiter. Trauen wir denen? Weiß ich nicht, ich habe irgendwie ein schlechtes Gefühl dabei. Deswegen wollten wir selbst wissen. Unser Reporter Thorsten Ortmann meldet sich gleich von der Tankstelle. Gleich hier bei mir. Ich bin Kevin Zimmer. Schönen Donnerstag.
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0: Und? Habt ihr schon getankt? Fühlt es sich besser an? Der Tankrabatt ist da. Juhu! Oder doch nicht? Heute um Mitternacht ist er ja in Kraft getreten. 17 Cent sollte der Sprit heute günstiger sein als gestern. Allerdings hatten viele Verbraucherschützer und Automobilverbände im Vorfeld befürchtet, dass die Mineralölkonzerne am Tag 1 nicht den vollen Rabatt weitergeben. Wir wollten mal genauer hinschauen. Reporter Thorsten Ortmann ist für uns an der Tankstelle.
1: Ja, hier an der Avia-Tankstelle sind nach Mitternacht tatsächlich die kompletten 17 Cent angekommen. Und zwar exakt bei allen Spritsorten. Und heute Vormittag sind die Preise dann sogar noch mal etwas weiter nach unten gegangen. Bei Super 95 und E10 um 3 Cent. Klar, dass hier heute Vormittag natürlich richtig was los war an der Tankstelle. Und die meisten waren erleichtert. Inwiefern hilft Ihnen denn der Tankrabatt jetzt weiter?
2: Man freut sich ja über jeden Cent, der niedriger ist, ne?
3: Der hilft mir besonders gut, weil ich sehr viel Kilometer fahre, beruflich unterwegs bin.
4: Es ist auf jeden Fall erstmal nicht mehr ganz so schlimm zu tanken.
1: Allerdings gab es auch viele kritische Stimmen. Vielen geht dieser Tankrabatt nicht weit genug.
5: Das ist generell zu wenig. Nur in Deutschland ist er so teuer.
6: Ich hätte gerne ein bisschen mehr gehabt, bin ich ganz ehrlich, weil wir viel Auto fahren müssen, weil man ist auf Montage und das geht richtig ins Geld, ne?
1: Und was ich auch immer wieder gehört habe, trotz des Tankrabatts müssen sich doch noch viele Autofahrerinnen und Autofahrer einschränken, zum Beispiel dieser Familienvater. Inwiefern hilft Ihnen denn der Tankrabatt jetzt weiter?
7: Ja, sehr viel, weil wir fahren mit dem Auto ja immer zur Arbeit. Ja, wir sind halt eine vierköpfige Familie und das macht sich dann schon sehr bemerkbar.
1: Müssen Sie sich mittlerweile auch so ein bisschen einschränken, weil die Spritpreise so hoch sind? Oder haben Sie eine Strategie entwickelt oder was machen Sie?
7: Wir müssen uns schon ein bisschen einschränken, ja, was das angeht. Und dann müssen wir mal gucken, dass wir dann schon irgendwie weniger fahren, ja.
6: Ja, ich überlege, welche Fahrten ich mache oder was ich koppeln kann, ne? Dass ich nicht für der Sache fahren muss und für die Sachen. Also ich sehe schon zu, dass ich einmal so einen Rundumschlag machen kann. Ja.
1: Dennoch freuen wir uns erstmal über die leichte Entspannung an den Zapfsäulen, denn der September war laut ADAC mit Abstand der teuerste Tankmonat bisher. Jetzt haben wir erstmal bis Ende des Jahres den Tankrabatt.
0: Tankrabatt Tag 1. Thorsten Ortmann hat sich das direkt mal an der Tankstelle angeschaut. Vielen Dank für die Infos.
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0: Und das ist Hooverstank und The Reason.

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1: Mit Alex Jakob. Schönen guten Tag. Wer heute Morgen auf der B64 zwischen Telgte und Warendorf unterwegs war, musste etwas mehr Zeit einplanen. Ein schwerer Unfall an der Kreuzung in Müssingen hatte für eine Vollsperrung gesorgt. Matthias Träger hat mehr Infos.
2: Gegen kurz vor 7:30 heute Morgen ist eine 18 Jahre alte Radfahrerin aus Warendorf an der Kreuzung B64 Einener Straße von einem Auto erfasst worden. Dabei wurde sie schwer verletzt. Ein Rettungshubschrauber war gelandet. Die Verletzte wurde dann aber mit einem Krankenwagen in eine Klinik gebracht. Die Polizei sperrte für rund eine Stunde die B64 und auch die angrenzende Bahnstrecke ab.
1: Die Warendorfer Unternehmen sind aktuell aufgefordert, sich zur Bürokratie zu äußern. Die Stadt hat angefragt, wo es größere Belastungen gibt, um Handlungspotenzial zu finden. Laut des Vereins Wirtschaft für Warendorf solle aber auch die Stadt selbst in den Abteilungen schauen, wo es überflüssige Bürokratie gäbe. Die Verwaltung selbst kenne die Abläufe am besten, so die Kritik. Trotzdem wünscht sich Viva, dass die Unternehmen ihre Anmerkungen an die Stadt rückmelden. Der Verein hat der Stadt Warendorf dazu auch bereits einen Maßnahmenkatalog vorgelegt. Die Stadt Telgte macht nochmal auf den Heimatpreis 2026 aufmerksam. Noch bis Ende Oktober können Bewerbungen eingereicht werden. Es geht darum, dass Engagement in der Stadt sichtbar gemacht und gewürdigt wird. Bewerben können sich Vereine, ehrenamtliche Initiativen oder Einzelpersonen, die sich besonders für ihre Heimatstadt einsetzen, so die Stadt. Verbunden mit dem Heimatpreis werden auch Preisgelder in Höhe von bis zu 2.500 Euro ausgeschüttet. In Telgte wird der Heimatpreis zum ersten Mal verliehen. 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
3: Das Wetter.
4: Ein nasser Tag, aber dann wird's besser. Gestern Sommer, heute Regen und Herbstgefühl. Wir erreichen 22 Grad, also das ist fast noch sommerlich, aber wir müssen halt immer wieder mit Regen rechnen. Teilweise auch langanhaltend. Schon morgen zieht der Regen ab, morgen und Samstag bleiben trocken und die Temperaturen bringen sich in den nächsten Tagen so um die 20 Grad.
5: Radio WAF mit dem schnellsten Verkehrs- und Blitzerservice für die Region auf der A1 Osnabrück Richtung Münster zwischen Lengerich und Flughafen Münster-Osnabrück. 3 Kilometer Stau, mindestens 29 Minuten Zeitverlust. Außerdem haben wir noch Blitzer und zwar in Warendorf auf der Dr. Rau Allee. Da steht die Gulaschkanone und wir haben noch einen Blitzer und zwar in Sönninghausen Richtung Badersloh auf der Basler Straße. Kommt gut an.
4: Hallo, hier ist Kevin Zimmer. Schön, dass ihr da seid. Das Oktoberfestbier kann einen schon richtig ordentlich aus den Latschen hauen. Ja, aber zwei Männer aus NRW, aus Paderborn, haben nicht nur sich die Festplatte neu programmiert auf dem Oktoberfest. Sie haben auch ein Münchner Hotel, ich sag mal, halb ruiniert. Einem war so schlecht, also hat er sich das Bier in der Dusche mal durch den Kopf gehen lassen und nachher hat er einfach das Wasser laufen lassen. Sich hingelegt, gepennt und das Wasser lief und lief und lief und lief und lief. Hotelchefin musste ins Zimmer die beiden wecken, das Wasser abstellen und das lief aber in der Zwischenzeit durchs halbe Hotel. 200.000 Euro Schaden, ja. Ich sag mal so, die beiden Paderborner waren einfach kontinuierlich. Sie haben schon im Festzelt alles laufen lassen und in der Dusche dann eben halt auch, ne. Und als sie die Dusche aufgedreht haben in der Nacht, haben sie vermutlich noch gerufen, oh, zapf dies, dann lass mal laufen.

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0: Bei uns hier in der Comedy-Redaktion ist man schon relativ nervös, denn Sonntag geht's los. Das erste Comedy-Camp, ja? Und dann sind wir in Bergheim. Aber zum großen Tourfinale am 14. November, vielleicht schon mal vormerken, sind wir in Lechten, ja? Und da kehrt ein echtes Comedy-Camp-Urgestein zurück. Mirja Böß, die Queen of Quatsch, steht dann zusammen mit Fabian Lambert und Hannes Höfer auf der Bühne. Bevor es soweit ist, lernen wir Mirja aber erstmal ein bisschen persönlich kennen.
1: Stell dich in einem Satz vor, aber bitte so, als würdest du dich auf einer Dating-App beschreiben.
2: Hallo, ich bin Mirja Böß und ich bin sehr lebensfroh und mutig.
1: Welcher Comedy-Kollege hat das Potenzial zum Dschungelkönig?
2: Also die Frage, welcher Comedy-Kollege von mir für Dschungelkönig geeignet wäre, finde ich ja sehr, sehr schwierig, weil ich ja die meisten meiner Comedy-Kollegen sehr gerne mag. Und dann stelle ich mir vor, die sitzen im Dschungel und essen Känguruhoden. Vielleicht kann das jemand anders übernehmen.
1: Was sollten wir auf gar keinen Fall über dich erzählen?
2: Über mich kann man erzählen, was man will, solange es stimmt. Ich habe, glaube ich, keine schlimmen Geheimnisse.
1: Beende den Satz. Wer sich kein Ticket fürs Comedy-Camp holt?
2: Also wer sich kein Ticket für das Comedy-Camp kauft, der ist einfach dumm. Der ist einfach dumm. Und der möchte gar keinen Spaß, oder?
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4: Mit Jannik Böke. Schönen guten Tag. Moderne Autos erinnern mittlerweile an kleine Raumschiffe. Auf breiten Bildschirmen bedienen wir heute fast alles, vom Navi über die Heizung bis zur Innenbeleuchtung. Das Problem, die verschachtelten Bildschirmmenüs lenken gefährlich vom Verkehr ab. Die Rettung soll Sprachsteuerung sein. Der ADAC hat jetzt getestet, wie gut die wirklich schon funktioniert. Malte Albrecht aus dem News-Team, was haben die Experten dabei herausgefunden?
5: Der ADAC hat 40 Fahrzeugmodelle getestet. Dabei ging es um drei Bereiche: Infotainment, Klimaanlage und sicherheitsrelevante Funktionen. Das Ergebnis: 16 Modelle haben mit der Gesamtnote gut abgeschnitten. Spitzenreiter ist der BMW 5er. Er verstand fast alle untersuchten Befehle. Ganz anders der Suzuki e-Vitara. Der konnte nur drei Befehle verarbeiten. Dafür gab es die Note mangelhaft. Und auch Dacia hat enttäuscht. Hier steuert der Sprachknopf am Lenkrad nur ein angeschlossenes Smartphone, aber nicht das Auto selbst.
4: Kann die Sprachsteuerung damit die klassischen Knöpfe und Schalter im Auto ersetzen?
5: Der ADAC sagt, nein, noch nicht. Vor allem bei Navigation und Radio klappt die Sprachsteuerung zwar schon ziemlich gut, da kann sie nach Ansicht der Experten eine sinnvolle Unterstützung sein. Aber wenn es um die Sicherheit geht, zum Beispiel Warnblinker, sieht es anders aus. Diese Funktionen lassen sich bei den meisten getesteten Autos nicht per Sprache bedienen. Und das ist auch gut so, sagt der ADAC. Genau diese Funktionen müssten schnell und zuverlässig erreichbar sein. Deshalb bleiben echte Knöpfe und Schalter im Auto vorerst unersetzlich.
4: Danke, Malte. Mehr Meldungen jetzt im Überblick. 11 Tage nach der Abgeordnetenhauswahl in Berlin gibt es erste offizielle Gespräche. Linke, Grüne und SPD haben sich zu ersten Verhandlungen getroffen. Themen sind unter anderem die Haltung der Linken zu den Themen Antisemitismus, organisierte Kriminalität und Linksextremismus. Zwei russische Drohnen haben nach Angaben von Kiews Bürgermeister Klitschko eine wichtige Brücke in der ukrainischen Hauptstadt getroffen. Der U-Bahn-Verkehr und öffentlicher Nahverkehr über die Brücke sei eingestellt worden, so Klitschko auf Telegram. Die Südbrücke verbindet den Westen und den Osten Kiews. Die teils gewalttätigen Schülerproteste in Frankreich weiten sich aus. In Marseille wurden mehrere Busse in Brand gesetzt. Aus einem Pariser Vorort wurden erneut gewaltsame Auseinandersetzungen gemeldet. Auslöser der Proteste waren Forderungen, zahlreiche Missstände an den weiterführenden Schulen Frankreichs zu beenden. Die Bedeutung erneuerbarer Energien in Deutschland ist weiter gestiegen. Der Anteil der Erneuerbaren ist in den ersten drei Quartalen des Jahres auf knapp 61% gestiegen. Das geht aus aktuellen Berechnungen hervor, die unter anderem der Bundesverband der Energie- und Wasserwirtschaft heute vorgestellt hat. Dabei ist der Stromverbrauch insgesamt ebenfalls gestiegen. Experten führen das unter anderem auf die Hitzewellen und den Einsatz von Klimaanlagen zurück. Besonders stark zugelegt hat die Stromproduktion durch Windräder und Photovoltaikanlagen. Wegen der geringen Niederschlagsmengen haben Wasserkraftwerke dagegen weniger Energie geliefert. Und das waren die Nachrichten mit Jannik Böke.
6: Das Wetter.
7: Nass heute. Trocken zum Wochenende. Gestern noch Sommer, heute schon Regen und Herbst und das bei bis zu 22 Grad. Der Regen kommt den ganzen Tag immer wieder vorbei von allen Seiten. Morgen zieht er ab, der Samstag bleibt ebenfalls trocken. Also Wochenende ist gesichert. Dazu bleiben die Temperaturen in den nächsten Tagen bei ungefähr 20 Grad.
8: Und wir schauen auf den schnellsten Verkehrs- und Blitzerservice hier bei uns in der Region. Es blitzt in Aalen auf dem Vorhelmer Weg und auf dem Wetterweg. Bei euch in Oelde auf der Beckumer Straße, in Wadersloh auf der Baseler Straße, zwischen Tönnishäuschen und Sendenhorst auf der L586 und in Warendorf auf der K3 und immer noch auf der Dr. Rau Allee. Und alles weitere könnt ihr gerne kostenlos melden über unsere 0800 4x5 345. Gute Fahrt euch!
7: Die 90er. Ja, da haben wir noch Songs gehört, die wollten wir einfach nicht übersetzen. Warum? Wir hatten einfach Angst, dass die Texte einfach keinen Sinn ergeben. Ja, und tief in uns wussten wir, sie werden auch keinen Sinn ergeben, wenn wir sie übersetzen. Aber sie klingen einfach cool hier. Snap, Rhythm is a Dancer. Paradebeispiel für sowas.
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7: So, mit Mitte 40 bin ich bereit, mir die Übersetzung anzuschauen? Rhythmus ist dein Tänzer, er ist ein Begleiter der Seele. Du kannst ihn überall spüren. Heb deine Hände und Stimmen, befreie deinen Geist und mach mit. Du kannst ihn in der Luft spüren. Oh, es ist eine Leidenschaft. Oh, du kannst es in der Luft spüren. Oh, es ist eine Leidenschaft. Oh, oh, oh, oh. Naja, immerhin noch besser als die Texte bei Bauer sucht Frau, oder?
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1: Ich bin Simona Rea. Schönen guten Tag. Die vielbefahrene B64 zwischen Telgte und Warendorf war am Morgen voll gesperrt nach einem schweren Unfall in Höhe Müssingen an der Kreuzung zur Einener Straße. Eine 18-jährige Pedelec-Fahrerin aus Warendorf war um kurz vor 7:30 von einem Auto erfasst worden. Dabei wurde sie schwer verletzt. Die Polizei sperrte für rund eine Stunde die B64 und auch die angrenzende Bahnstrecke. Die Ermittlungen dauern an. Vor einer Klinik im benachbarten Hamm ist am frühen Morgen ein schwer verletzter Mann gefunden worden. Der 20-Jährige ist inzwischen außer Lebensgefahr. Alex Jakob aus der Redaktion hat die Infos für uns.
2: Unbekannte haben den jungen Mann gegen 3 Uhr durch einen Stich ins Bein lebensgefährlich verletzt, sagt die Polizei. Nach ersten Erkenntnissen hatte sich der Verletzte wohl selbst zu dem Krankenhaus geschleppt. Die Polizei prüft derzeit, ob die Tat mit einem weiteren Einsatz in unmittelbarer Nähe in Verbindung steht, der dem Angriff vorausging. Dort hatten gegen 2 Uhr mehrere Personen gestritten, darunter auch der 20-Jährige.
1: Die Staatsanwaltschaft hat inzwischen eine Mordkommission eingerichtet. Braucht Ihr Kind ein bisschen Unterstützung beim Lernen? In Aalen gibt es dafür ein Angebot für Schülerinnen und Schüler mit Zuwanderungsgeschichte, und zwar kostenlos. Es geht dabei um Bildungsgleichheit. Kerstin Menke-Möller aus der Redaktion weiß mehr darüber.
3: Die VHS Aalen bietet zusätzliche Lernförderung für Schülerinnen und Schüler von der 4. bis zur 9. Klasse an. In kleinen Gruppen mit höchstens 10 Kindern wird der Unterrichtsstoff wiederholt und gefestigt, und zwar einmal pro Woche für 2 Stunden in einem entspannten Lernumfeld. Die Unterstützung richtet sich auch nach dem jeweiligen Sprachstand und kann verschiedene Fächer abdecken.
1: Das Angebot wird vom Land NRW und der Europäischen Union finanziell unterstützt. Wie ihr eure Kinder anmelden könnt, die Infos findet ihr auf unserer Homepage. 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
4: Das Wetter.
5: Die gute Nachricht vorweg, das Wochenende wird wieder trocken. Jetzt müssen wir erstmal ein bisschen durch den Regen durch bei 22 Grad. Also immer wieder den ganzen Tag, heute wird es regnen. Morgen lässt der Regen schon nach und auch am Samstag bleibt es trocken. Die Tage, also Freitag und Samstag, liegen temperaturmäßig bei etwa 20 Grad.
6: Und wir schauen nochmal auf den schnellsten Verkehrs- und Blitzerservice hier bei uns. Geblitzt wird in Aalen immer noch auf dem Wetterweg zwischen Sendenhorst und Tönneshäuschen auf der L586, zwischen Stromberg und Beckum auf der Beckumer Straße, bei euch in Badersloh auf der Basler Straße und in Warendorf auf der K3 und in der Dr. Rau Allee. Wenn da noch was dazu soll, dann gebt uns gerne einmal kurz Bescheid hier über die kostenlose 0800 4x5 345.
5: Was sind wir mit einer Euphorie in diese neue Klopp-Ära bei der Fußballnationalmannschaft gestartet? Die Euphorie nach dem Griechenland-Spiel.
7: Das war ein kleiner Stimmungstest. Wie ist die Stimmung hier? Zicke, zacke, zicke, zacke. Schlecht.
5: Heute Abend ist also wieder ein Spiel in der Nations League dran. Deutschland spielt wieder und ich sag mal so, die Castingshow für Jürgen Klopp geht weiter. Neue Spieler, neues Glück. Mal gucken, ob es besser wird. Wir hören da gleich mal, was wir erwarten können, gleich hier nach 3 Hits. Ich bin Kevin Zimmer, Tag zusammen.
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0: Ist er etwa nicht mehr unser Messias in Sachen Fußball? Nach 2 Spielen in der Nations League mit nur einem mageren Pünktchen ist klar, auch Jürgen Klopp kann keine Wunder bewirken. Schade. Ich habe fest damit gerechnet. Heute Abend hat die deutsche Fußballnationalmannschaft in München gegen Serbien aber die nächste Chance auf den ersten Sieg unter Jürgen Klopp. Danny Hopper aus der Sportredaktion, den dürfte Klopp auch holen wollen, denn sonst hätte er direkt einen Negativrekord geholt. Ne?
1: Genau, dann wäre Klopp der erste Bundestrainer, der keine seiner 3 ersten Partien mit der Nationalmannschaft gewinnen konnte. Generell betont Klopp ja immer wieder, dass nur ein paar Monate nach dem peinlichen WM-Aus noch nicht alles klappen könne, hat er jetzt nochmal mit einem schönen Vergleich verdeutlicht.
2: Wenn man Ballett zusammenstellt, und nicht, dass wir ein Ballett wären, aber wenn man eins zusammenstellt, nach 4 Tagen sollen die auftreten, dann rennen die sich über den Haufen. Ja, das haben wir nicht getan, muss man klarzustellen. Ne?
1: Heute darf ja der zweite Teil von Klopps XXL-Kader ran. Auch der dürfte noch nicht wirklich eingespielt sein. Das heißt, Automatismen darf man da noch nicht groß erwarten. Klopp sagt aber, man sei gut vorbereitet auf Serbien und natürlich will er hier heute endlich den ersten Sieg holen.
0: Dann lass uns nochmal auf das Spiel heute Abend schauen. Es deutet sich ja eine sehr junge Startelf an. Ne?
1: Auf jeden Fall, im Tor feiert Jonas Urbich vom FC Bayern sein Debüt in der Nationalelf und der freute sich riesig.
3: Ja, es ist ein Moment, auf den man ja sein ganzes Leben hingearbeitet hat.
1: Über die Flügel könnten die beiden Shootingstars der letzten Saison kommen, Bayerns Lennart Kahl und Kölns Said Elmala. Dazu haben 9 von 25 Spielern im Aufgebot noch kein einziges Länderspiel gemacht. Darunter sind Spieler wie Mika Bauer, Vitali Janelt oder Derich Scherhand, von denen wohl viele Fans vor ihrer Berufung noch nie etwas gehört haben. Also Klopp bleibt weiter mutig und was man natürlich auch sagen muss, das Team, das heute gegen Serbien aufläuft, kann das eigentlich ganz unbefangen tun, denn mit der Pleite gegen die Griechen hatte es nichts zu tun.
0: Ja, die deutsche Fußballnationalmannschaft muss am Abend wieder in der Nations League ran. Gegner in München ist Serbien. Die Infos dazu hatte Danny Hoppe. Vielen Dank.

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1: Mit Jannik Böke. Schönen guten Tag. Wann immer Bund und Länder Fördergelder vergeben, klingt das erstmal nach einer guten Nachricht für Städte und Gemeinden. Doch genau solche Zuschüsse können nach Ansicht des Bundes der Steuerzahler dazu führen, dass Kommunen unnötig viel Geld für Projekte ausgeben. Das kritisiert der Verband in seinem neuen Schwarzbuch, das heute vorgestellt wurde. Insgesamt nennt er 100 Fälle von Steuerverschwendung in ganz Deutschland, 17 davon aus NRW. Rosina Sjandi aus dem Landtagsstudio. Wo sieht der Steuerzahlerbund bei uns denn besonders problematische Beispiele?
2: Ja, nach Ansicht des Steuerzahlerbundes sorgen Förderprogramme für falsche Anreize. Städte investieren in Projekte, weil es dafür Zuschüsse gibt und nicht unbedingt, weil sie gerade am dringendsten gebraucht werden. Ein Beispiel kommt aus Bielefeld. Dort wurden Wasserstoffmüllfahrzeuge für 7,5 Millionen Euro angeschafft, größtenteils mit Fördergeldern. Zum Tanken mussten die Fahrzeuge aber ins 35 Kilometer entfernte Reda-Wiedenbrück fahren, obwohl es in Bielefeld bereits eine Wasserstofftankstelle gab. Die durften die Müllfahrzeuge aber nicht benutzen, weil diese Tankstelle mit Fördergeldern finanziert worden war. Und die Richtlinien sahen das Betanken von Müllfahrzeugen nicht vor, sondern nur von Bussen. Rick Steinheuer, der Vorsitzende des Bundes der Steuerzahler, fordert deshalb:
3: Wäre es viel besser, man würde den Kommunen das Geld über Pauschalen zur Verfügung stellen, statt über detaillierte Vorgaben in Förderprogrammen. Und dann könnten die Kommunen das Geld dort einsetzen, wo es am dringlichsten gebraucht wird.
2: Die Geschichte in Bielefeld ging noch weiter. Inzwischen dürfen Müllfahrzeuge die Tankstelle benutzen. Allerdings hat Bielefeld inzwischen beschlossen, bei der nächsten Generation auf Elektroantrieb zu setzen.
1: Weitere Themen jetzt im Überblick. Die Bundesregierung debattiert aktuell über die Details der angekündigten Pflegereform. Der Druck für Veränderungen ist dabei weiter gestiegen. Die Durchschnittslöhne in der Pflege haben in diesem Jahr erneut um 3,4% zugelegt, meldet der Spitzenverband der gesetzlichen Krankenkassen. Wegen steigender Kosten droht ein Rekorddefizit bei den Pflegekassen. Bei Razzien gegen Oppositionspolitiker in der Türkei sind erneut Bürgermeister festgenommen worden. Knapp 60 Menschen wird Korruption vorgeworfen, berichtet die staatliche Nachrichtenagentur Anadolu. Seit dem Wahlsieg der Oppositionspartei CHP bei den Kommunalwahlen geht die Justiz immer stärker gegen Politiker vor. Die Regierung weist eine Einflussnahme auf die Justiz zurück. Immer noch werden zu viele Lebensmittel in Plastik eingepackt, die eigentlich gar keine Verpackung brauchen. Darauf macht die Deutsche Umwelthilfe aufmerksam. Bei eigenen Untersuchungen in Supermärkten und Discountern sei der Verpackungsanteil weiter sehr hoch ausgefallen, heißt es von den Umweltschützern. Zum Beispiel lagen bei Obst und Gemüse rund 68% der Produkte verpackt im Regal. Die Deutsche Umwelthilfe fordert deshalb mehr verbindliche Regeln von der Politik. Dass viele Verpackungen oft nicht nötig sind, zeigen der Untersuchung zufolge Biomarktketten. Hier lag der Verpackungsanteil bei Obst und Gemüse nur bei durchschnittlich 16%. Und das waren die Nachrichten mit Jannik Böke.
4: Danke dir, Jannik. Wir schauen aufs Radio WRF Wetter und da ändert sich erstmal nicht mehr viel bis zum Abend. Es bleibt bewölkt. Hin und wieder noch mit ein paar Schauern. Dazu milde 20 Grad bei euch aktuell in Badersloh und in Oelde. Morgen könnte dann zumindest stellenweise mal wieder ein bisschen Sonne durch die Wolken kommen. Das dann aber auch erst ab dem Nachmittag. Es bleibt am Freitag weitestgehend zugezogen bei etwas frischeren 19 Grad. Und dann noch der Blick auf den schnellsten Verkehrs- und Blitzerservice hier bei uns in der Region. Es blitzt in Aalen auf dem Wetterweg, in Stromberg auf der Beckumer Straße, zwischen Tönneshäuschen und Sendenhorst auf der L586 und bei euch in Warendorf auf der Dr. Rau Allee. Wenn ihr noch was hinzufügen wollt, könnt ihr das sehr gerne tun, wie immer über unsere kostenlose 0800 4x5. 345 und dann wünsche ich euch eine gute Fahrt. Ja, in Münster gibt es sehr hohen Besuch heute. Unter anderem ist Bundeskanzler Friedrich Merz da. Hintergrund ist, dass da ja heute wieder der Westfälische Friedenspreis verliehen wird. Wir schauen gleich mal, was da so geht aktuell auch auf den Straßen in Münster. Da ist so einiges los. In der nächsten Viertelstunde schauen wir mal kurz rüber. Erstmal gibt es Cat's Eye für euch. Und ich bin auch da, Regina Chatron. Hallöchen.
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0: Radio WRF ist hier am Donnerstagnachmittag und wenn ihr euch denkt, ach, ich fahre heute mal ganz gemütlich durch Münster, ja, überlegt euch das gut. Gemütlich wird's wahrscheinlich nicht. Es ist einiges gesperrt. Gefühlt an jeder Ecke steht die Polizeiwache und Grund ist die Verleihung des Westfälischen Friedenspreises. Kerstin Menke-Möller aus der Radio WRF-Redaktion. Was passiert da denn jetzt heute genau?
1: Ja, da treffen große Namen der internationalen Politik aufeinander. Bundeskanzler Friedrich Merz, NATO-Generalsekretär Mark Rutte und der niederländische Ministerpräsident Rob Jetten. Die drei haben vorhin das deutsch-niederländische Korps in Münster besucht und dort unter anderem über Sicherheits- und Außenpolitik gesprochen.
0: Und seit 13.50 Uhr ungefähr läuft ja jetzt die gemeinsame Pressekonferenz, ne?
1: Genau. Der Blick richtet sich aber jetzt so langsam aufs Rathaus am Prinzipalmarkt in Münster. Dort beginnt nämlich um 16 Uhr die eigentliche Preisverleihung. Die NATO bekommt den internationalen Preis des Westfälischen Friedens. Mark Rutte nimmt ihn entgegen. Die Laudatio hält Friedrich Merz. Auch NRW-Ministerpräsident Hendrik Wüst ist vor Ort.
0: Und das behalten wir natürlich auch für euch im Blick. Wenn es da losgeht, dann ab 16 Uhr mit der Preisverleihung. Das bedeutet für alle, die in Münster unterwegs sind, ganz viel Geduld mitbringen. Der Prinzipalmarkt bleibt für Autos voraussichtlich noch bis 6:30 dicht und später kommen auch noch einige Demonstrationen dazu.

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1: Ich bin Simone Rea. Schönen guten Tag. Auf der B64 bei Müssingen hat es am Morgen im Berufsverkehr einen schweren Verkehrsunfall gegeben. Eine 18-jährige Pedelec-Fahrerin wurde dabei schwer verletzt. Kerstin Menke-Möller aus der Redaktion, was wissen wir denn bislang?
2: Die junge Frau wollte um kurz vor 7:30 die Kreuzung bei Müssingen überqueren und stieß dabei mit einem Auto zusammen, das von Telgte nach Warendorf unterwegs war. Laut einer Zeugin soll sie bei Rot gefahren sein. Der Autofahrer hatte demnach Grün, sagt die Polizei. Sie wurde mit einem Rettungshubschrauber in ein Krankenhaus geflogen.
1: Danke, Kerstin, für die Infos. Der 35-jährige Autofahrer aus Telgte wurde vorsorglich ins Krankenhaus gefahren. Die B64 bei Müssingen war für rund eine Stunde gesperrt. Auch der Bahnverkehr wurde kurz gestoppt. In Hamm hat sich am frühen Morgen ein lebensgefährlich verletzter Mann offenbar selbst zu einem Krankenhaus geschleppt. Der 20-Jährige ist inzwischen außer Lebensgefahr, sagt die Polizei. Unbekannte haben den jungen Mann nach ersten Erkenntnissen gegen 3 Uhr in der Früh durch einen Stich ins Bein lebensgefährlich verletzt. Möglicherweise war ein Streit vorausgegangen. Details stehen bislang nicht fest. Die Staatsanwaltschaft hat inzwischen eine Mordkommission eingerichtet. Nach den Tatverdächtigen wird gesucht. Mit dem Start in den Oktober dürfen wir auch hier bei uns im Kreis wieder Hecken, Sträucher und Bäume in unseren Gärten kürzen. Die vorgeschriebenen Schonzeiten lassen das Kürzen bis Ende Februar zu. Das kann auch auf Autobahnen zu Einschränkungen führen. Ina Artig aus der Redaktion hat die Infos für uns.
3: Die Autobahn Westfalen wird ab heute wieder die Strecken kontrollieren. Dabei geht es vor allem um Bäume und deren Standfestigkeit. Die starke Trockenheit im Sommer dürfte vielen Bäumen zugesetzt haben. Manchmal muss ein Baum dann gefällt werden. In der Regel sollen sie aber nur so weit zurückgeschnitten werden, dass sie neu austreiben können, heißt es. Durch die Grünschnittarbeiten kann es immer wieder zu Teilsperrungen und Staus auf den Autobahnen kommen.
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4: Na, wohl eher nicht. Der Herbst ist wieder da und er bringt vor allem noch ganz viele Schauer mit zum Feierabend. In Beckum und in Aalen gibt es dazu milde 20 Grad aktuell. In den Freitag starten wir morgen auch vor allem bewölkt rein. Später am Nachmittag könnte sich dann stellenweise mal ganz kurz die Sonne zeigen. Das Ganze dann bei um die 19 Grad. Also es bleibt insgesamt jetzt sehr herbstlich bis Ende der Woche. Und dann noch der Blick auf den schnellsten Verkehrs- und Blitzerservice hier bei uns in der Region. 3 Blitzer habe ich da für euch. Einmal in Aalen auf dem Wetterweg, in Stromberg auf der Beckumer Straße und in Warendorf auf der Dr. Rau Allee. Alles weitere an die kostenlose 0800 4x die 5345. Gute Fahrt.
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4: Kommt gut durch den Donnerstag. Regina Chaton ist hier für euch. Hallöchen.

0: geht durch den Donnerstagnachmittag mit Radio WRF. Und als hätte Jürgen Klopp aktuell nicht schon genug beim DFB zu tun, muss er sich auch noch mit sowas hier rumschlagen.
1: Nach dem Augsburg-Spiel gab es in den sozialen Netzwerken die ein oder andere oder sehr, sehr viele rassistische und beleidigende Kommentare wieder gegen die deutsche Mannschaft. Die Mannschaft sei nicht deutsch genug, sei nicht weiß genug. Frage 1, haben Sie das wahrgenommen? Und Frage 2, wie empfinden Sie sowas, wenn Sie das hören?
0: Ja, diese Frage kam gestern bei der Pressekonferenz. Ein kurzer Blick in die Insta-Kommentare beim DFB bestätigt leider genau das. Und das sagt Kloppo dazu.
2: Also ich habe im normalen Leben für Dummheit wenig Zeit und in sozialen Medien auch nicht.
0: Besser hätte man es nicht sagen können, finde ich. Rassismus, Beleidigung, Anfeindungen gegen genau die Spieler, die gerade versuchen, Deutschland aus der Fußballmisere zu ziehen. Da brennen auch beim Trainer alle Leitungen durch.
2: Die Gruppe könnte nicht großartiger in diesem Zusammenleben sein. Ich habe das früher mal gesagt und meine das genau so. Die Welt dürfte sich ein Beispiel an einer Sportumkleidekabine nehmen. Keiner Mannschaft, keinem Sportverein, niemand. Ist das ein Thema?
0: Hat Jürgen Klopp eigentlich schon über eine Karriere als Bundeskanzler nachgedacht? Ich frage für einen Freund. Erstmal drücken wir ihm noch die Daumen als Trainer. Heute Abend sehen wir

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3: Mit Jannik Böke. Schönen guten Tag. Aus der geplanten Zuckersteuer wird erst einmal nichts. Das Kanzleramt hat sein Veto eingelegt und den Entwurf von Finanzminister Klingbeil vorerst gestoppt. Das ist aus Regierungskreisen durchgesickert. Malte Albrecht aus dem News-Team. Erst gestern war der Entwurf bekannt geworden.
4: Geplant war demnach, alle Getränke mit mehr als 5 Gramm Zucker pro 100 Milliliter zu besteuern. Je nach Zuckergehalt wären zwischen 26 und 38 Cent pro Liter fällig geworden. Starten sollte das Ganze im Juli kommenden Jahres. Mit der Steuer will Klingbeil nicht nur jährlich rund 1 Milliarde Euro einnehmen, sondern vor allem Herstellern einen Anreiz geben, Getränke weniger stark zu zuckern und so gesünder zu machen. Aber heute heißt es aus Berlin, Klingbeils Entwurf weiche vom Vorschlag der Finanzkommission Gesundheit ab und sei in dieser Form in der Regierung nicht mehrheitsfähig.
3: Woran entzündet sich der Streit konkret?
4: Na, die Kommission hatte niedrigere Steuersätze vorgeschlagen, höchstens 32 Cent pro Liter und nicht 38 Cent. Entsprechend hatte sie auch mit deutlich weniger Einnahmen gerechnet. Außerdem gibt es Widerstand aus der Union und mehreren Bundesländern. Hessens Ministerpräsident Rhein warnt etwa vor zusätzlichen Belastungen für Verbraucher und mittelständische Getränkehersteller. Und auch aus der Wirtschaft gibt es Kritik. Die Zuckersteuer ist damit also erstmal ausgebremst. Laut Finanzministerium laufen die Abstimmungen, wie sie doch noch umgesetzt werden kann, aber weiter.
3: Mehr Meldungen jetzt in der Zusammenfassung. Der Bund der Steuerzahler wirft Bund, Ländern und Kommunen einen sorglosen Umgang mit Steuergeld vor. Es müsse mehr Kontrolle und Transparenz gefördert werden, fordert der Chef des Lobbyverbands Holznagel. Insgesamt 100 Fälle von Steuerverschwendung hat der Verband in seinem neuen Schwarzbuch heute vorgestellt, 17 davon in NRW. Wegen der teils gewaltvollen und wachsenden Schulproteste hat Frankreichs Premier eine Krisensitzung einberufen. Mehrere Minister sollen zur Lage an den Gymnasien beraten. Seit Tagen protestieren Schüler für mehr Mittel und mehr Personal. Teils arteten die Proteste allerdings aus. Allein gestern wurden mehr als 600 Menschen festgenommen. Eisige Kälte, kaum Sauerstoff und unter einer eisigen Kruste ein Ozean, dessen Wasser so ätzend ist wie Rohrreiniger. Für Menschen klingen die Bedingungen auf dem Saturnmond Enceladus alles andere als gemütlich. Mikroorganismen könnten in dem Ozean des Eismonds aber durchaus überleben. Zu diesem Ergebnis kommen Wissenschaftler der Ludwig-Maximilians-Universität München in einer aktuellen Studie. Die Forscher haben dafür die Bedingungen auf dem Meeresboden des Monds nachgebildet. Im Labor überlebten dabei Einzeller, die sich von Wasserstoff ernähren. Ob es tatsächlich Leben auf dem Eismond gibt, beantwortet die Studie zwar nicht. Die Europäische Weltraumorganisation hat allerdings angekündigt, bei einer geplanten Mission Wasserproben untersuchen zu wollen, allerdings erst im Jahr 2042. Und das waren die Nachrichten mit Jannik Böke.
5: Danke dir, Jannik. Das Radio WRF-Wetter, das habt ihr hoffentlich gestern noch schön draußen genossen. Ab heute ist nämlich endgültig Schluss mit Sommer. In Rennsteinfurt und Sendenhorst kommen wir aktuell auf die 17 Grad. Dazu müssen wir noch bis zum Abend immer mal wieder noch mit Schauern rechnen. Morgen sollte es dann Stand jetzt weitestgehend trocken bleiben, aber überwiegend bewölkt. Bei 19 Grad. Und dann noch der Blick auf den schnellsten Verkehrs- und Blitzerservice hier bei uns in der Region. Es blitzt in Aalen auf dem Wetterweg, in Stromberg auf der Beckumer Straße, in Warendorf auf der Dr. Rau Allee und in Wadersloh auf der Basler Straße. Ansonsten habt ihr aktuell keine Staus oder Störungen gemeldet. Falls euch aber doch noch was auffallen sollte, dann gebt gerne einmal kurz Bescheid über die kostenlose 0800 4x5 345. Und ansonsten eine schöne und entspannte Fahrt euch. Heute ist so richtig schönes Kinowetter, oder? Es sind ja auch ein paar Filme heute gestartet bei uns im Kreis in den Kinos. Eine Empfehlung, die bringt uns gleich meine Kollegin Alisa Klinert mit aus der Radio WRF Morning Show. Hören wir uns gleich an nach 3 Songs. Regina Chaton ist hier. Hi.
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0: Herbst ist ganz offiziell wieder zurück hier im besten Kreis der Welt und die Kinobetreiber jubeln. Endlich Regen, endlich wieder die Zeit für Filme. Und falls ihr euch heute auch einen entspannten Filmabend machen wollt, dann hat meine Kollegin Alisa Klennert einen kleinen Tipp für euch.
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2: Habt ihr Lust auf einen Film, bei dem ihr irgendwann nicht mehr wisst, wem ihr eigentlich noch glauben könnt? Dann haben wir einen Kinotipp für euch. Verity, dunkle Geheimnisse. Der Psychothriller kommt heute ins Kino mit Dakota Johnson, Anne Hathaway und Josh Hartnett. Dakota Johnson spielt die Schriftstellerin Loewen. Die bekommt einen ziemlich ungewöhnlichen Auftrag. Sie soll nämlich die erfolgreiche Buchreihe der Autorin Verity Crawford zu Ende schreiben. Verity selbst liegt nach einem mysteriösen Unfall im Haus der Familie und kann nicht mehr schreiben. Also zieht Loewen bei der Familie ein und findet dort ein Manuskript von Verity. Und das hat es in sich.
3: Ich nehme an, Sie werden Fragen haben.
4: Wieso schreibt Ihre Frau die Reihe nicht selbst zu Ende?
3: Das ist Verity. Die Ärzte glauben nicht, dass sie jemals wieder sprechen oder laufen wird. Du bist die Einzige, die ihr letztes Buch beenden kann.
5: Das ist meine Autobiografie. Die Worte einer Autorin sollten ehrlich sein. Und blutig. Und ein bisschen furchteinflößend. Das ist wie im Irrenhaus hier.
6: Ich verliere meinen Verstand.
5: Ich warne dich zum letzten Mal. Es gibt nur Dunkelheit.
2: Und schon ein bisschen Gänsehaut. Denn genau das ist das Spannende an Verity. Je mehr Loewen herausfindet, desto weniger weiß sie, was eigentlich wahr ist. Und was vielleicht nur Teil eines perfiden Spiels. Verity, dunkle Geheimnisse, läuft ab heute im Cinema Ahlen um 17.35 Uhr und um 20.05 Uhr. Ganz viel Spaß im Kino.
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1: Ich bin Simona Rea. Schönen guten Tag. Das Bundeskanzleramt hat die von Finanzminister Klingbeil geplante Zuckersteuer gestoppt. Der Vorschlag sei in dieser Form im Kabinett nicht mehrheitsfähig, hieß es. Am Nachmittag wird in Münster der internationale Preis des Westfälischen Friedens verliehen an die NATO. Im historischen Rathaus werden NATO-Generalsekretär Mark Rutte und Bundeskanzler Friedrich Merz erwartet. Und jetzt die Meldungen für den Kreis Warendorf. Frieden wünschen sich auch die Menschen in der Ukraine. Mittlerweile geht der russische Angriffskrieg gut 4,5 Jahre. Ein Ende ist nicht in Sicht. In Drensteinfurt wird seit dem Morgen der 6. Hilfstransport der deutsch-ukrainischen Hilfe beladen. Dann macht er sich auf die Reise. Geladen hat er unter anderem gut 400 Feuerlöscher wegen der massiven Drohnenangriffe mit Bränden, sagte uns die Vorsitzende des Vereins, Vira Golotschenko.
2: Mit der ständigen Zunahme von dem Beschuss und dazu auch noch Menschensafari, das von den russischen Soldaten in, frontnahen Gebieten durchgeführt wird, werden die Feuerlöscher sehr gebraucht.
1: 2 bis 3 Tage braucht der LKW, um an seinem Zielort kurz hinter der polnisch-ukrainischen Grenze anzukommen. Möglich ist der Hilfstransport dank der Hilfe eines großzügigen Drensteinfurters, heißt es vom Verein. Auf der B64 bei Müssingen hat am Morgen ein Auto eine junge Pedelec-Fahrerin erfasst. Sie wurde schwer verletzt ins Krankenhaus geflogen. Die Polizei hat am Nachmittag weitere Details bekannt gegeben. Die junge Frau wollte die Kreuzung bei Müssingen überqueren. Laut einer Zeugin soll sie bei Rot gefahren sein. Der Autofahrer hatte demnach Grün, sagt die Polizei. Die vielbefahrene B64 bei Müssingen war für rund eine Stunde heute Morgen gesperrt. Auch der Bahnverkehr wurde kurz gestoppt. Braucht Ihr Kind ein wenig Unterstützung beim Lernen? In Aalen gibt es dafür ein Angebot für Schülerinnen und Schüler mit Zuwanderungsgeschichte und zwar kostenlos. Da geht es um Bildungsgleichheit. Kerstin Menke-Möller aus der Redaktion weiß mehr darüber.
3: Die VHS Aalen bietet zusätzliche Lernförderung für Schülerinnen und Schüler von der 4. bis zur 9. Klasse an. In kleinen Gruppen mit höchstens 10 Kindern wird der Unterrichtsstoff wiederholt und gefestigt und zwar einmal pro Woche für 2 Stunden in einem entspannten Lernumfeld. Die Unterstützung richtet sich auch nach dem jeweiligen Sprachstand und kann verschiedene Fächer abdecken.
1: Wie ihr eure Kinder anmelden könnt, die Infos findet ihr auf unserer Homepage. 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
4: Dankeschön, Simone. Ja, ab heute könnt ihr die Sommerklamotten endgültig weghängen. Der Herbst ist wieder da und das Radio-WRF-Wetter bringt gleich nochmal ordentlich Schauer mit hier zum Nachmittag. In Eberswinkel und Techte gibt es dazu aktuell 17 Grad. Der Freitag wird ein bisschen trockener, aber auch damit wenig Sonne. Stattdessen wieder ganz viele Wolken und dazu frische 19 Grad. Und dann noch der Blick auf den schnellsten Verkehrs- und Blitzerservice hier bei uns in der Region. Geblitzt wird in Aalen auf dem Wetterweg, bei euch in Stromberg auf der Beckumer Straße, in Oelde auf der Stromberger Straße, in Warendorf auf der Dr. Rauerlee und in Badersloh auf der Baseler Straße. Wenn ihr da noch was hinzufügen wollt oder wenn da mittlerweile wieder was weg kann, dann gebt mir gerne einmal kurz Bescheid über die kostenlose 0800 4x5 345. Gute Fahrt euch! Heute steht das 3. Spiel an für unsere neue DFB-Mannschaft. Ohne Kimmich, ohne Havertz, ohne Schlotterbeck. Aber hey, alle guten Dinge sind 3, ne? Das ist mein Wunsch. Ein knackiges 1:0 für heute Abend, für Deutschland natürlich. Und was ihr euch von uns gewünscht habt bei unserem Radio-WRF-Wunscherfüller, das haben wir gleich nach 3 Songs. Hier bei mir, Regina Chaton. Kommt gut durch den Donnerstag.
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0: 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Was könnte man sich so wünschen auf einen Donnerstagnachmittag?
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0: Das finden wir jetzt raus. Da hat sich nämlich schon der nächste Kandidat durch unsere Wunschliste gewühlt. Auf radiowaf.de und den hat Jürgen Bangert jetzt am Telefon.
2: Hallo Dirk.
3: Ja, hallo.
2: Dirk, du hast uns einen Wunsch eingereicht.
3: Ja, genau. Und zwar hatte ich mir gewünscht, für meine Freundin und mich einen Aufenthalt in Berlin mit Übernachtung. Ja, sie ist halt jetzt seit fast 2 Jahren hier in Deutschland. Sie kommt aus Kuba.
2: Ah.
3: Und ihr größter Wunsch war es halt immer gern mal nach Berlin. Und da wir es uns bis jetzt nicht ermöglichen konnten, habe ich mir gedacht, okay, dann probiere ich es mal und bewerbe mich und vielleicht haben wir ja Glück.
2: Bei mir hat sich so ein kleines Ritual entwickelt. Wenn ich nach Berlin komme, muss erstmal eine Currywurst auf der Faust. Das ist einfach so.
3: Ja, Currywurst bin ich auch großer Fan von.
2: Ja. Weißt du, warum ich dir das erzähle?
3: Nein.
2: Weil du da mal hingehen sollst mit deiner Freundin. Und dann an uns denken sollst, wenn ihr euren Berlin-Urlaub macht.
3: Nein!
2: Lieber Dirk, wir erfüllen dir diesen Wunsch. Also, das heißt, wir übernehmen die Hotelkosten und wir legen auch noch Taschengeld für euch drauf, damit das ein richtig schöner City-Trip für euch wird.
3: Ihr seid doch verrückt.
2: Ganz, ganz viel Spaß in der Hauptstadt.
3: Ja, danke schön.
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0: unsere Nachrichten nach nur einem Spot.
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4: Mit Jannik Böke. Schönen guten Tag. Nach der europaweiten Großrazzia gegen die organisierte Kriminalität gestern haben die Ermittler heute weitere Details bekannt gegeben. Es geht um ein Netzwerk aus Geldwäschern und Rockern der Hells Angels. Insgesamt 14 Menschen wurden festgenommen. Malte Albrecht aus den Nachrichten. Die Ermittler sprechen von einem wichtigen Schlag gegen die Hells Angels in Duisburg und es sollen auch hochrangige Mitglieder der Rockergruppe ins Netz gegangen sein.
5: Nach Angaben der Staatsanwaltschaft ist die Führungsriege der Duisburger Hells Angels festgenommen worden. Zwei Hauptverdächtige sollen die Redelsführer des Netzwerks gewesen sein. Anderen ranghohen Mitgliedern werden unter anderem Erpressung und Nötigung vorgeworfen. Die Rocker sollen Hand in Hand mit einer weiteren kriminellen Vereinigung zusammengearbeitet haben. Dabei soll illegal beschafftes Geld über Firmen, Grundstücke und andere Vermögenswerte einem künstlichen Wirtschaftskreislauf zugeführt worden sein. Insgesamt wird gegen 71 Verdächtige ermittelt, auch gegen drei Mitarbeiter der Stadt Duisburg und einen Polizisten. Ein städtischer Mitarbeiter steht im Verdacht der Bestechlichkeit. Er soll Geld für die Gewährung von Vorteilen in Verwaltungsverfahren angenommen haben. Die beiden anderen Stadtangestellten und der Polizist gaben offenbar dienstlich erlangte Informationen weiter. Wie es aussieht, hatten sie die Rocker bei früheren Razzien vorgewarnt.
4: Danke, Malte. Mehr Meldungen jetzt im Überblick. Das Bundeskanzleramt hat die Pläne für eine Zuckersteuer vorerst gestoppt. Das ist aus Regierungskreisen durchgesickert. Ein Entwurf von Finanzminister Klingbeil hatte eine Steuer zwischen 26 und 38 Cent für zuckerhaltige Getränke vorgesehen. Die Zuckersteuer soll Hersteller motivieren, gesündere Rezepturen auf den Markt zu bringen. Teile der Union lehnen die Pläne ab. Nach russischen Drohnenattacken auf Kiew gibt es immer mehr Berichte über Schäden. So soll eine Drohne das Gelände einer Atomforschungsanlage getroffen und einen Brand ausgelöst haben. Erhöhte Radioaktivität sei aber nicht festgestellt worden, meldet die ukrainische Atomaufsichtsbehörde. Nur ein mageres Pünktchen aus zwei Spielen. Das ist die bisherige Bilanz der deutschen Fußballnationalmannschaft in der Nations League unter Jürgen Klopp. Heute Abend gibt es allerdings die nächste Chance auf den ersten Dreier. In München geht es im dritten Spiel gegen Serbien. Danny Hoppe aus der Sportredaktion. Wie stehen denn die Chancen auf einen Heimsieg?
6: Ja, das ist schwer einzuschätzen, denn gegen Serbien darf jetzt ja eine komplett andere Mannschaft ran, nämlich der zweite Teil von Klopps XXL-Kader. Auch der dürfte noch nicht wirklich eingespielt sein, das heißt, Automatismen darf man da noch nicht groß erwarten. Aber auch generell keine Wunder, dass jetzt ein paar Monate nach dem peinlichen WM aus alles wieder direkt rund läuft, das betont ja auch Klopp immer wieder.
7: Dass Jürgen Klopp nicht vorbeikommt und einmal kurz mit Hand auflegen alle Probleme löst, also ich wusste das vorher, falls es irgendwer nicht wusste.
6: Ja, so leicht geht's nicht und wie gesagt, Klopp nutzt die Spiele in der Nations League jetzt vor allem auch, um sich einen Überblick zu verschaffen, auf wen er in den nächsten Monaten bauen kann. Also wer zum Beispiel zu seinem Spielstil passt. Trotzdem wäre ein Sieg für Klopp heute gegen Serbien schon schön, denn es geht nicht nur um einen Stimmungsaufschwung, sondern auch darum, einen Negativrekord zu vermeiden. Sollte es auch heute keinen Sieg geben, wäre Klopp der erste Bundestrainer, der keine seiner ersten drei Partien mit der Nationalmannschaft gewinnen konnte. Da wird auch er keine Lust drauf haben.
4: Und das waren die Nachrichten mit Jannik Böke.
8: Danke dir, Jannik. Wir schauen aufs Radio WRF-Wetter und das bietet heute auf jeden Fall den passenden Stoff für einen entspannten Fußballabend oder Filmabend, wie ihr mögt. Es bleibt nämlich nass und bewölkt bei 18 Grad aktuell in Warendorf und in Sassenberg. Morgen starten wir dann erst trocken in den Freitag rein. Im Laufe des Vormittags könnte es dann aber doch ein paar leichte Schauer geben. Ansonsten bleibt es morgen aber deutlich trockener. Trotz vieler Wolken, wenig Sonne und 19 Grad on top. Und dann noch der Blick auf den schnellsten Verkehrs- und Blitzerservice bei uns in der Region. Da wird geblitzt in Oelde auf der Stromberger Straße. Bei euch in Freckenhorst, da steht der Blitzer auf der Warendorfer Straße und zwar in der 30er-Zone. In Warendorf auf der Dr. Rau-Allee und in Wadersloh immer noch auf der Basler Straße. Falls ihr da aber noch was hinzufügen wollt, Blitzerstaus oder Störungen, dann könnt ihr das gerne machen. Wie immer über unsere kostenlose 0800 4x5 345 und ansonsten euch eine gute und entspannte Fahrt. Also vorausgesetzt, ihr müsst nicht durch Münster fahren heute, weil überlegt euch das auf jeden Fall gut. Da wird nämlich gerade der Westfälische Friedenspreis verliehen. Mit dabei sind unter anderem Friedrich Merz und Hendrik Wüst. Begleitet wird das Ganze von vielen Protesten, also da ist einiges los gerade, vor allem auf den Straßen in Münster. Warum diese Verleihung da heute so in der Kritik steht, warum da nebenbei noch ein paar Demo-Züge unterwegs sind, darüber quatschen wir nach drei Songs hier bei mir, Regina Chaton. Hi.
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0: seid bei Radio WRF gelandet. In Münster tummeln sich gerade die Politiker. Kanzler Merz, NRW-Ministerpräsident Wüst und NATO-Generalsekretär Rutte sitzen gerade zusammen im Rathaus. Da wird jetzt der Westfälische Friedenspreis an die NATO verliehen. Kollegin Kerstin Menkemöller aus der Redaktion, begleitet wird das Ganze in Münster gerade von Demonstrationen, weil da heute ein Militärbündnis einen Friedenspreis bekommt, ne?
1: Ja, das stimmt. Die Wirtschaftliche Gesellschaft für Westfalen und Lippe vergibt den Preis alle 2 Jahre und sie sagt, Sicherheit und Abschreckung können eine Voraussetzung für Frieden sein. Die Kritiker sehen das anders. Sie stellen in Frage, ob ein Militärbündnis überhaupt einen Friedenspreis bekommen sollte.
0: Ja, dieser Preis hat in Münster aber schon lange Tradition, ne?
1: Genau, er wird seit 1998 verliehen. Insgesamt ist er mit 100.000 Euro dotiert. Eine Hälfte geht an den Hauptpreisträger, die andere an ein Jugendprojekt. Das ist diesmal Socio Movens, ein europäisches Jugendnetzwerk, das sich für soziale Gerechtigkeit und Verständigung einsetzt.
0: Also das bedeutet für uns vor allem, da ist ganz schön viel Stau in Münster. Also noch bis circa 6:30 heute Abend bleibt der Prinzipalmarkt in Münster für Autos abgesperrt. Dazu kommen auch noch die ganzen Demos. Also stellt euch drauf ein, hier und da könnte es in oder rund um Münster ein bisschen stocken.
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1: Ich bin Simona Rea. Schönen guten Tag. Das Bundeskanzleramt hat die von Finanzminister Klingbeil geplante Zuckersteuer gestoppt. Der Vorschlag sei in dieser Form im Kabinett nicht mehrheitsfähig, heißt es. Nach der bundesweiten Razzia im Rockermilieu haben die Behörden Ermittlungen gegen 71 Beschuldigte aufgenommen. Die Vorwürfe richten sich gegen die Führungsebene der Hells Angels in Duisburg. Bei der Razzia gab es auch Durchsuchungen in Reda-Wiedenbrück, Bielefeld und Oelde. Und jetzt weitere Meldungen für den Kreis Warendorf. In Aalen wird derzeit die Osttangente gebaut. Es handelt sich dabei um das größte Verkehrsprojekt der Stadt seit Jahrzehnten. Der zweite Bauabschnitt der Umgehung ist jetzt fertig und wird am morgigen Freitag freigegeben. Ina Artig aus der Redaktion hat die Infos für uns.
2: Für Autofahrer in Aalen wird es dann ein Stück entspannter. Die neue Strecke verbindet die alte Beckumer Straße mit dem Bereich Zeche Westfalen, gut 1 Kilometer lang. Zusammen mit dem ersten Abschnitt soll sie den Verkehr in der Innenstadt entlasten und für freiere Wege sorgen. Der letzte Bauabschnitt soll dann voraussichtlich im kommenden Frühjahr fertig werden.
1: In Drensteinfurt wird seit dem Morgen der 6. Hilfstransport der deutsch-ukrainischen Hilfe beladen. Dann macht er sich auf die Reise. 2 bis 3 Tage braucht der LKW, um an seinem Zielort kurz hinter der polnisch-ukrainischen Grenze anzukommen. Geladen hat er unter anderem gut 400 Feuerlöscher wegen der massiven Drohnenangriffe mit Bränden, heißt es vom Verein. Möglich sei der Hilfstransport dank der Hilfe eines großzügigen Drensteinfurters. Der nächste Transport soll im November, Dezember auf die Reise gehen. Nach einem Angriff in der Innenstadt von Hamm ermittelt eine Mordkommission. Heute am frühen Morgen wurde ein schwer verletzter Mann vor einer Klinik gefunden. Der 20-Jährige ist inzwischen außer Lebensgefahr. Alex Jakob aus der Redaktion hat die Infos.
3: Unbekannte haben den jungen Mann gegen 3 Uhr durch einen Stich ins Bein lebensgefährlich verletzt, sagt die Polizei. Nach ersten Erkenntnissen hatte sich der Verletzte wohl selbst zu dem Krankenhaus geschleppt. Die Polizei prüft derzeit, ob die Tat mit einem weiteren Einsatz in unmittelbarer Nähe in Verbindung steht, der dem Angriff vorausging. Dort hatten gegen 2 Uhr mehrere Personen gestritten, darunter auch der 20-Jährige.
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4: Ja, das machen wir doch. Dankeschön, Simone. Das Radio WRF-Wetter bringt uns frische 18 Grad mit nach Sassenberg und nach Beelen. Es könnte immer mal wieder noch tröpfeln, auch später am Abend noch. Morgen müssen wir noch einmal ganz kurz gegen Mittag mit leichten Schauern rechnen. Ansonsten geht es mit vielen Wolken und eventuell noch mit ein paar Sonnenstrahlen rein. Ins Wochenende dazu gibt es dann 19 Grad. Und dann noch der Blick auf den schnellsten Verkehrs- und Blitzerservice hier bei uns in der Region. Geblitzt wird in Oelde auf der Stromberger Straße, in Freckenhorst auf der Warendorfer Straße, in Warendorf auf der Dr. Rau Allee und bei euch in Badersloh auf der Basel. Straße. Ansonsten meldet ihr gerade keine frischen Blitzer, Staus oder Störungen. Falls ihr aber doch was entdeckt, dann gerne kurz Bescheid geben. Über die kostenlose 0800 4x5 345.
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4: Gute Fahrt euch noch.
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4: Mit Regina Chardon hier im Studio heute für euch. Kommt gut in den Feierabend.

0: Donnerstagnachmittag. 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
2: Einmal raus aus dem Alltag, rein in die Sonne, Meer und griechisches Inselgefühl. Zumindest für einen Abend.
3: Das klingt fantastisch. Bestseller-Autorin Franziska Jebens nimmt euch heute mit auf die Kikladen. In der Gnadenkirche Albersloh liest sie aus Über der Brandung, erzählt von ihren Reisen und ihrem Leben auf den griechischen Inseln und zeigt dazu Bilder und Videos.
2: 19 Uhr geht's heute Abend los. Karten bekommt ihr und zwar im Vorverkauf und auch nur dort. Kosten 15 Euro, also früh da sein. Lohnt sich auf jeden Fall.
3: Ja, und am Wochenende packen wir den Herbst aus. Kürbisse, Handwerk, Leckereien und natürlich auch alte Trecker.
2: Ja, im Maxi-Park in Hamm, da steigt nämlich von Freitag bis Sonntag der Herbstmarkt. Land und Leute heißt das Ganze. Schaut den Handwerkern bei der Arbeit über die Schulter, stöbert durch Herbstdeko und Leckereien oder dreht auch eine Runde zwischen Gartenbahn, Kaninchenschau und alten Treckern. Musik und Tanz, die gibt's auch noch oben drauf.
3: Ja, der Herbstmarkt öffnet an allen drei Tagen von 10 bis 18 Uhr. Also Jacke an, Familie schnappen und rein ins Herbstwochenende.
2: Ja, und vom alten Trecker geht's jetzt direkt in den Formel-1-Boliden. Netflix blickt nämlich ab morgen zurück auf das Jahr 1994. Das war die Saison, in der Michael Schumacher zum ersten Mal Formel-1-Weltmeister wurde.
3: Schumacher 94, die Geburt einer Legende, erzählt die Geschichte dieser legendären Saison mit Archivmaterial und Interviews. Unter anderem auch mit seiner Frau Corinna.
2: Also für Formel 1 Fans im Kreis Warendorf ab morgen zurück an den Anfang einer ganz großen Karriere. Und noch mehr Tipps für diesen Donnerstag Feierabend oder auch schon das Wochenende findet ihr online auf radiowaf.de und auch in der App.
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1: Mit Jannik Böke. Schönen guten Tag. Seit heute gibt es ihn wieder, den Tankrabatt. Und gleich am ersten Tag sind die Spritpreise schlagartig gefallen. Das hat der ADAC beobachtet. Demnach kommt die Steuersenkung um 17 Cent pro Liter zum größten Teil bei den Autofahrern an. Malte Albrecht aus dem News-Team. Deswegen war besonders am Vormittag viel los an den Tankstellen.
2: Ja, und wie? Das ist ja die Zeit, in der der Sprit meistens am billigsten ist, kurz vor dem üblichen Preissprung um 12 Uhr. Laut ADAC ist der Preis für Super E10 und Diesel von gestern auf heute im Schnitt um 14 bis 15 Cent pro Liter gesunken. Vielerorts kostete E10 sogar wieder weniger als 2 Euro, deswegen bildeten sich an manchen Tankstellen sogar Schlangen. Für Diesel blieben die Preise in der Regel dagegen klar über 2 Euro. Dass die Preise diesmal über Nacht so stark gefallen sind, hat viele überrascht. Früher hieß es da ja oft, wir müssen erst die teuren Lagerbestände verkaufen. Am Mittag gingen die Preise zwar wieder rauf, lagen aber immer noch deutlich unter dem Niveau von gestern.
1: Es gibt aber weiter Kritik.
2: Der ADAC fordert die Mineralölkonzerne auf, zeitnah die volle Steuersenkung weiterzugeben. Die Entlastung dürfe auch nicht durch spätere Erhöhungen wieder einkassiert werden, mahnt der Verkehrsclub. Der Chef der Monopolkommission DUSO kritisiert den Tankrabatt scharf. Bund und Länder geben 2,5 Milliarden Euro Steuergelder aus, ohne dass das Geld bei denen lande, die es am nötigsten bräuchten. Wer viel tankt und große Autos fährt, profitiere am meisten. DUSO fordert stattdessen direkte Zahlungen an einkommensschwache Haushalte und kleine Betriebe.
1: Weitere Themen jetzt in der Zusammenfassung. Die geplante Zuckersteuer sorgt weiter für Ärger in der Bundesregierung. Das Kanzleramt hat die Pläne von Finanzminister Klingbeil vorläufig gestoppt. Der Vorschlag sei in der aktuellen Form nicht mehrheitsfähig, heißt es aus Regierungskreisen. Die Zuckersteuer soll dafür sorgen, dass zum Beispiel Softdrinks weniger Zucker enthalten. Kritik kommt von der Industrie, aber auch von Arbeitnehmervertretern. Der Bundeswehreinsatz im Irak ist beendet. Die letzten 28 Soldaten aus dem Feldlager in Erbil im Norden des Landes sind auf dem Luftwaffenstützpunkt Wunsdorf in Niedersachsen eingetroffen. Das hat das Bundesverteidigungsministerium mitgeteilt. Das Feldlager sei der irakischen Regierung übergeben worden. 11 Tage nach der Wahl in Berlin sind erste Gespräche über eine Regierungsbildung gestartet. Spitzenpolitiker der Linken, Grünen und SPD haben sich zu ersten Verhandlungen getroffen. Themen waren unter anderem die Haltung der Berliner Linken zu den Themen Antisemitismus, organisierte Kriminalität und Linksextremismus. Die Preiserhöhung von Amazon für Prime-Abos vor 4 Jahren war rechtswidrig und ist damit unwirksam. Das hat jetzt in letzter Instanz der Bundesgerichtshof festgestellt. Amazon hatte den Preis erhöht, ohne die Kunden ausdrücklich um Zustimmung zu bitten. Schon in den Vorinstanzen war die Klage gegen dieses Vorgehen von der Verbraucherzentrale NRW erfolgreich. Eine Amazon-Sprecherin hat angekündigt, den Prime-Beitrag für langjährige Kunden nun anzupassen. Schon gezahlte Gebühren seien Gegenstand eines gesonderten Verfahrens. Amazon drohen Rückzahlungen in Millionenhöhe. Und das waren die Nachrichten mit Jannik Böke.
3: Dankeschön, Jannik. Wir schauen aufs Radio WRF-Wetter und da ändert sich nicht mehr viel bis zum Abend. Es bleibt bewölkt, hin und wieder noch mit ein paar leichten Schauern. Dazu 17 Grad bei euch in Badersloh und in Oelde aktuell. Morgen könnte dann zumindest stellenweise mal wieder ein bisschen Sonne durch die Wolken kommen. Das aber auch erst am Nachmittag. Es bleibt auch am Freitag weitestgehend zugezogen. Gegen Mittag vielleicht noch mit ein paar Regentropfen. Das Ganze dann bei etwas frischeren 19 Grad. Und dann schauen wir noch auf den schnellsten Verkehrs- und Blitzerservice bei uns in der Region. Es blitzt in Freckenhorst auf der Warendorfer Straße. Immer noch in Warendorf auf der Dr. Rau Allee, in Oelde auf der Stromberger Straße und in Badersloh, da steht der Blitzer auf der Baseler Straße. Blitzer, Staus, Störungen gerne wie immer an die kostenlose 0800 4x die 5345. Gute Fahrt euch!
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3: Am Donnerstagnachmittag, um genau zu sein. Schön, dass ihr dabei seid. Regina Chaton ist hier.

0: weiß nicht, wie es bei euch aussieht, aber ich wünsche mir, dass Deutschland heute in der Nations League gegen Serbien gewinnt.
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1: Ich bin Simone Rea. Schönen guten Tag. Die Bundesnetzagentur rechnet trotz niedriger Füllstände der Gasspeicher mit keinen Verwerfungen im Winter. Ein normaler Winter mit kalten Januartagen könne auch mit den jetzigen Speicherständen abgedeckt werden, sagte Behördenchef Müller. Der Tankrabatt hat für schnell sinkende Preise und rege besuchte Tankstellen gesorgt. Schon um Mitternacht hatten die Preise schlagartig nachgegeben. Der Steuernachlass kommt wohl weitgehend bei den Verbrauchern an. Und jetzt die Meldungen für den Kreis Warendorf. Für Autofahrer in Ahlen wird es ab morgen ein Stück entspannter. Der zweite Bauabschnitt der Osttangente ist fertig und wird am Freitag um 9 Uhr offiziell freigegeben. Die neue Strecke verbindet die alte Beckumer Straße mit dem Bereich Zeche Westfalen. Gut einen Kilometer lang. Zusammen mit dem ersten Abschnitt soll sie den Verkehr in der Innenstadt entlasten. Der letzte Bauabschnitt soll dann im kommenden Frühjahr fertig werden. In der Ukraine steht der fünfte Kriegswinter bevor und nach wie vor gibt es viele Engagierte bei uns im Kreis Warendorf, die helfen wollen. Zu ihnen gehört der Verein Deutsch-Ukrainische Hilfe aus Drensteinfurt. Seit dem Morgen wird der sechste Hilfstransport beladen, unter anderem mit Feuerlöschern, Medikamenten, Winterkleidung und Lebensmitteln. Wir haben die Vorsitzende des Vereins, Vera Golovtschenko, gefragt.

0: gefragt, wie es den Menschen in der Ukraine geht.
1: Ja, also die Stimmung ist so etwas deprimierend, weil es dauert viel zu lange. Die Menschen sind auf jeden Fall kriegsmüde. Wir glauben fest an Wunder, dass dieses Wunder passieren wird und dass der Krieg zu Ende gehen wird.
0: Der LKW wird beladen und macht sich dann auf die zweitägige Reise in die Ukraine. Ein nächster Transport ist schon geplant. Blicken wir noch nach Münster. Im historischen Rathaus wird zur Stunde der internationale Preis des Westfälischen Friedens vergeben. Das Nordatlantische Verteidigungsbündnis NATO wird für seinen Beitrag zur europäischen Friedensordnung geehrt. Die Laudatio hält Bundeskanzler Friedrich Merz. Mehr Infos hat Kerstin Menke-Möller aus der Redaktion.
2: NATO-Generalsekretär Mark Rutte nimmt den Preis entgegen. Vor der Verleihung war er zusammen mit Bundeskanzler Friedrich Merz und dem niederländischen Ministerpräsidenten Rob Jetten zu Besuch beim deutsch-niederländischen Chor in Münster. Dort wurden Gespräche über Außen- und Sicherheitspolitik geführt. Vor dem Festakt gab es für die hohen Gäste dann noch einen Empfang im Rathaus. Dort haben sie sich ins Goldene Buch der Stadt eingetragen.
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3: Dankeschön, Simone. Wir schauen rüber aufs Radio WRF-Wetter und der Herbst ist eindeutig wieder da. Der bringt uns vor allem noch Schauer mit bis zum Feierabend. In Warendorf und Sassenberg gibt es dazu 18 Grad aktuell. In den Freitag starten wir morgen dann auch vor allem bewölkt rein, um den Mittag rum noch mit ein paar leichten Schauern. Später am Nachmittag könnte sich dann aber stellenweise ganz kurz die Sonne zeigen. Das Ganze dann bei so um die 19 Grad. Und dann noch der Blick auf den schnellsten Verkehrs- und Blitzerservice hier bei uns in der Region. Es blitzt in Aalen auf der Moltke-Straße, in Freckenhorst auf der Warendorfer Straße, in Warendorf auf der Dr. Rau-Allee, in Oeldorfer Stromberger Straße und in Wadersloh auf der Basler Straße. Ansonsten meldet ihr gerade keine Staus oder Störungen. Falls ihr aber doch noch was entdeckt, dann gerne einmal kurz Bescheid geben. Das geht wie immer über unsere kostenlose 0800 4x die 5345.
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3: Gute Fahrt euch noch.
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3: Und dann gibt es gleich noch die Börsennews in etwa 15 Minuten. Regina Chaton ist hier. Kommt gut rein in euren Feierabend.

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1: Heute wieder mit Timo Berwert. Herr Berwert, wie ist der DAX heute in den Oktober gestartet?
2: Der DAX ist mit Verlusten in den Oktober gestartet und zeitweise unter die Marke von 25.000 Punkten gerutscht. Das gab es nach gut 2 Monaten zum ersten Mal wieder. Belastet haben Inflationssorgen und die Angst vor steigenden Zinsen. Der September ging mit rund 4% Minus zu Ende. Das passt zum Muster, denn der September gilt an den Börsen als saisonal schwacher Monat. Statistisch zählt er seit Jahrzehnten zu den schwächsten des Jahres.
1: Welche Aktien konnten heute besonders auf sich aufmerksam machen?
2: 2 Werte stechen heute heraus, einer nach oben und einer nach unten. Heidelberg Materials ist mit einem Plus von 3,4% auf 146 Euro einer der Gewinner im DAX. Bayer dagegen steht unter Druck. Die Aktie verliert 2,6% und kostet nur noch 46,70. Damit setzt sich die Talfahrt der letzten Tage fort. Zur Wochenmitte hatte das Papier noch bei gut 51 Euro gestanden.
1: Wie haben sich denn Öl und Gold entwickelt?
2: Der Ölpreis steht wieder im Fokus. Die Sorte Brent kostet aktuell knapp 100 Dollar je Barrel und liegt damit gut 2% im Plus. Nach dem Rücksetzer von gestern hat sich der Preis zuletzt deutlich erholt. Wegen des Iran-Kriegs bleiben die Anleger nervös, denn steigende Energiepreise können die Inflation weiter anheizen. Das ist derzeit eines der größeren Themen an den Märkten. Gold bewegt sich seitwärts bei etwa 4.150 Dollar je Unze. Im September hat das Edelmetall mit einem deutlichen Minus abgeschlossen.
1: Dann wissen wir Bescheid. Dankeschön, Timo Berwert.
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0: ganz entspannt bringt sie uns rein in den Feierabend. Rihanna mit Stay ist das hier bei uns. Wer auf jeden Fall bleibt, ist mein Kollege Jonas Rieck, nämlich ab 18 Uhr hier für die Radio WAF Spätschicht. Regina Chaton, mein Name, Baby Rexa lasse ich euch noch da. Und ansonsten wünsche ich euch einen schönen Donnerstagabend.
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1: Mit Jannik Böke. Schönen guten Abend. Wann immer Bund und Länder Fördergelder vergeben, klingt das erstmal nach einer guten Nachricht für Städte und Gemeinden. Doch genau solche Zuschüsse können nach Ansicht des Bundes der Steuerzahler dazu führen, dass Kommunen unnötig viel Geld für Projekte ausgeben. Das kritisiert der Verband in seinem neuen Schwarzbuch, das heute vorgestellt wurde. Insgesamt nennt er 100 Fälle von Steuerverschwendung in ganz Deutschland, 17 davon aus NRW. Rosina Sjandi aus dem Landtagsstudio. Wo sieht der Steuerzahlerbund bei uns besonders problematische Beispiele?
2: Ja, nach Ansicht des Steuerzahlerbundes sorgen Förderprogramme für falsche Anreize. Städte investieren in Projekte, weil es dafür Zuschüsse gibt und nicht unbedingt, weil sie gerade am dringendsten gebraucht werden. Ein Beispiel kommt aus Bielefeld. Dort wurden Wasserstoffmüllfahrzeuge für 7,5 Millionen Euro angeschafft, größtenteils mit Fördergeldern. Zum Tanken mussten die Fahrzeuge aber ins 35 Kilometer entfernte Reda-Wiedenbrück fahren, obwohl es in Bielefeld bereits eine Wasserstofftankstelle gab. Die durften die Müllfahrzeuge aber nicht benutzen, weil diese Tankstelle mit Fördergeldern finanziert worden war. Und die Richtlinien sahen das Betanken von Müllfahrzeugen nicht vor, sondern nur von Bussen. Rick Steinheuer, der Vorsitzende des Bundes der Steuerzahler, fordert deshalb:
3: Wäre es viel besser, man würde den Kommunen das Geld über Pauschalen zur Verfügung stellen, statt über detaillierte Vorgaben in Förderprogrammen. Und dann könnten die Kommunen das Geld dort einsetzen, wo es am dringlichsten gebraucht wird.
2: Die Geschichte in Bielefeld ging noch weiter. Inzwischen dürfen Müllfahrzeuge die Tankstelle benutzen. Allerdings hat Bielefeld inzwischen beschlossen, bei der nächsten Generation auf Elektroantrieb zu setzen.
1: Mehr Meldungen jetzt im Überblick. Der Tankrabatt hat für schnell sinkende Preise und volle Tankstellen gesorgt. Die Kritik von Experten reißt allerdings nicht ab. Der Vorsitzende der Monopolkommission meinte, dass man aus dem vorherigen Tankrabatt nichts gelernt habe. Stattdessen sollte die Bundesregierung direkte Zahlungen an einkommensschwache Haushalte und kleine Betriebe vorbereiten. Die Strompreise könnten kommendes Jahr bundesweit steigen. Für den Transport von Strom per Überlandleitung wird nächstes Jahr ein höheres Entgelt fällig. Das haben die vier großen Betreiber angekündigt. Hintergrund ist die geplante Kürzung des jährlichen Bundeszuschusses zu den Übertragungsnetzkosten. 11 Tage nach der Abgeordnetenhauswahl in Berlin haben sich Linke, Grüne und SPD heute zu einem ersten Gespräch vor möglichen Sondierungen getroffen. Das Treffen sei konstruktiv verlaufen, sagte eine Grünen-Sprecherin anschließend. Inhaltliche Details nannte sie nicht. Es sei eine Fortsetzung der Gespräche vereinbart worden, so die Sprecherin. Ein betrügerisches Trio soll die Sparkasse Solingen mit manipulierten Kreditunterlagen um mehrere Millionen Euro geprellt haben. Der Prozess gegen zwei Angeklagte ist jetzt am Wuppertaler Landgericht gestartet. Ein dritter Verdächtiger soll mit 6 Millionen Euro auf der Flucht sein. Laut Anklage war mit manipulierten Einkommens- und Eigenkapitalnachweisen die Bonität von Immobilienkäufern geschönt worden. Zudem sei der Wert der Immobilien zu hoch angesetzt worden. Auf diese Weise habe sich das Trio die Bewilligung von Immobilienkrediten in Millionenhöhe erschlichen. Den Angeklagten drohen lange Haftstrafen. Und das waren die Nachrichten mit Jannik Böke.
4: Lasst uns das Wetter gucken. Die nächsten Tage wird es nicht ganz so nass und grau wie heute, zum Glück. Temperaturen bleiben ähnlich, 18, 19 Grad. Und morgen dann auch mit Sonne. So ein paar Deko-Wölkchen sind unterwegs. Ganz ähnlich geht es dann auch am Samstag weiter, 18, 19 Grad in der Spitze. Sonntag könnten dann wieder hier und da ein paar Schaum dabei sein, aber dann nehmen wir halt einen Regenschirm mit. Ist halt Herbst, ne? 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Mit Blitzern heute Abend bei euch in Wadersloh, Baseler Straße, in Oelde, Stromberger Straße. In Freckenhorst wird geblitzt, an der Warendorfer Straße, in Aalen, Moltke Straße und in Warendorf weiterhin eine Gulaschkanone an der Dr. Rau Allee. Kommt gut an!
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5: Das erste 3D-gedruckte Wohnhaus in Deutschland steht bei uns im Kreis, und zwar in Beckum. Das wurde vor ein paar Jahren gebaut und seitdem hat sich der 3D-Druck richtig viel weiterentwickelt. Wie es darum heute steht, Thema gleich hier bei mir nach 3 jetzt am Stück. Ich bin Jenny Heimann. Einen schönen Donnerstag.
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0: Künstliche Intelligenz ist längst mehr als ChatGPT und Co. Und darum geht's aktuell bei einem neuen Angebot der GfW im Kreis Warendorf. Die erste Veranstaltung bei Haber und Böcker in Oelde ist gestern gestartet. Jetzt geht's mit weiteren Vorträgen und Workshops weiter. Auf dem Programm stehen unter anderem KI-Grundlagen, neue Geschäftsmodelle, Robotik, Cybersicherheit und Einsatz von KI im Büro. Der nächste Termin ist schon am Dienstag, das ist der 6. Oktober in Sendenhorst. Da geht's dann um die KI-Toolbox und praktische Anwendungen im Betrieb. Das komplette Programm und die Anmeldung gibt's online bei der GfW. Einen schönen Donnerstagabend wünsche ich euch.
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2: Ich bin Simone Rea. Schönen guten Abend. Der Tankrabatt hat für schnell sinkende Preise und rege besuchte Tankstellen gesorgt. Schon um Mitternacht hatten die Preise schlagartig nachgegeben. Der Steuernachlass kommt wohl weitgehend bei den Verbrauchern an. Das Bundeskanzleramt hat die von Finanzminister Klingbeil geplante Zuckersteuer gestoppt. Der Vorschlag sei in dieser Form im Kabinett nicht mehrheitsfähig, heißt es. Und jetzt die Meldungen für den Kreis Warendorf. Bei ThyssenKrupp Polysius in Beckum beginnt ein neues Kapitel mit einer neuen Struktur. Die neue ThyssenKrupp Polysius Solutions GmbH ist dort heute an den Start gegangen. Rund 180 Mitarbeiter wechseln in die neu gegründete Gesellschaft. Mehr Infos dazu von Kerstin Menke-Müller aus der Redaktion.
3: ThyssenKrupp Polysius Solutions versteht sich als Technologie-, Engineering- und Lifecycle-Partner für die Industriekunden. Die Gesellschaft kümmert sich künftig weltweit um ihre industriellen Anlagen. Dazu gehören zum Beispiel Wartung, Reparaturen, Ersatzteile und Modernisierungen. Und auch digitale Lösungen und Einsätze direkt vor Ort. Ziel sind kürzere Wege, mehr Kundennähe und eine engere Betreuung.
2: Für die Kunden soll sich dabei zunächst nichts ändern. Laufende Projekte und Verträge werden wie bisher weitergeführt. Der Arbeitsmarkt im Kreis Warendorf bekommt eine leichte Herbstbelebung. Die Arbeitslosigkeit ist im September leicht gesunken. 9.425 Menschen waren arbeitslos gemeldet, 242 weniger als im August. Vor allem bei den unter 25-Jährigen gibt es Bewegung. Trotzdem bleibt die Lage angespannt. Unterm Strich sind noch mehr Menschen ohne Job als vor einem Jahr. Das Unternehmen Die Matteo Förderanlagen aus Beckum freut sich über den Innovationspreis Münsterland. Der wurde in Münster verliehen. Die Beckumer Firma hat eine patentierte Technik entwickelt, die es möglich macht, Störstoffe leichter zu trennen. Das funktioniert mit einem Schwerkraftprinzip. Insgesamt wurde der Innovationspreis in 6 Kategorien sowie der Sonderpreis vergeben. Damit sollen die Stärken der Wirtschaft im Münsterland ausgezeichnet werden. Viele Kommunen im Münsterland kämpfen mit großen Finanzlöchern. Allein der Stadt Ahlen fehlen in diesem Jahr fast 100 Millionen Euro. Die Industrie- und Handelskammer Nordwestfalen fordert deshalb eine Reform der Kommunalfinanzen. Sie warnt davor, die Löcher vor allem über höhere Grund- und Gewerbesteuern zu schließen. Das würde Unternehmen zusätzlich belasten und die Wettbewerbsfähigkeit schwächen. 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
4: Das Wetter sieht zum Start ins Wochenende morgen auf jeden Fall wieder trockener aus. Ganz im Gegenteil, sogar die Sonne ist mit dabei. Temperaturen so 18, 19 Grad in der Spitze. Ziemlich ähnlich geht es dann auch am Samstag weiter. Auch dann kein Regen in Sicht. Ein bisschen schauern könnte es dann am Sonntag, zumindest wie es gerade aussieht, bräuchten wir dann hier und da vielleicht einen Regenschirm. 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Mit Blitzern heute Abend bei euch in Wadersloh, Basler Straße,

0: In Oelde, Stromberger Straße. In Freckenhorst wird geblitzt an der Warendorfer Straße, in Aalen, Moltke Straße und in Warendorf weiterhin eine Gulaschkanone an der Dr. Rau Allee. Kommt gut an!
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2: Achtung im Kreis Warendorf. Jonas und Frank sind wieder unterwegs im Zeichen der Handwerkerschaft. Was es mit den beiden auf sich hat, hört ihr gleich hier bei mir nach 3 jetzt am Stück.
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1: Achtung, im Kreis Warendorf, da sind bald zwei ziemlich ungewöhnliche Handwerksprofis unterwegs, nämlich Jonas und Frank. Jonas ist eine Handpuppe, Frank der Hauptgeschäftsführer der Kreishandwerkerschaft. Und zusammen ziehen die beiden im November und Dezember durch die Kindergärten. Was es genau damit auf sich hat, das erzählt Frank Tischner.
2: Es werden ja schöne Besuche, denke ich mal. Ich hoffe mal, ich bringe eine Kiste mit verschiedenen Materialien, mit Dingen, die das Handwerk bewegen. Natürlich ein paar Snacks, ein paar Laugenkastanien. Es gibt ein Malbuch für die Kinder und es werden Geschichten erzählt zum Handwerk.
1: Welche Kita Besuch von Jonas und Frank bekommt, entscheidet übrigens eine ganz besondere Jury mit Krümelmonstern und Jonas höchstpersönlich. Bewerben können sich die Kindergärten mit einem selbstgemalten Bild zum Thema Handwerk. Und Frank Tischner weiß jetzt schon, leicht wird die Tour nicht, aber sie lohnt sich.
2: Weil es gibt kein ehrlicheres Publikum als Kinder. Und ich freue mich total drauf.
1: Also Stifte raus, Bild malen und ab zur Kreishandwerkerschaft. Vielleicht klingeln Jonas und Frank schon bald bei euch an der Kindergartentür. Und das war's von mir für heute. Ich bin Jenny Heimann, wünsche noch einen schönen Donnerstagabend. 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
1: Mit Jannik Böke. Schönen guten Abend. Nur ein mageres Pünktchen aus zwei Spielen. Das ist die bisherige Bilanz der deutschen Fußballnationalmannschaft in der Nations League unter Jürgen Klopp. Heute Abend gibt es allerdings die nächste Chance auf den ersten Dreier. In München geht es im dritten Spiel in gut anderthalb Stunden gegen Serbien. Danny Hopper aus der Sportredaktion. Wie stehen denn die Chancen auf einen Heimsieg?
2: Ja, das ist schwer einzuschätzen, denn gegen Serbien darf jetzt ja eine komplett andere Mannschaft ran, nämlich der zweite Teil von Klopps XXL-Kader. Auch der dürfte noch nicht wirklich eingespielt sein, das heißt, Automatismen darf man da noch nicht groß erwarten. Aber auch generell keine Wunder, dass jetzt ein paar Monate nach dem peinlichen WM-Aus alles wieder direkt rund läuft, das betont ja auch Klopp immer wieder.
3: Dass Jürgen Klopp nicht vorbeikommt und einmal kurz mit Hand auflegen, alle Probleme löst. Also ich wusste das vorher, falls es irgendjemand nicht wusste.
2: Ja, so leicht geht's nicht und wie gesagt, Klopp nutzt die Spiele in der Nations League jetzt vor allem auch, um sich einen Überblick zu verschaffen, auf wen er in den nächsten Monaten bauen kann. Also wer zum Beispiel zu seinem Spielstil passt. Trotzdem wäre ein Sieg für Klopp heute gegen Serbien schon schön, denn es geht nicht nur um einen Stimmungsaufschwung, sondern auch darum, einen Negativrekord zu vermeiden. Sollte es auch heute keinen Sieg geben, wäre Klopp der erste Bundestrainer, der keine seiner ersten drei Partien mit der Nationalmannschaft gewinnen konnte. Da wird auch er keine Lust drauf haben.
1: Weitere Themen jetzt in der Zusammenfassung. Eineinhalb Wochen nach der Berlin-Wahl haben Gespräche über eine Regierungsbildung in der Hauptstadt begonnen. Spitzenpolitiker der Linken, Grünen und SPD trafen sich vor dem Start möglicher Sondierungen zu einem ersten Vorgespräch zum Thema Antisemitismus. Ergebnisse wurden im Anschluss nicht bekannt. Der Bundesgerichtshof hat die Preiserhöhung bei Amazon Prime von 2022 endgültig gekippt. Das Unternehmen hatte die Preise angepasst, ohne die Kunden ausdrücklich um Zustimmung zu bitten. Eine Amazon-Sprecherin hat angekündigt, den Prime-Beitrag für langjährige Kunden nun anzupassen. Schon gezahlte Gebühren seien Gegenstand eines gesonderten Verfahrens. Das Bundeskanzleramt hat die Pläne für eine Zuckersteuer vorerst gestoppt. Das ist aus Regierungskreisen durchgesickert. Ein Entwurf von Finanzminister Klingbeil hatte eine Steuer zwischen 26 und 38 Cent pro Liter auf zuckerhaltige Getränke vorgesehen. Die Zuckersteuer soll Hersteller motivieren, gesündere Rezepturen auf den Markt zu bringen. Teile der Union lehnen die Pläne allerdings ab. Eisige Kälte, kaum Sauerstoff und unter einer eisigen Kruste ein Ozean, dessen Wasser so ätzend ist wie Rohrreiniger. Für Menschen klingen die Bedingungen auf dem Saturnmond Enceladus alles andere als gemütlich. Mikroorganismen könnten in dem Ozean des Eismonds aber durchaus überleben. Zu diesem Ergebnis kommen Wissenschaftler der Ludwig-Maximilians-Universität München in einer aktuellen Studie. Die Forscher haben dafür die Bedingungen auf dem Meeresboden des Mondes nachgebildet. Im Labor überlebt dabei Einzeller, die sich von Wasserstoff ernähren. Ob es tatsächlich Leben auf dem Eismond gibt, beantwortet die Studie zwar nicht. Die Europäische Weltraumorganisation hat allerdings angekündigt, bei einer geplanten Mission Wasserproben untersuchen zu wollen. Allerdings erst im Jahr 2042. Und das waren die Nachrichten mit Jannik Böke.
4: Der Blick aufs Wetter. Die Sonne hat heute einen Tag Urlaub gehabt. Alles gut. Morgen ist sie wieder da. Zum Start ins Wochenende viel blauer Himmel und das bei 18, 19 Grad in der Spitze. Ganz ähnlich geht es dann auch am Samstag weiter. Temperaturen bleiben gleich. Auch am Sonntag, wie es aussieht, können dann hier und da ein paar Schauer mit dabei sein.
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4: Radio WRF läuft bei euch jetzt mit dem schnellsten Verkehrs- und Blitzerservice. Mit Blitzern heute Abend bei euch in Wadersloh, Baseler Straße, in Oelde, Stromberger Straße. In Freckenhorst wird geblitzt, an der Warendorfer Straße, in Aalen, Moltke Straße und in Warendorf weiterhin eine Gulaschkanone an der Dr. Rau Allee. Kommt gut an!
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4: Ich freue mich immer, wenn ich hier Hits anmoderieren kann auf Spanisch, weil ich seit kurzem ja das R rollen kann. Wartet. Rollen? Hat funktioniert. Das klappt auch nicht immer. Ein bisschen schade. Jetzt hier Luis Fonsi und Daddy Yankee mit Despacito. Da ist gar kein R drin, was ich rollen kann. Gut, ich könnte einfach eins einbauen irgendwo, ne? Zum Beispiel Despacito. Jetzt verdrehen alle die Augen, die Spanisch sprechen. Was redet der Mann da? Ja, man muss ja zeigen, was man kann, ne? Schönen Donnerstagabend zusammen.
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0: Schönen Donnerstagabend, Leonie gerade für euch gespielt mit Don't Worry, Viertel nach sieben haben wir es. Ja, da war ich ein bisschen überrascht, als vor kurzem hier einfach eine Nachricht bei uns im Studio über WhatsApp eingegangen ist, eine Sprachnachricht. Ich dachte so, hä? Den kennst du doch.
1: Tagchen, ihr Lieben, ich bin's, Isaac. Ich mache gerade so eine Aktion, mir haben ganz viele meiner Fans mir Nummern zugeschickt, wo ich mich per WhatsApp melden kann. Deswegen wollte ich euch einfach mal fragen, habt ihr Lust, meine neue Single We Hate It All zu spielen?
0: Isaac, ey, der ist so eine coole Sau, ne? Und wohnt hier auch quasi um die Ecke, deswegen schön, dass er uns auf dem Schirm hat. Und na klar, Isaac, spiele ich hier deine Nummer We Hate It All ganz frisch für euch in der Spätschicht.

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1: Ich bin Simone Rea. Schönen guten Abend. Polizei und Staatsanwaltschaft haben nach dem Säuglingsfund in Beckum neue Erkenntnisse und sucht weiter Zeugen. Am vergangenen Samstag war ein totes Baby auf dem alten Hammweg abgelegt worden. Der Zeitpunkt konnte jetzt nach ersten Zeugenaussagen eingegrenzt werden. Das Mädchen wurde zwischen 11 und 13:30 Uhr dort abgelegt, in einer Poco-Einkaufstüte zusammen mit einer rot karierten Decke und einem hellen Saunahandtuch. Weitere Infos und den Link zu den Fotos findet ihr auf radio-wf.de. Für Autofahrer in Aalen wird es ab morgen ein Stück entspannter. Der zweite Bauabschnitt der Osttangente ist fertig und wird am Freitag um 9 Uhr offiziell freigegeben. Die neue Strecke verbindet die alte Beckumer Straße mit dem Bereich Zeche Westfalen, gut einen Kilometer lang. Der letzte Bauabschnitt soll dann im kommenden Frühjahr fertig werden. Die Umgehung soll langfristig den Verkehr in der Innenstadt entlasten. Seit heute können Passagiere ab Dortmund Airport eine weitere

0: europäische Metropole per Direktflug bereisen. Mit dem Erstflug hat die ungarische Fluggesellschaft Wizz Air eine neue tägliche Verbindung von Dortmund zum italienischen Flughafen Mailand-Malpensa aufgenommen. In Warendorf bleibt die Stadtverwaltung morgen ganztägig geschlossen aufgrund eines Teamfördertages, heißt es aus dem Rathaus. Die Stadtbücherei, das Kulturbüro, das Kinder- und Jugendzentrum und die Touristinfo bleiben aber zu den regulären Öffnungszeiten geöffnet, genauso wie der Wertstoffhof. 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
1: Lasst uns das Wetter gucken. Die nächsten Tage wird's nicht ganz so nass und grau wie heute, zum Glück. Temperaturen bleiben ähnlich, 18, 19 Grad. Und morgen dann auch mit Sonne, so ein paar Dekowölkchen sind unterwegs. Ganz ähnlich geht es dann auch am Samstag weiter, 18, 19 Grad in der Spitze. Sonntag könnten dann wieder hier und da ein paar Schaumer dabei sein, aber dann nehmen wir halt einen Regenschirm mit. Ist halt Herbst, ne? Radio WRF läuft bei euch jetzt mit dem schnellsten Verkehrs- und Blitzerservice. Mit Blitzern heute Abend bei euch in Wadersloh, Baseler Straße, in Oelde, Stromberger Straße. In Freckenhorst wird geblitzt, an der Warendorfer Straße, in Aalen, Moltke Straße und in Warendorf weiterhin eine Gulaschkanone an der Dr. Rau Allee. Kommt gut an!
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1: Hallo, hallo, ich freue mich sehr, dass wir uns den ganzen spannenden Donnerstagabend hier zusammen machen. Gleich für euch dabei Wizz the MC mit Show Me Love, dann Musik von Green Day, Boulevard of Broken Dreams, direkt nach Shakira und Burna Boy. Machen wir einen kleinen Ausflug zurück in den Sommer, der offizielle Fußball-WM-Song Die Die für euch.
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0: Musik von WizDMC, Show Me Love, hier für euch gespielt in der Spätschicht eurer Show am Abend. Ich hoffe, ihr hattet einen richtig guten Donnerstag. 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Wir haben Kegelgruppen dabei, Fußballvereine, ganz viele andere Sportarten noch, Handball, Reiten, Aquasport, komplett andere Geschichten hier mit am Start, Bundesliga, Stammtische, was hatten wir gestern, Ligretto Girls, also wirklich alles mit dabei und was mich als Karneval-Fan, als Culture-Jungen besonders freut. Es sind auch ein paar Karnevalsvereine dabei. Und bei einem klingen wir gleich mal durch, so eine halbe Stunde hier. 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
1: Ich bin Dirk Zeitler. Der neue Tankrabatt ist da und drückt die Preise an den Zapfsäulen. Am Nachmittag lagen die Literpreise von E10 und Diesel rund 10 Cent unter den gestrigen Werten.
2: Für Autofahrer lohnt sich trotz Tankrabatt der Blick auf die Uhr. Kurz vor Mittag kostete E10 bundesweit im Schnitt nämlich 2,05 Euro und Diesel knapp 2,20 Euro. An einigen Tankstellen lag E10 sogar zeitweise unter 2 Euro. Dann kam der übliche Preissprung um 12 Uhr. ADAC und ACE raten zur Nutzung von Vergleichs-Apps oder einfach Google Maps. Auch dort werden die Spritpreise angezeigt. Bei der Auswahl der Tankstelle braucht man demnach nicht wählerisch sein. Kraftstoffe sind genormt, sagen die Autoclubs, also könne man bedenkenlos auch Discount-Tankstellen ansteuern. Thomas Bleskin, Nachrichtenredaktion.
1: Bundeskanzler Friedrich Merz warnt eindringlich vor nachlassender Ukraine-Hilfe. Bei der Verleihung des Westfälischen Friedenspreises an die NATO in Münster hat er gesagt, wanken wir in Deutschland, dann wankt Europa, dann wankt auch die Ukraine. Ohne deutsche Hilfe drohe ein diktierter Frieden und Massenmigration Richtung Westen sowie die Destabilisierung des ukrainischen Staats. Deutschland ist inzwischen der wichtigste Unterstützer der Ukraine. Ob Karotten, Äpfel oder Brot, in deutschen Supermärkten werden einer Untersuchung der deutschen Umwelthilfe zufolge nach wie vor viele Produkte in umweltschädlichen Verpackungen verkauft.
3: Einwegflaschen, Dosen, völlig unnötige Verpackungen, das sei noch immer die Realität in den Regalen, kritisiert die Deutsche Umwelthilfe. Teilweise habe der Verpackungsanteil sogar wieder zugenommen. Bei den Discountern steckten insbesondere viele Produkte in Plastik und Getränke gäbe es da fast nur in Einwegflaschen. Bei den größeren Supermarktketten gäbe es etwas häufiger Mehrweg und etwas weniger Plastik. Deutlich niedriger sei der Verpackungsanteil bei den Biomärkten. Die Umwelthilfe fordert verbindliche Regeln, etwa beim Thema Mehrweg. Freiwilligkeit funktioniere offenbar nicht. Ronny Thorau, Nachrichtenredaktion.
1: In Eisenach hat das Bundeskriminalamt ein mutmaßliches IS-Mitglied festgenommen. Der in Kuwait geborene Mann soll sich 2016 dem Islamischen Staat angeschlossen haben. Laut Bundesanwaltschaft war er bis Anfang 2017 für ihre Terrororganisation tätig, damals noch als Heranwachsender. Ihm wird Mitgliedschaft in einer terroristischen Vereinigung vorgeworfen. Er sitzt jetzt in Untersuchungshaft.
4: Das Wetter sieht zum Start ins Wochenende morgen auf jeden Fall wieder trockener aus. Ganz im Gegenteil, sogar die Sonne ist mit dabei. Temperaturen so 18, 19 Grad in der Spitze. Ziemlich ähnlich geht es dann auch am Samstag weiter, auch dann kein Regen in Sicht. Ein bisschen schauern könnte es dann am Sonntag, zumindest wie es gerade aussieht, bräuchten wir dann hier und da vielleicht einen Regenschirm.
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4: Radio WRF läuft bei euch jetzt mit dem schnellsten Verkehrs- und Blitzerservice. Mit Blitzern heute Abend bei euch in Wadersloh, Baseler Straße, in Oelde, Stromberger Straße. In Freckenhorst wird geblitzt an der Warendorfer Straße, in Aalen, Moltke Straße und in Warendorf weiterhin eine Gulaschkanone an der Dr. Rau Allee. Kommt gut an!
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4: Es ist super spannend. Gerade ist es ja irgendwie komplett egal, ob man tatsächlich in den 80ern groß geworden ist mit der Musik, die man damals halt so gehört hat oder eben nicht. Gerade feiern ja irgendwie alle die 80er durch die Bank. Vor allem meine Generation entdeckt die 80er so richtig wieder für sich. Michael Jackson mit Billie Jean zum Beispiel wieder in den Charts einfach. Nach so vielen Jahren, vor allem auch durch den Kinofilm ausgelöst, feiere ich sehr und habe uns die Nummer hier mitgebracht. Klassiker von Michael Jackson, King of Pop, Billie Jean für euch hier in der Spätschicht.
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0: Nico Santos für euch hier in der Spätschicht mit Why Don't You Stay um 7:45. 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Nina, du hast dich beworben, du bist von der KG Klein Köln und zwar, um genau zu sein, von der Gruppe Konfetti. Das Herz am rechten Fleck habt ihr.
1: Genau. KG Klein Köln ist ein Karnevalsverein. Wir sind eine Gruppe davon.
0: Und was macht ihr? Tanzen oder Sitzungen organisieren? Wie kann ich es mir vorstellen?
1: Genau. Wir haben eine Karnevalssitzung einmal im Jahr und die ist aus eigenen Reihen erstellt.
0: Was sagt ihr? Helau oder Alaf? Wichtige Frage.
1: Helau.
0: Na, ihr könnt euch doch nicht KG Klein Köln nennen und dann schreit ihr Helau. Was ist das denn? Nina.
1: Ja.
0: Nina, wie viele seid ihr denn bei euch, die ihr mit einem neuen Outfit ausstatten wollen würdet?
1: In der Konfetti-Gruppe sind wir 20.
0: Ach, guck mal, das geht ja. Da kommen wir mit 1.500 € theoretisch doch schon ziemlich weit, oder?
1: Genau.
0: Schön. Ich würde mich sehr für euch freuen. Bei Karneval, da schlägt mein Gold your Heads.
1: Ja, sehr gut.
0: Grüße an die gesamte Gruppe.
1: Ja, richtig aus.
0: Einen wunderschönen Abend dir. Ciao.
1: Danke, ciao.
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2: Ich bin Simone Rea. Schönen guten Abend. Polizei und Staatsanwaltschaft haben nach dem Säuglingsfund in Beckum neue Erkenntnisse und sucht weiter Zeugen. Am vergangenen Samstag war ein totes Baby auf dem alten Hammweg abgelegt worden. Der Zeitpunkt konnte jetzt nach ersten Zeugenaussagen eingegrenzt werden. Das Mädchen wurde zwischen 11 und 13.30 Uhr dort abgelegt, in einer Poco-Einkaufstüte zusammen mit einer rot karierten Decke und einem hellen Saunahandtuch. Weitere Infos und den Link zu den Fotos findet ihr auf radio-wf.de. Für Autofahrer in Aalen wird es ab morgen ein Stück entspannter. Der zweite Bauabschnitt der Osttangente ist fertig und wird am Freitag um 9 Uhr offiziell freigegeben. Die neue Strecke verbindet die alte Beckumer Straße mit dem Bereich Zeche Westfalen, gut einen Kilometer lang. Der letzte Bauabschnitt soll dann im kommenden Frühjahr fertig werden. Die Umgehung soll langfristig den Verkehr in der Innenstadt entlasten. Seit heute können Passagiere ab Dortmund Airport eine weitere europäische Metropole per Direktflug bereisen. Mit dem Erstflug hat die ungarische Fluggesellschaft Wizz Air eine neue tägliche Verbindung von Dortmund zum italienischen Flughafen Mailand-Malpensa aufgenommen. In Warendorf bleibt die Stadtverwaltung morgen ganztägig geschlossen.

0: Beschlossen aufgrund eines Teamfördertages, heißt es aus dem Rathaus. Die Stadtbücherei, das Kulturbüro, das Kinder- und Jugendzentrum und die Touristinfo bleiben aber zu den regulären Öffnungszeiten geöffnet, genauso wie der Wertstoffhof. 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
1: Der Blick aufs Wetter. Die Sonne hat heute einen Tag Urlaub gehabt. Alles gut. Morgen ist sie wieder da. Zum Start ins Wochenende viel blauer Himmel und das bei 18, 19 Grad in der Spitze. Ganz ähnlich geht es dann auch am Samstag weiter. Temperaturen bleiben gleich. Auch am Sonntag, wie es aussieht, können dann hier und da ein paar Schauer mit dabei sein. Radio WRF läuft bei euch jetzt mit dem schnellsten Verkehrs- und Blitzerservice. Mit Blitzern heute Abend bei euch in Wadersloh, Baseler Straße, in Oelde, Stromberger Straße. In Freckenhorst wird geblitzt an der Warendorfer Straße, in Aalen, Moltke Straße und in Warendorf weiterhin eine Gulaschkanone an der Dr. Rau Allee. Kommt gut an!
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1: Ein halbes Stündchen fetzen wir jetzt hier noch zusammen durch den Donnerstagabend. Freue ich mich sehr, dass ihr dabei seid.
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Wir spielen jetzt The Time of My Life hier für euch in der Spätschicht eurer Show am Abend. Heute am Donnerstagabend. Ja, The Time of My Life habe ich hoffentlich auch die nächsten Tage. Ich bin mit meinem besten Kumpel in Belgien. Ich war noch nie in Belgien. Weiß nicht, aber er schwärmt davon, soll schön sein. Ich bin sehr gespannt, deswegen Alex morgen hier für euch an dieser Stelle in der Spätschicht. Wir hören uns dann nächste Woche hier wieder. Freue mich sehr drauf und ihr macht euch bis dahin auch hoffentlich the time of your lives. Bis dann, Toby Romeo und You Not Us mit What It Feels Like lasse ich euch noch hier. Schönes Wochenende schon mal. Ciao.

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1: Ich bin Dirk Zeitler. Für den Kampf mit unbemannten Systemen stellt die Bundeswehr ein eigenes Drohnenregiment auf. Der Verband werde aus bis zu 600 Männern und Frauen bestehen und Reichweiten bis zu 500 Kilometer abdecken, sagte Verteidigungsminister Pistorius auf dem niedersächsischen Truppenübungsplatz Bergen. Es gehe nicht nur um fliegende Systeme, sondern auch um unbemannte Landsysteme. Der neue Tankrabatt ist da und drückt die Preise an den Zapfsäulen. Am Nachmittag lagen die Literpreise von E10 und Diesel rund 10 Cent unter den gestrigen Werten.
2: Für Autofahrer lohnt sich trotz Tankrabatt der Blick auf die Uhr. Kurz vor Mittag kostet der E10 bundesweit im Schnitt nämlich 2,05 Euro und Diesel knapp 2,20 Euro. An einigen Tankstellen lag E10 sogar zeitweise unter 2 Euro. Dann kam der übliche Preissprung um 12 Uhr. ADAC und ACE raten zur Nutzung von Vergleichs-Apps oder einfach Google Maps. Auch dort werden die Spritpreise angezeigt. Bei der Auswahl der Tankstelle braucht man demnach nicht wählerisch sein. Kraftstoffe sind genormt, sagen die Autoclubs, also könne man bedenkenlos auch Discount-Tankstellen ansteuern. Thomas Bleskin, Nachrichtenredaktion.
1: Eine Preiserhöhung des Online-Händlers Amazon für Prime-Abonnements von 2022 ist laut einem Urteil des Bundesgerichtshofs unwirksam. Die Klauseln in den allgemeinen Geschäftsbedingungen verstoßen demzufolge gegen das Transparenzgebot. Betroffen sind Millionen Verbraucherinnen und Verbraucher.
3: Vor 4 Jahren hatte Amazon den Preis für sein Prime-Abonnement deutlich erhöht, bei jährlicher Abrechnung zum Beispiel von 69 auf 89,90 Euro. Allerdings bat Amazon nicht ausdrücklich um Zustimmung. Die Verbraucherzentrale NRW klagte, bekam in Vorinstanzen Recht und Amazon scheiterte nun mit seinem Einspruch am BGH. Für Altkunden gelten damit bis auf Weiteres wieder die alten Preise. Amazon will sie vor dem nächsten Zahlungstermin informieren. Schon gezahlte Mehrgebühren können Verbraucher entweder individuell zurückfordern oder sich einer Sammelklage der Verbraucherzentrale NRW anschließen. Ronny Thorau, Nachrichtenredaktion.
1: Angesichts völlig überfüllter Gefängnisse hat die britische Regierung erneut zahlreiche Insassen in England und Wales vorzeitig aus der Haft entlassen. Mit dem Programm können bestimmte Straftäter nun grundsätzlich bereits nach Verbüßung eines Drittels ihrer Strafe aus dem Gefängnis entlassen werden. Großbritannien kämpft seit Jahren mit massiv überfüllten Haftanstalten, in denen teils marode Zustände herrschen.
4: Das Wetter.
5: Nach und nach lockert es langsam auf, während es im Westen schon meist trocken ist. Dann kriegt der Osten noch ganz schön Regen ab, aber das hat sich dann im Laufe der Nacht auch erledigt. Bis zu 11 Grad sind heute Nacht noch drin und in den nächsten Tagen wird es nochmal richtig schön. Die Temperaturen bleiben angenehm, morgen bis zu 20, übermorgen bis 22 Grad. Kein Regen in Sicht und hier und da kann auch mal die Sonne rauskommen.
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5: Ich habe noch zwei Meldungen für euch. A3 Köln Richtung Oberhausen zwischen dem Kreuz Breitscheid und Oberhausen-Lierich, 7 Kilometer, 56 Minuten plus. Und die A4 Aachen Richtung Köln zwischen Eschweiler West und Weißweiler, 2 Kilometer, 17 Minuten obendrauf. Gute Fahrt. Laut Statistischem Bundesamt schlafen wir im Schnitt 8 Stunden und 20 Minuten. Ich glaube, dem Kanzler gefällt das nicht. Ich finde das aber auch viel, also nicht falsch verstehen. Ich bin einfach nur neidisch, dass ich so viel nicht schlafen kann. Ne? Ich bin gespannt, was es noch so zu entdecken gibt über uns Durchschnittsmenschen. Das hört ihr gleich hier bei mir.
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5: Und ich weiß nicht, was der Durchschnittsmensch jetzt dazu sagt. Ich liebe diesen Song. Ich bin großer Teddy Swims-Fan. Hier ist er mit Mr. Know-It-All. Ich bin Vera Körber und ich wünsche euch einen schönen Abend.

0: Kuckuck und einen schönen Abend wünsche ich euch. Also ich finde, bei dieser Meldung wird es mit dem Rücken doch gleich besser. Wir sind jünger als im Bundesdurchschnitt hier in NRW. Das ist doch was, ne? Und zwar um 0,4 Jahre. Natascha Wittmark, das Statistische Bundesamt hat neue Zahlen veröffentlicht und du hast dir die mal genauer angeschaut.
1: Ja, zum Durchschnittsalter der Menschen in Deutschland. Und wenn wir da auf NRW mal speziell gucken, dann sind wir hier im Schnitt 44,6 Jahre alt. Die jüngste Gemeinde in NRW liegt übrigens im Kreis Lippe, die kleine Gemeinde Augustdorf. Da sind die Menschen im Schnitt 39,4. Also man muss sagen, da steht eine Kaserne, die zieht das Durchschnittsalter wahrscheinlich so ein bisschen nach unten.
0: Ja, wahrscheinlich. Ich wollte gerade fragen, wie machen die Lipper das?
1: Beim Statistischen Bundesamt wird übrigens auch der gesamte deutsche Durchschnittsmensch analysiert, also abgesehen vom Alter. Ich habe auch mal ein paar interessante Facts für dich, zum Beispiel Hausarbeit. 3 Stunden und 21 Minuten macht da jeder täglich von uns.
0: Ja, Mensch, was lege ich unterm Durchschnitt, ne?
1: Jeder von uns hat übrigens pro Jahr 0,2 Aufenthalte im Krankenhaus. Und wenn du da einmal behandelt wirst, bleibst du im Schnitt für 7,1 Tage da.
0: Meine Güte, es wird aber auch wirklich alles analysiert, ne?
1: Es ist auf jeden Fall interessant, was sie da so analysieren. Hast du denn schon deine 437 Gläser Bier getrunken, a 0,5 Liter? Das entspricht der durchschnittlichen Menge Alkohol, die wir im Jahr trinken.
0: Ja, da sage ich, hix, ne? Bei der Menge kann man das dann aber auch nicht mehr selber zählen. Das muss man dann machen lassen. Dankeschön, Natascha Wittmark, und Prost zusammen.
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0: Raymond jetzt für euch mit Supergirl.

0: Das Wetter.
1: Im Laufe der Nacht ist dann auch der letzte Regen abgezogen. Es bleibt dann also trocken erstmal in den nächsten Tagen. In der Nacht gehen die Temperaturen runter auf bis zu 11 Grad. In den nächsten Tagen ist hier und da schon mal ein bisschen Sonne auch drin. Wie gesagt, trocken und das Ganze bei morgen bis zu 20 und am Wochenende bis zu 22 Grad.
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1: Nach wie vor zwei Meldungen, A3 Köln Richtung Oberhausen, zwischen dem Kreuz Breitscheid und Oberhausen-Lierich, 7 Kilometer, da braucht ihr eine Stunde länger. Und die A4 Aachen Richtung Köln, zwischen Eschweiler West und Weißweiler, 2 Kilometer. Hier dauert es 11 Minuten länger. Allen unterwegs eine gute Fahrt. Was habe ich da letzte Woche gebankt und gehofft? Ne? Ich habe mich überall angemeldet. Ich habe mich hier noch registriert und da noch eine Mailing geschrieben. Und was ich nie alles gemacht habe. Ne? Und am Ende, nein, war ich nicht eine der Auserwählten, die überhaupt Oasis-Tickets hätten kaufen können. Nein, nicht mal das, nicht mal dafür habe ich eine E-Mail gekriegt. Aber im Radio kann ich sie noch spielen. Gleich gibt's für euch Oasis mit Don't Look Back in Anger. Davor gibt's noch Martin Garrix mit Ed Sheeran und Repeat It. Ich bin Vera Körber. Schönen Abend.

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0: Das Geld muss zum Fenster raus, damit es zur Tür wieder reinkommt, wusste schon Karl Lagerfeld. Ja, ich glaube, dieser Satz stimmt vielleicht nicht immer so. Einmal im Jahr wird es nämlich unangenehm für alle, die mit Steuergeldern hantieren. Der Bund der Steuerzahler prüft alle Ausgaben genau mit der Frage, war das nötig oder war das komplette Steuerverschwendung? Ja, und heute war es dann auch wieder soweit. Der Bund der Steuerzahler hat in seinem Schwarzbuch 100 besonders krasse Fälle von Steuerverschwendung vorgestellt. 17 davon hier bei uns in NRW. José Nasjanja aus dem Landtagsstudio. Es gab ein paar ordentliche Klatschen, ne?
1: Ja, das kann man so sagen. Es werden viele Fälle quer durch NRW genannt, in denen nicht klug mit dem Geld von Steuerzahlern umgegangen wurde. Zum Beispiel in Solingen, Eschweiler, in Herten und in Bielefeld. Und all diese Fälle haben oft gemeinsam, dass eine Stadt Geld für Dinge ausgibt, für die sie eine Förderung vom Land oder Bund bekommt. Und zwar häufig nur, weil es diese Förderung gibt. Das sagte mir Rick Steinheuer, Vorsitzender des Bundes der Steuerzahler.
2: Höhere staatliche Ebenen geben Geld dazu. Und dann leistet man sich das ein oder andere Projekt als Kommune, dass man sich nicht geleistet hätte, wenn man das zu 100% aus dem Stadtsektor hätte bezahlen müssen.
0: Jetzt hast du ja schon ein paar Städte genannt. Gibt es denn ein ganz besonders skurriles Beispiel?
1: Ja, das gibt es. Ein Beispiel ist Bielefeld. Die Stadt hatte Müllautos angeschafft, die mit Wasserstoff angetrieben werden. Nur für die nächste nutzbare Wasserstofftankstelle musste man 70 Kilometer hin und zurückfahren. Und das, obwohl es in der eigenen Stadt eine Wasserstofftankstelle gab, die aber durfte nur für Busse genutzt werden, weil es sonst keine Fördergelder für diese Tankstelle gegeben hätte. Am Ende musste das Geld zurückgegeben werden, damit auch die Müllautos dort tanken dürfen. Und das Beste kommt noch, sagt Rick Steinheuer.
2: Und der Clou ist jetzt eigentlich noch der, dass sich die Stadt Bielefeld inzwischen entschieden hat, die nächste Generation der Müllfahrzeuge soll mit Strom betrieben werden.
0: Ja, mein Gott, man kann sich ja mal vertun. Ne? Es ist ein wirklicher Irrsinn. Ne? Was fordert der Bund der Steuerzahler denn, um genau das zu stoppen, diesen Irrsinn?
1: Im Grunde ganz einfach. Der Bund der Steuerzahler fordert, dass Bund und Länder den Städten das Geld als Pauschale zur Verfügung stellen, ohne irgendwelche Vorgaben über Förderprogramme zu machen. Und das hätte, so heißt es, den Effekt, dass die Städte viel freier und viel sinnvoller entscheiden könnten, wofür sie wirklich Geld ausgeben wollen.
0: Die verrücktesten Fälle von Steuerverschwendung. Seit heute gibt es ein neues Schwarzbuch des Bundes der Steuerzahler. Infos und Gründe dazu von José Nasjanja. Dankeschön nach Düsseldorf.
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1: Ich bin Uli Reitinger. Der Tankrabatt hat schnell für sinkende Preise und gut besuchte Tankstellen gesorgt. Schon um Mitternacht hatten die Preise schlagartig nachgegeben. Bis zum Vormittag stieg der Preisunterschied im Vergleich zu den jeweils gleichen Zeitpunkten des Mittwochs weiter an und lag nur noch wenige Cent unter der Höhe des Steuerrabatts von 16,7 Cent. Kurz vor dem üblichen Preissprung zur Mittagszeit waren die Tankstellen oft gut besucht. An außergewöhnlich günstigen bildeten sich sogar Schlangen. Bundeskanzler Merz hat in einer außenpolitischen Grundsatzrede eindringlich vor nachlassender Hilfe für den Abwehrkampf der Ukraine gegen Russland gewarnt. Wanken wir in Deutschland, dann wankt Europa und wankt Europa, dann wankt auch die Ukraine, sagte Merz bei der Verleihung des Westfälischen Friedenspreises an die NATO in Münster.
2: Gelingt es nicht, Moskau Einhalt zu gebieten, dann wird sich die russische Kriegsmaschinerie früher oder später auch gegen uns, gegen die NATO selbst richten. Drei Generationen nach 1945 käme der Krieg zurück in unseren Teil Europas.
1: Ohne deutsche Hilfe werde der Krieg in einen diktierten Frieden münden, sagte Merz weiter. Dann drohten Massenmigration Richtung Westen und die Destabilisierung des ukrainischen Staates. Für den Kampf mit unbemannten Systemen stellt die Bundeswehr ein eigenes Drohnenregiment auf. Der Verband soll aus bis zu 600 Männern und Frauen bestehen und Reichweiten bis zu 500 Kilometer abdecken, sagt Verteidigungsminister Boris Pistorius.
3: Wer sich zu Land durchsetzen will, der muss eben den Kampf mit unbemannten Systemen beherrschen, sagt der SPD-Politiker. Das Drohnenregiment soll Fähigkeiten bündeln und Tempo aufnehmen. Außerdem soll das Regiment mit neuen Kamikaze-Drohnen ausgerüstet werden. Für Pistorius ergänzen Drohnen das Spektrum der Waffensysteme, können aber etwa Panzer und Kampfflugzeuge nicht gänzlich ersetzen. Aus Berlin, Dirk Zeitler.
1: Amazon hatte den Preis für sein Prime-Abo in Deutschland im September 2022 erhöht, ohne die Kundinnen und Kunden ausdrücklich um Zustimmung zu bitten. Der Bundesgerichtshof hat jetzt geurteilt, diese Preiserhöhung war unwirksam. Sie verstieß gegen das Transparenzgebot. Das Unternehmen kündigte an, den Prime-Betrag für betroffene Kunden vorübergehend wieder zu senken. Schon gezahlte Gelder werden erstmal nicht zurückerstattet. Sie seien Gegenstand eines gesonderten Verfahrens, heißt es.
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5: Nach einem sehr, sehr unschönen Donnerstag wettermäßig kann es dann aber auch wieder schöner weitergehen. Über Nacht verzieht sich der Regen, die Temperaturen gehen dann runter auf bis zu 11 Grad. Und in den nächsten Tagen bleibt es trocken und hier und da kann es sogar sonnig werden. Morgen kriegen wir bis zu 20 Grad und am Wochenende kann es sogar noch ein bisschen wärmer werden. Bis zu 22 Grad sind drin.
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5: Eine Meldung gibt es noch von der A3 Köln Richtung Oberhausen zwischen dem Kreuz Breitscheid und Oberhausen-Lierich. 7 Kilometer, da braucht ihr eine knappe Stunde länger. Allen unterwegs eine gute Fahrt. Also ich habe mal nachgeguckt. Ne? In der Stadt, in der ich wohne, kostet der Liter Super aktuell zwischen 2,13 Euro und 2,18 Euro. Ich weiß ja nicht. Ne? Tankrabatt hin oder her, so richtig Spaß macht er mit dem Tanken immer noch nicht. Ne?
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5: Nichtsdestotrotz haben wir uns natürlich mal umgehört, denn seit 0 Uhr gilt ja der Tankrabatt. 17 Cent günstiger sollte es sein an den Tankstellen. Und wir wollten natürlich von euch mal wissen, wie seht ihr das denn? Das hört ihr gleich bei mir. Ich bin Vera.

0: Wouldn't it be good? Ja, wouldn't it be good, wenn der Sprit nicht noch viel günstiger wäre? Ja, er ist endlich da, der Tankrabatt. Haben wir uns ein bisschen gefreut, ne? Heute um Mitternacht ist er in Kraft getreten. 17 Cent sollte der Sprit heute günstiger sein als gestern. Laut ADAC ist der Rabatt auch größtenteils bei den Autofahrern angekommen. Wie groß die Erleichterung heute ist, das wollten wir natürlich wissen und haben uns mal an der Tankstelle umgehört.
1: Inwiefern hilft Ihnen denn der Tankrabatt jetzt weiter?
2: Man freut sich ja über jeden Cent, der niedriger ist, ne?
3: Der hilft mir besonders gut, weil ich sehr viel Kilometer fahre, beruflich unterwegs bin.
4: Es ist auf jeden Fall erstmal nicht mehr ganz so schlimm zu tanken.
5: Ich habe es erst gar nicht gewusst. Ein Kollege sagte mir das heute Morgen. Ich habe da gar nicht dran gedacht. Das ist generell zu wenig.
6: Ich hätte gerne ein bisschen mehr gehabt, bin ich ganz ehrlich. Weil wir viel Auto fahren müssen, weil man ist auf Montage und das geht richtig ins Geld. Ne?
1: Müssen Sie sich mittlerweile auch so ein bisschen einschränken, weil die Spritpreise so hoch sind? Oder haben Sie eine Strategie entwickelt oder was machen Sie?
4: Also ich erledige dann schon das ein oder andere auch mal mit dem Fahrrad.
7: Wir müssen uns schon ein bisschen einschränken, ja, was das angeht. Und dann müssen wir gucken, dass wir dann schon irgendwie weniger fahren. Ja,
6: ja, ich überlege, welche Fahrten ich mache oder was ich koppeln kann, ne? Dass ich nicht für der Sache fahren muss und für die Sachen. Also ich sehe schon zu, dass ich einmal so einen Rundumschlag machen kann.
0: Also halten wir fest, ja, wir sind natürlich froh, dass das alles ein bisschen günstiger ist. Aber so richtige Begeisterung hört sich, glaube ich, anders an.
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1: Ja, gestern noch die Flipflops, heute die Gummistiefel. In der Nacht verzieht sich der Regen aber so langsam. Die Temperaturen gehen runter auf bis zu 11 Grad. Und dann wird es aber wieder richtig schön in den nächsten Tagen. Es wird hier und da sonnig, auf jeden Fall bleibt es trocken. Morgen bis zu 20 und am Wochenende bis zu 22 Grad.
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1: Noch eine Meldung von der A3 Köln Richtung Oberhausen. Zwischen dem Kreuz Breitscheid und Oberhausen-Lierich 4 Kilometer, 46 Minuten länger dauert es da. Gute Fahrt. Hallo und einen schönen Abend wünsche ich euch zugegeben. Es ist noch nicht so richtig Kinowetter, wobei man natürlich auch sagen muss, abends wird es ja schon wieder ein bisschen kühler. Wie dem auch sei, es ist natürlich wieder ein neuer Film draußen und den gucken wir uns gleich an. Also sagen wir mal so, ein Kollege hat sich den angeguckt und gibt da gleich mal seinen Senf zu. Ich freue mich da schon drauf. Mal genau zu sagen, geht es um den neuen Kinofilm mit Tom Cruise. Ich bin Vera Körber und das hier sind Maroon 5 mit Memories.

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0: Da werde ich ja immer ein bisschen rührselig bei dem Lied Aerosmith und Crying. Das ist tatsächlich die erste Single, die ich mir damals gekauft habe. Ja, so genug in Erinnerungen geschwelgt. Gucken wir in die Zukunft. Um genau zu sein, auf morgen, da kommen wieder neue Filme raus. Unter anderem ein neuer Film mit Tom Cruise. Ich meine, dieser Mann ist so erfolgreich und einfach einer der größten Stars. Ne? Aber mit Filmen wie Mission Impossible oder Top Gun hat es ja nicht geklappt mit dem Oscar. Deshalb versucht er es jetzt als Charakterdarsteller in der Filmsatire Digger. Und wie die Oscar-Chancen für Cruise stehen, das weiß natürlich unser Kinomann Jörg Albrecht.
1: An einem Tag bist du eine Katze, ein kleiner Haps für Daddy. Am nächsten Tag bist du bloß noch Asche in der Dose.
2: Ja, sind wir denn hier bei James Bond oder doch bei Austin Powers? Tom Cruise als Digger Rockwell schmust gerade mit seinem Kätzchen. Da kommt ein Videoanruf rein aus Grönland, wo der milliardenschwere Digger nach Öl bohren lässt.
3: Mr. Rockwell, mein Name ist Sandy Clarkson.
4: Ja, Sandy, alles klar. Der Mann mit der 1,5-Meter-Spalte.
5: Mein Schwanz hat ein Zehntel von der Größe.
2: Auf die Größe kommt es in diesem Fall sehr wohl an. Denn die Spalte, von der da die Rede ist, die hat dafür gesorgt, dass sich ein Eisberg gewaltigen Ausmaßes Richtung Europa in Bewegung setzt. Bedeutet, ganze Landstriche werden in kürzester Zeit überflutet sein.
6: Digger hat uns in diese Scheiße geritten und Digger gräbt uns da auch wieder raus.
2: So die Strategie des US-Präsidenten, den John Goodman spielt. Dass man bei ihm an Trump und bei Digger an Elon Musk denken muss, ist natürlich beabsichtigt.
7: Klar schieben Sie die ganze Schuld auf mich.
8: Du hast gerade einen halben Kontinent ertränkt. Was willst du denn machen? Noch einen draufsetzen?
2: Und das ist Sandra Hüller, die auch ein paar Szenen hat als Mitglied der Rockwell-Dynastie. Eine Satire soll und will Digger sein. Auf die Mächtigen der Welt und ihre Machenschaften. Und Tom Cruise, kaum erkennbar unter den ganzen Prothesen, sieht so richtig vom Leder.
9: Also, was sind die schärfsten Angriffe, mit denen ich bei diesen Leuten rechnen muss? Die denken, ich bin der Abschaum der Erde. Das habe ich nicht erwartet.
2: Sowas wie Digger werden viele auch nicht erwarten. Für die meisten dürfte der Katastrophenfilm eine Filmkatastrophe sein. Klar, Tom Cruise spielt das großartig, aber der wirre, selten lustige und auch nicht wirklich böse Film lässt einen völlig ratlos und erschöpft zurück. Wird schwer mit dem Oscar, Tom.
10: Es ist lächerlich. Und es ist erschreckend.
11: Und es ist dumm. Macht großen Spaß zuzusehen.
2: Und zwar so wie bei einem Unfall. Man will nicht hingucken, kann aber nicht anders.

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1: Ich bin Uli Reitinger. Der neue Tankrabatt ist da und drückt direkt die Preise an den Zapfsäulen. Am Nachmittag lagen die Literpreise von E10 und Diesel rund 10 Cent unter den gestrigen Werten.
2: Für Autofahrer lohnt sich trotz Tankrabatt der Blick auf die Uhr. Kurz vor Mittag kostete E10 bundesweit im Schnitt nämlich 2,05 Euro und Diesel knapp 2,20 Euro. An einigen Tankstellen lag E10 sogar zeitweise unter 2 Euro. Dann kam der übliche Preissprung um 12 Uhr. ADAC und ACE raten zur Nutzung von Vergleichs-Apps oder einfach Google Maps. Auch dort werden die Spritpreise angezeigt. Bei der Auswahl der Tankstelle braucht man demnach nicht wählerisch sein. Kraftstoffe sind genormt, sagen die Autoclubs, also könne man bedenkenlos auch Discount-Tankstellen ansteuern. Thomas Bleskin, Nachrichtenredaktion.
1: Das Bundeskanzleramt stoppt vorerst den Entwurf von Finanzminister Klingbeil zur Einführung einer Steuer auf zuckerhaltige Getränke. Klingbeil hatte seine Pläne erst am Mittwoch zur Abstimmung an die Ministerien geschickt. In Regierungskreisen heißt es nun, sein Entwurf weiche vom Vorschlag der Finanzkommission Gesundheit ab und sei in dieser Form in der Regierung nicht mehrheitsfähig. Geplante Einnahmen rund 1 Milliarde Euro. Eine Preiserhöhung des Online-Händlers Amazon für Prime-Abos von 2022 ist laut einem Urteil des Bundesgerichtshofs unwirksam. Die Klauseln in den allgemeinen Geschäftsbedingungen verstoßen demzufolge gegen das Transparenzgebot. Betroffen sind Millionen Abonnenten.
3: Vor 4 Jahren hatte Amazon den Preis für sein Prime-Abonnement deutlich erhöht, bei jährlicher Abrechnung zum Beispiel von 69 auf 89,90 Euro. Allerdings bat Amazon nicht ausdrücklich um Zustimmung. Die Verbraucherzentrale NRW klagte, bekam in Vorinstanzen Recht und Amazon scheiterte nun mit seinem Einspruch am BGH. Für Altkunden gelten damit bis auf Weiteres wieder die alten Preise. Amazon will sie vor dem nächsten Zahlungstermin informieren. Schon gezahlte Mehrgebühren können Verbraucher entweder individuell zurückfordern oder sich einer Sammelklage der Verbraucherzentrale NRW anschließen. Ronny Thorau, Nachrichtenredaktion.
1: Zum Sport. Die deutsche Fußballnationalmannschaft hat den ersten Sieg unter Bundestrainer Jürgen Klopp eingefahren. Das Team setzte sich in der Nations League zu Hause gegen Serbien mit 2:0 durch. Die Tore in München schossen Tom Bischoff in der 39. Minute und Florian Wirtz nach einer Stunde. Eine Partie gibt es noch in dieser Länderspielphase, am Sonntag in Griechenland. Das waren die Nachrichten mit Uli Reitinger.
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5: Ein ziemlich useliger Donnerstag geht so langsam aber sicher zu Ende und dann kann es ja jetzt auch mal wieder schöner werden. Heute Nacht bis zu 11 Grad und da verzieht sich der Regen dann so langsam. In den nächsten Tagen bleiben die Temperaturen angenehm. Morgen bis zu 20 und am Wochenende bis zu 22 Grad und dann ist auch erstmal kein Regen in Sicht. Es bleibt also trocken und hier und da schafft es auch mal die Sonne raus.
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5: Eine Meldung noch von der A3 Köln Richtung Oberhausen. Zwischen dem Kreuz Breitscheid und Oberhausen liege ich 3 Kilometer Stau. Da braucht ihr eine Dreiviertelstunde länger. Gute Fahrt. Hallo zusammen. Ich hoffe, ihr habt den Tag und den Abend gut rumgekriegt und könnt jetzt ganz entspannt in diese Nacht starten mit mir. Ich bin Vera Körber.
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5: Das hier ist Rosalyn mit Snap. Ich wünsche euch eine schöne Nacht.

0: Ich frage mich ja, gibt es noch Menschen, die irgendwie, weiß ich nicht, Kohlenhydrate essen? Hier Kartoffeln oder ihr wisst schon.
1: Man kann im Winter, Sommer, man kann morgens, abends essen. Eine Nudel ist wirklich ein sehr leckeres Gericht. Ja. Man kann Nudeln machen warm, man kann Nudeln machen kalt. Also ist eine Nudel ein ewiges Essen.
0: Ja, mein Reden. Einfach auch mal ein paar Kohlenhydrate oder vielleicht Fett zu sich nehmen. Ne? Ich kann es nicht mehr sehen, diesen ganzen Proteinwahnsinn. Du willst ein Rezept machen und du findest überall nur Hüttenkäse und Skier und Pulver. Keine Ahnung, habe ich keine Lust mehr drauf. Und ich habe das Gefühl, das eint mich und Atze Schröder momentan.
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4: Ja, nee, ist klar.
5: Ich war wirklich überrascht, was es alles gibt, was man so einwerfen kann. Ich meine, früher, überleg mal, da gab's Abtei Kieselerde, Mert Spezialdragees und Klosterfrau Melissengeist. Das war gegen alles gut. Also je nachdem, in welcher Reihenfolge man das Zeug genommen hat. Ja, und unsere Oma ist ja damit auch 95 geworden. Heute hast du im Rossmann ganze Regale voll mit Vitaminpillen und Supplements. Sogar im Lidl kannst du riesige Dosen Eiweiß kaufen. Wo ich mich immer frage, wo bleibt das ganze Eigelb? Ja, dann geht wahrscheinlich alles in den Selbstbräuner. Außerdem heißt das nicht mehr Eiweiß, sondern Protein. Ja, genau wie Snickers. Das heißt heute auch Proteinriegel. Ja, sicher. Und spätestens da hat uns die Verarsche doch komplett eingeholt. Ich hatte letztens im Supermarkt einen Becher Magerquark in der Hand. Ja, da ist ja nun wirklich nichts drin, außer Eiweiß. Aber das reicht den Vögeln nicht. Das ist zu einfach, zu billig. Also wird auf den Quark gedruckt, High-Protein-Quark. Dann kannst du die Pampe nämlich für 4,80 Euro verkaufen. Und da sage ich, nicht mit mir, Freunde. Da stelle ich mich lieber an die Pommesbude vorm Lidl. Ja, sicher, so eine Currywurst ist ja auch eine Eiweißbombe. Glaub mir, gesund lebt man nicht länger. Das kommt einem nur länger vor.
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0: 20 Minuten länger. Und dann noch die Meldung von der A3 Köln Richtung Oberhausen zwischen dem Kreuz Breitscheid und Oberhausen-Lierich 3 Kilometer, 48 Minuten plus. Kommt alle gut an. Da nimmt man sich mal ein paar Euro und schon heißt es das Steuerverschwendung, ne? Ja, der Bund der Steuerzahler hat sein Schwarzbuch vorgestellt. Die 100 krassesten Fälle von Steuerverschwendung sind da drin vermerkt. Und wir haben uns gedacht, das hat doch schon eine lange Geschichte, dieses Schwarzbuch. Deswegen haben wir uns mal ein paar Fälle von früher angeguckt. Vielleicht haben sich die Kommunen aber auch einfach ein Beispiel an Karl Lagerfeld genommen.
1: Das Geld muss aus dem Fenster, damit es durch die Tür wieder reinkommt.
0: Also wir gucken uns gleich bei mir ein paar kuriose Fälle an. Aber jetzt machen wir erstmal ein bisschen Musik. Sommer ist das mit Homewrecker. Ich bin Vera Körber.

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0: Huch, da sind Jens Spahn doch tatsächlich die alten Masken aus der Hand gefallen. Ja, Steuerverschwendung in Deutschland, das gibt es doch nicht. Ne? Der Bund der Steuerzahler veröffentlicht jedes Jahr sein Schwarzbuch. Das zeigt, wo Steuergeld verschwendet wird, welche Fehlentscheidungen dahinter stecken und was die Verantwortlichen besser machen können. Heute ist das aktuelle Schwarzbuch rausgekommen und da haben wir uns gedacht, wir schicken Laura Potting mal ins Archiv und lassen sie nach kuriosen Beispielen suchen.
1: Wusstet ihr, dass Kaiser Wilhelm II. Einen Dackel namens Erdmann hatte?
2: Nein, doch.
1: Tja, so, laut Schwarzbuch hat 2020 eine Institution vom Land Hessen bei einer Auktion einen Mantel ersteigert, der angeblich besagtem Dackel mal gehört haben soll. 4.500 Euro hat das Ding gekostet. So, und jetzt kommt's. Leider war damals aber noch nicht mal sicher, dass die Decke überhaupt dem kaiserlichen Dackel gehört hat. Kunsthistoriker haben das nämlich angezweifelt. Ja, und laut Schwarzbuch gab es auch einfach gar keine Belege. Das heißt, diese 4.500-Euro-Decke hätte auch einfach jedem x-beliebigen Dackel gehören können. Die entsprechende Landesinstitution, die verweist darauf, dass sie vor dem Kauf nicht umfangreich nachprüfen konnte, da alles sehr kurzfristig war. Stand da bei der Decke vielleicht sowas wie: Dieses Angebot geht nur noch in den nächsten 10 Minuten. Schlagen Sie jetzt zu. Stark limitiert. Also ich habe da jedenfalls noch so ein paar Pumps. Die hat das Krokodil von Kaiserin Sissi immer getragen, wenn es in der Kirche Orgel gespielt hat. Nur 1.000 Euro. Nur 13 Millionen Exemplare verfügbar. Nur solange der Vorrat reicht. Und jetzt gucken wir noch nach NRW, nach Bochum-Wattenscheid. Da wurde 2024 eine neue Sporthalle eingeweiht. 20 Millionen Euro hat das Ding gekostet, laut Schwarzbuch. Das Problem, das Ding war innen mit schwarz-weißen Streifen verkleidet. Daher waren Netze und Tore leider schwer zu erkennen. Und den Kids ist zum Teil schwindelig geworden oder sie waren desorientiert. Jacqueline, rechts ist das Tor. Nein, nicht dahin. Jetzt, jetzt heult der Elias wieder. Tja, das Ding musste also verändert werden. Kostenpunkt fast 50.000 Euro.
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1: Ich bin Uli Reitinger. Der Tankrabatt hat an den Tankstellen direkt für deutlich niedrigere Preise gesorgt. Am Mittag um 12 stiegen sie zwischenzeitlich zwar wieder leicht an, pendelten sich dann aber doch wieder auf einem Niveau ein, das viele Menschen vollgetankt haben. An manchen Tankstellen bildeten sich Schlangen. Grünen-Fraktionschefin Katharina Dröge hält den Tankrabatt bei NTV nicht für eine sinnvolle Maßnahme.
2: Ich kann total verstehen, dass man momentan Autofahrer beim Pendeln mit den hohen Benzinpreisen nicht alleine lassen will. Es gibt einen viel schlaueren Weg zu helfen. Und das wäre, wenn man pauschal ein Energiegeld auszahlen würde. Und es würde allen Menschen Unterstützung geben. Und es würde nicht zu einem relevanten Einteil am Ende doch bei den Mineralölkonzernen landen, die eh in dieser Krise krasse Übergewinne machen.
1: Die grüne Fraktionschefin Katharina Dröge. Die Pläne für eine Zuckersteuer sind vorerst gestoppt. Das Bundeskanzleramt hält den Entwurf von Finanzminister Klingbeil in seiner jetzigen Form für nicht mehrheitsfähig.
3: 26 bis 38 Cent Steuer pro Liter, je nach Zuckergehalt, das ist der Plan von Bundesfinanzminister Klingbeil. Zum einen soll das die Haushaltskasse des Bundes füllen, zum anderen die Hersteller dazu bringen, ihre Getränke weniger zu zuckern, sprich gesünder zu machen. Dass so ein Anreiz funktionieren kann, zeigt Großbritannien. Dort gibt es seit 2018 eine Zuckersteuer. Inzwischen ist der durchschnittliche Zuckergehalt von Softdrinks dort um knapp die Hälfte gesunken. Lea Matschulat, Nachrichtenredaktion.
1: Bei den Schulprotesten in Frankreich sind knapp 2000 Menschen festgenommen worden. Den meisten werde Gewalt etwa gegen Einsatzkräfte vorgeworfen, heißt es aus dem Innenministerium. Gut 300 Polizisten wurden verletzt. An diesem Freitag sollen wegen des Protests gut 400 Schulen geschlossen bleiben und nur Fernunterricht anbieten. Laut Bildungsministerium wurden seit Beginn der Proteste 235 Schüler und Lehrer verletzt. Seit Ende vergangener Woche demonstrieren Schülerinnen und Schüler gegen marode Schulgebäude, überfüllte Schulklassen und zu wenig Lehrkräfte. Und noch zum Fußball, der erste Sieg im dritten Spiel für Bundestrainer Jürgen Klopp. Die deutsche Nationalmannschaft setzte sich in der Nations League in München mit 2:0 gegen Serbien durch. Die Tore schossen Bischoff in der 39. und Wirtz in der 61. Minute. In der letzten Partie dieser Länderspielphase trifft die deutsche Mannschaft am Sonntag in Thessaloniki auf Griechenland.
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5: Ja, es ist noch eine wolkige Nacht und vor allen Dingen auch eine regnerische Nacht. Aber das Gute ist, der Regen zieht langsam raus, dann sind wir gleich los. Also spätestens, wenn die Sonne dann aufgegangen ist, ist es zwar noch wolkig, aber der Regen ist dann raus aus NRW. Und dann wird es nachher im Tagesverlauf sogar ganz heiter, muss man sagen. Und es wird relativ warm mit bis zu 20 Grad. Am Samstag, da wechseln sich Wolken und Sonne dann ab. Wird ein ganz schöner Tag mit bis zu 21 Grad am Samstag.
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6: Hier die aktuelle Verkehrslage. A3 Frankfurt-Köln zwischen Kreuz Bonn-Siegburg und Lohmar, 1 Kilometer Stau. Im weiteren Verlauf zwischen Duisburg-Wedau und Oberhausen-Lierich, 1 Kilometer stockender Verkehr, 20 Minuten Verzögerung. Und zusätzlich auf der A44 Dortmund-Kassel zwischen Warburg und Bräuner, 3 Kilometer zähfließender Verkehr. Wir wünschen allen unterwegs gute Fahrt.
5: Mein Gott, das ist ja diese Woche der Veränderung. Wir waren in dieser Woche noch im September und im Spätsommer. Jetzt sind wir im Herbst, im Oktober und jetzt haben wir auch schon Ende der Woche. Freitag, so schnell geht das, Mensch. Kommt ihr da noch mit? Ah, wir müssen durchatmen. Dafür spiele ich ein bisschen Musik. Bebe Rexha ist mit dabei, Dermot Kennedy und The Cranberries aus den 90ern und Zombie. Diese drei Hits jetzt hintereinander weg.
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0: So, das ist doch ein Song, der pustet die schlechte Laune weg, die wir vielleicht jetzt durch die Regenwolken bekommen haben. Und ich weiß noch was, was schlechte Laune wirklich wegpustet, indem man Wünsche erfüllt bekommt.
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0: Elias zieht bald mit seiner Freundin zusammen in das Haus von seiner Oma. Und da wird vorher ordentlich renoviert, neue Tapeten, neue Möbel, was man also braucht. Und vor allem muss ein neuer Boden her. Und den wünscht er sich von uns. Jürgen Banger, das ist im Wunscherfüller-Team, hat ihn heute Morgen angerufen.
2: Was macht ihr mit den Fußböden?
3: Ja, haben wir jetzt schon mal ein bisschen geguckt, ob wir da jetzt irgendwie Laminat, Vinyl oder ähnliches drauf verlegen.
2: Hast du noch nicht gekauft, auch noch nicht bestellt?
3: Nee.
0: Na, es muss was Qualitatives sein, denn seine Freundin bringt 4 Katzen mit ins Haus. Und wir dachten uns, bevor die beiden jetzt in etwas Halbgares investieren, das nach einem Jahr wieder komplett zerkratzt ist von den Viechern, von den lieben Katzen, helfen wir ein bisschen nach.
2: 2.500 Euro als Gutschein vom Laminatdepot sind 21 Filialen in NRW, wo du das einlösen kannst oder online.
3: Oh wow, also da bin ich jetzt echt sehr geschockt.
4: Ja, vielen, vielen Dank, das ist super.
2: Bitteschön.
0: So, mega Elias Wunsch haben wir erfüllt. Und wenn wir euch als nächstes glücklich machen sollen, dann geht auf unsere Website, stöbert auf unseren Wunscherfüller-Katalog oder ihr schickt uns euren persönlichen Wunsch einfach so online.
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0: Kommt immer öfter auch mal die Sonne raus, es wird trocken bleiben, das ist das Gute, bei Temperaturen so um 20 Grad. Und der Samstag, der wird dann recht schön, Wolken, Sonne im Mix, auch da Temperaturen bis 20 Grad.
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2: A61 Mönchengladbach-Venlo zwischen Nettetal-West und Grenzübergang Grenzwald. Dichter Verkehr, 6 Minuten Zeitverlust. Wir wünschen allen unterwegs gute Fahrt.
0: So, was für eine regnerische Nacht, wenn sich da noch Vanessa Carlton ans Klavier setzt und A Thousand Miles spielt. Ach, hör mal, dann machen wir es uns kuschelig, oder? Dann spiele ich das jetzt.

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1: Stell dich in einem Satz vor, aber bitte so, als würdest du dich auf einer Dating-App beschreiben.
2: Hallo, ich bin Mirja Böß und ich bin sehr lebensfroh und mutig.
1: Welcher Comedy-Kollege hat das Potenzial zum Dschungelkönig?
2: Also die Frage, welcher Comedy-Kollege von mir für Dschungelkönig geeignet wäre, finde ich ja sehr, sehr schwierig, weil ich ja die meisten meiner Comedy-Kollegen sehr gerne mag. Und dann stelle ich mir vor, die sitzen im Dschungel und essen Känguruhoden. Vielleicht kann das jemand anders übernehmen.
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1: Ich bin Uli Reitinger. Der Tankrabatt hat direkt für sinkende Preise und gut besuchte Tankstellen gesorgt. Bis zum Vormittag stieg der Preisunterschied im Vergleich zu den jeweils gleichen Zeitpunkten des Vortages immer weiter an und lag nur noch wenige Cent unter der Höhe des Steuerrabatts von 16,7 Cent. Das lockte offenbar viele Autofahrer an die Zapfsäulen. An außergewöhnlich günstigen Tankstellen bildeten sich sogar Schlangen. Wo werden öffentliche Gelder verschwendet? Der Bund der Steuerzahler hat 100 Beispiele in seinem neuen Schwarzbuch aufgelistet. Im Fokus hat der Lobbyverband dieses Mal vergiftete Geschenke.
2: Diese Geschenke sind staatliche Förderprogramme, die zum Beispiel Kommunen beantragen, nur weil es dann Geld gibt, ohne wirklichen Nutzen, sagt der Lobbyverband und fordert mehr Transparenz bei solchen Verfahren. Und dann wären da noch die Projekte, wo viele nur sagen, der Hammer. Designermöbel im Jobcenter, einen einzigen Fahrradstellplatz für 16.000 Euro oder Dienstlaptops, die nie eingeschaltet werden. Claudia Wächter, Nachrichtenredaktion.
1: Für den Kampf mit unbemannten Systemen stellt die Bundeswehr ein eigenes Drohnenregiment auf. Der Verband soll aus bis zu 600 Männern und Frauen bestehen und Reichweiten bis zu 500 Kilometer abdecken. Dabei gehe es nicht nur um fliegende Systeme, sondern auch um unbemannte Landsysteme, sagte Verteidigungsminister Boris Pistorius. Zum Fußball. Im dritten Spiel unter Bundestrainer Jürgen Klopp hat die Nationalmannschaft in der Nations League den ersten Sieg eingefahren. In München schlug die DFB-Elf Serbien mit 2:0 durch Tore von Tom Bischoff und Florian Wirtz. Klopp war nach dem Spiel im ZDF komplett zufrieden.
3: Wir wollen jetzt nicht durchtrennen und so weiter, aber wir haben eine sehr gute Anfangsphase gehabt, werden ja mehr Tore schießen können. Zu Beginn gleich aus Ballgewinn heraus. Also gegen den Ball war es herausragend und mit Ball haben wir einfach wundervollen Fußball gespielt. Die Jungs sind dran geblieben. Wenn man das macht und Spaß daran findet, dann kann das so aussehen.
4: Es war ein Traum, mit vorm Spiel reinzukommen und, ja, und Schwarz-Rot-Gold zu sehen. Das Herz aufgegangen. Atmosphäre während dem Spiel. Ich bin echt happy. Als sie da losging, dachte ich erst, wäre irgendwas passiert auf der Tribüne.
1: Eine Partie gibt es noch in dieser Länderspielphase. Am Sonntag in Thessaloniki gegen Griechenland.
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6: Ja, in dieser Nacht sind noch einige Regenwolken unterwegs und es regnet hier und da, aber der Regen zieht langsam raus. Aktuell messen wir Temperaturen so zwischen 10 und 13 Grad bei uns in NRW. Nachher, wenn die Sonne dann aufgegangen ist, bekommen wir einen Tag, der erstmal so ein bisschen trüb anfängt, ein bisschen nebelig ist, aber dann lockert es immer mehr auf und wir bekommen Temperaturen bis 20 Grad. Der Samstag wird dann relativ schön, muss man sagen. Sehr viel Wolken sind zwar unterwegs, aber auch sehr viel Sonne. 18 bis 21 Grad am Samstag.
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7: A2 Hannover-Dortmund zwischen Porta Westfalica und Kreuzbad Oeynhausen, 1 Kilometer Stau, 8 Minuten Zeitverlust. Wir wünschen allen unterwegs gute Fahrt.
6: Schöne Nacht mit uns und wenn ihr gerade unterwegs seid, wir sorgen dafür, dass ihr wach bleibt, ja. Vielleicht seid ihr gerade im Auto, da ist es ganz gut, wenn man wach ist. Wenn ihr gerade in der Nachtschicht seid, da hilft es auch, wenn ihr wach bleibt. Also von daher geben wir jetzt alles für euch, für alle Nachtschwärmer da draußen. Jetzt Rosé und Bruno Mars, Apathe. Jack Jones ist mit dabei mit Breathe und ein echter 90er mit R.E.M. Losing My Religion. Jetzt für euch. Schöne Nacht mit uns.
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0: Das passiert ja nicht oft, dass Stars mir eine Sprachnachricht schicken, so wie beispielsweise ESC-Teilnehmer von 2024, Isaac. Gucke ich auf mein Handy, war da eine Sprachnachricht plötzlich.
1: Ich habe mir gedacht, ich melde mich einfach mal bei dir, weil die Frage ist nämlich folgende, was gibt es, das ich tun kann, damit ich mehr bei euch gespielt werde?
0: Ja, Isaac möchte einen Wunsch von uns erfüllt haben und wir sind ja gerade das Wunscherfüller-Radio und da habe ich mir gedacht, komm, ich rufe Isaac mal an und erfülle ihm den Wunsch, dass wir seinen Song spielen. Hallo Isaac!
2: Moin Kevin!
0: Hi! Mensch Isaac, was machst du gerade?
2: Boah, ich bin gerade auf dem Weg zu einer Session, was machst du gerade?
0: Ich mache Radio und spiele ein bisschen Musik, weißt du?
2: Ja, nein, check ich.
0: Du bist auf dem Weg zu einer Session? Habe ich das richtig verstanden? Was ist es denn für eine Session?
2: Naja, ich treffe mich mit einem Dude in Nordhorn und mache mit dem Musik. Also wir schreiben Songs.
0: Neue Songs, die wir bald dann hören können?
2: Naja, also das dauert ja immer so ein bisschen, aber grundsätzlich ja bald. Das
0: Hör mal, 2024, ESC, guckst du dir heute eigentlich nochmal den Auftritt an? Oder wenn wir hier bei den NRW-Lokalradios Always on the Run spielen und du hörst es bei uns im Radio, kommen dann so Flashbacks eigentlich noch bei dir?
2: Ja, Flashbacks grundsätzlich, aber den Auftritt gucke ich mir nicht an, weil ich muss auch ganz ehrlich sagen, als ich da vor Ort gewesen bin, also man hat das ja irgendwie gefühlt 20 Mal geprobt und immer mit voller Aufnahme, bis ich den Auftritt gespielt habe, habe ich den selber schon 20 Mal gesehen. Und dann hatte ich irgendwie nicht mehr so das Verlangen danach, mir das nochmal zu gucken.
0: Du hast ja, das muss ich sagen, Isaac, unserer Musikchefin, der Annik, eine Sprachnachricht geschickt, dass du dir wünschst, dass wir deinen neuen Song spielen. Isaac, wir erfüllen ja gerade hier im Radio Wünsche unserer Hörer. Da erfüllen wir natürlich auch deinen. Das ist doch kein Problem, Mensch. Also, we had it all. Warum ist dir dieser Song so wichtig? Warum willst du unbedingt, dass wir den spielen?
2: Du musst dir vorstellen, nachdem ich Always on the Run veröffentlicht habe und der auch so durch die Decke gegangen ist, da war eine absolute Erwartungshaltung dahinter. Wenn du auf Krampf irgendwie versuchst, ja jetzt lass mal einen Radiobanger schreiben, und dann ist das irgendwie das Arsch. Lass mal einfach chillen, lass uns vielleicht ein bisschen jammen und ich gehe lieber mit 2, 3 kurz schönen Ideen heraus. Und dann habe ich auf einmal diesen Song geschrieben, so immediately, sofort. Das ist eine super starke Nummer geworden, die sehr so zu diesem Früher hingezogen hat, dieses, wo alles so unbeschwert war, es eben an niemandem, weil wir alle komplette Loser waren, hatte niemand irgendeine Erwartungshaltung an uns. Das war dieser Moment, den ich mir da zumindest für eine Sekunde wahnsinnig doll zurückgewünscht habe.
0: Hast du eigentlich bei dir, wo du gerade von der Kindheit auch gesprochen hast und so ein bisschen, wo du kleiner warst, gab es da irgendwie so einen Wunsch, der vielleicht nie in Erfüllung gegangen ist, den du heute noch hast?
2: Boah, also ja doch, ich hatte schon immer so den Wunsch von einer Welttournee, hatte ich schon irgendwie, weil ich liebe es, Konzerte zu spielen und ich liebe es, Länder zu bereisen. Aber das war schon immer so ein Wunsch von mir und den werde ich mir auch noch irgendwann erfüllen. Kannst aber gibt draufnehmen.
0: Ja, das glaube ich. Ich glaube dir das. Wenn du das so sagst, dann glaube ich das so, Mensch. Gibt es irgendeinen Wunsch, den du dir schon abgearbeitet hast?
2: Es war immer ein Wunsch von mir gewesen, sämtliche Instrumente zu lernen. Ich habe jetzt seit einem Jahr ungefähr ein Cello.
0: Aber wie geil ist das? Da kauft der Mann sich einfach ein Cello. Du kannst aber noch nichts da drauf. Du hast einfach gesagt, ich will das jetzt lernen, das ist ein Wunsch von mir und dann kaufe ich mir das. Und dann gucke ich mal, wie weit ich komme. Bringst du dir das dann autodidaktisch bei oder hast du irgendwie einen Cello-Lehrer?
2: Nein, ich habe keinen Lehrer. Ich setze mich dann einfach dran und probiere so lange, dass ein geiler Ton rauskommt.
0: Okay. Isaac, also, wenn du mal wieder einen Wunsch hast, meldest du dich einfach bei uns und das mit We Had It All, den Wunsch erfüllen wir dir jetzt. Hier ist dein Song. Isaac, vielen Dank. Alles Gute für dich. 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

0: das Wetter.
1: Ja, es ist noch eine wolkige Nacht und vor allen Dingen auch eine regnerische Nacht. Aber das Gute ist, der Regen zieht langsam raus, dann sind wir gleich los. Also spätestens, wenn die Sonne dann aufgegangen ist, ist es zwar noch wolkig, aber der Regen ist dann raus aus NRW und dann wird es nachher im Tagesverlauf sogar ganz heiter, muss man sagen. Und es wird relativ warm mit bis zu 20 Grad. Am Samstag, da wechseln sich Wolken und Sonne dann ab, wird ein ganz schöner Tag mit bis zu 21 Grad am Samstag.
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2: A44 Aachen-Mönchengladbach. Zwischen Aachen-Brand und Kreuz-Aachen dichter Verkehr, 5 Minuten Zeitverlust. Wir wünschen allen unterwegs gute Fahrt.
1: So, jetzt sind wir angekommen im Oktober und jetzt auch schon im Wochenende. Das geht ja ratzfatz in dieser Woche, muss man wirklich sagen. Ja? Gestern neuer Monat, ja, jetzt schon Ende der Woche. So schnell geht das. Und wir begleiten euch mit Musik. Will.i.am jetzt für euch mit Scream and Shout. Schöne Nacht.

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1: Seit gestern haben wir ja einen neuen Tankrabatt. 17 Cent soll es Entlastung geben, aber geben die Mineralölkonzerne diese 17 Cent auch ja wirklich zu 100% an uns Endverbraucher weiter? Das war die große Frage. Deswegen haben wir unseren Reporter Thorsten Ortmann mal an eine Tankstelle geschickt und der sollte sich mal umhören. Werden diese Rabatte auch wirklich weitergegeben? Wie sah es bei dir da aus?
2: Ja, hier an der Avia-Tankstelle sind nach Mitternacht tatsächlich die kompletten 17 Cent angekommen und zwar exakt bei allen Spritsorten. Und heute Vormittag sind die Preise dann sogar noch mal etwas weiter nach unten gegangen, bei Super 95 und E10 um 3 Cent. Klar, dass hier heute Vormittag natürlich richtig was los war an der Tankstelle und die meisten waren erleichtert. Inwiefern hilft Ihnen denn der Tankrabatt jetzt weiter?
3: Man freut sich ja über jeden Cent, der niedriger ist, ne?
4: Der hilft mir besonders gut, weil ich sehr viel Kilometer fahre, beruflich unterwegs bin.
5: Es ist auf jeden Fall erstmal nicht mehr ganz so schlimm zu tanken.
2: Allerdings gab es auch viele kritische Stimmen. Vielen geht dieser Tankrabatt nicht weit genug.
6: Ist generell zu wenig. Nur in Deutschland ist er so teuer.
7: Ich hätte gerne ein bisschen mehr gehabt, bin ich ganz ehrlich, weil wir viel Auto fahren müssen. Weil man ist auf Montage und das geht richtig ins Geld. Ne?
2: Und was ich auch immer wieder gehört habe, trotz des Tankrabatts müssen sich doch noch viele Autofahrerinnen und Autofahrer einschränken. Zum Beispiel dieser Familienvater.
8: Inwiefern hilft Ihnen denn der Tankrabatt jetzt weiter?
9: Ja, sehr viel, weil wir fahren mit dem Auto ja immer zur Arbeit. Ja, wir sind halt eine vierköpfige Familie und das macht sich dann schon sehr bemerkbar.
2: Müssen Sie sich mittlerweile auch so ein bisschen einschränken, weil die Spritpreise so hoch sind? Oder haben Sie eine Strategie entwickelt oder was machen Sie?
9: Wir müssen uns schon ein bisschen einschränken, ja, was das angeht. Und dann müssen wir gucken, dass wir dann schon irgendwie weniger fahren, ja.
7: Ja, ich überlege, welche Fahrten ich mache oder was ich koppeln kann, ne? Dass ich nicht für der Sache fahren muss und für die Sachen. Also ich sehe schon zu, dass ich einmal so einen Rundumschlag machen kann. Ja.
2: Dennoch freuen wir uns erstmal über die leichte Entspannung an den Zapfsäulen, denn der September war laut ADAC mit Abstand der teuerste Tankmonat bisher. Jetzt haben wir erstmal bis Ende des Jahres den Tankrabatt.
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1: Ich bin Uli Reitinger. Der neue Tankrabatt ist da und drückt direkt die Preise an den Zapfsäulen. Am Nachmittag lagen die Literpreise von E10 und Diesel rund 10 Cent unter den Werten des Vortags.
2: Für Autofahrer lohnt sich trotz Tankrabatt der Blick auf die Uhr. Kurz vor Mittag kostete E10 bundesweit im Schnitt nämlich 2,05 Euro und Diesel knapp 2,20 Euro. An einigen Tankstellen lag E10 sogar zeitweise unter 2 Euro. Dann kam der übliche Preissprung um 12 Uhr. ADAC und ACE raten zur Nutzung von Vergleichs-Apps oder einfach Google Maps. Auch dort werden die Spritpreise angezeigt. Bei der Auswahl der Tankstelle braucht man demnach nicht wählerisch sein. Kraftstoffe sind genormt, sagen die Autoclubs, also könne man bedenkenlos auch Discount-Tankstellen ansteuern. Thomas Bleskin, Nachrichtenredaktion.
1: Das Bundeskanzleramt stoppt vorerst den Entwurf von Finanzminister Klingbeil zur Einführung einer Steuer auf zuckerhaltige Getränke. Klingbeil hatte seine Pläne erst am Mittwoch zur Abstimmung in die Ministerien geschickt. In Regierungskreisen heißt es nun, sein Entwurf weiche vom Vorschlag der Finanzkommission Gesundheit ab und sei in dieser Form in der Regierung nicht